0: Die Karl-Lehr-Brücke in Duisburg war 7 Wochen gesperrt. Grund war eine Sanierung. Die Straßenbahnen können noch nicht über die Brücke fahren, weil bis Ende Juni noch an den Gleisen gearbeitet wird. Die russische Tennisspielerin Mira Andrejewa hat die French Open gewonnen. Sie besiegte im Finale die polnische Außenseiterin Maja Chawlinska in 2 Sätzen. Im Finale der Männer spielt heute der Deutsche Alexander Zverev um den Titel.
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0: Der Paderborner Extremschwimmer André Wirsig hat Helgoland umschwommen. Die Insel ist seit 200 Jahren Kurort. Simon Lanzerath, WDR aktuell.
2: Wie bei Extremschwimmern üblich, hatte André Wirsig nur eine Badehose an, als er die 11 Kilometer lange Strecke rund um Helgoland bewältigte. 13 Grad hatte das Wasser da. Und je weiter Wirsig auf die Nordsee hinausschwamm, desto kälter wurde es.
3: Zwischendurch war es echt ruppig und auch so kalt, dass ich irgendwie meine Arme zwar noch gesehen habe, dass sie dran waren, aber gar nicht mehr gespürt habe.
2: Dem WDR hatte Wirsig vorher gesagt, nicht nur die Temperatur, auch die Strömungen rund um Helgoland seien unberechenbar. Geschafft hat der Paderborner die Strecke in gut 3 Stunden, fast 1 Stunde schneller als geplant.
0: Das Wetter in Nordrhein-Westfalen. In der Nacht örtlich Schauer, 14 bis 11 Grad. Tagsüber von Köln bis zum Siegerland sonnig. Vom Münsterland bis Ostwestfalen Schauer. Dazu in Herford bis 18 Grad. In Rheine bis 19 und in Düsseldorf bis 20 Grad. Am Montag erst sonnig, am Abend im Rheinland Schauer bis 24 Grad. Das war WDR aktuell.
4: Hier ist die junge Nacht. Wir schauen auf die Straßen und da gibt's immer noch den Falschfahrer. Auf der A4 ist er unterwegs, Erfurt-Chemnitz, zwischen Meran und Hohenstein-Ernstthal. Da kommt euch der Falschfahrer entgegen. Fahrt äußerst rechts und überholt nicht. Auf der A4 Erfurt-Chemnitz zwischen Meran und Hohenstein-Ernstthal ist ein Falschfahrer unterwegs. Passt da bitte in beide Richtungen gut auf. Wir sagen euch Bescheid, wenn der weg ist. Weiter geht's auf der A14 Richtung Wismar. Bergungsarbeiten zwischen Kreuz Schwerin und Schwerin-Nord. Deshalb ist da gesperrt. Die A1 Osnabrück-Münster ist zwischen Engerich und Ladbergen wegen Brückenarbeiten in beide Richtungen bis ca. 6 Uhr gesperrt. Die A67 Darmstadt Richtung Mannheim, da gab es einen Unfall zwischen Darmstädter Kreuz und Pfungstadt, deshalb ist da gesperrt. Dann haben wir außerdem die A96 Lindau-München zwischen München-Leim und Sendling wegen Brückenarbeiten in beide Richtungen bis morgen um 5 gesperrt. Und die A565 Bonn-Meckenheim ist zwischen Bonn-Beuel und Auerberg in beide Richtungen wegen Brückenschäden dicht. Gute Fahrt euch!
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4: Moinsi, Kerstin Breuer hier und ich wäre gerade ultra gerne wie Tim und Marie. Die fahren nämlich gerade in Urlaub nach Italien. Noch 10 Stunden, sagen die, haben sie geschrieben. 0221-567-89111. Aber Leute, 10 Stunden, um dann in Italien zu hängen, das kann man schon mal machen, oder?

0: Becky G. Schauer, hier ist die Junge nach der ARD und seid ihr schon mal oben ohne unterwegs? Ich rede von Fahrradhelm, ihr Schlingel. Nehmen wir auf Ernst jetzt. Eine neue repräsentative Umfrage zeigt, fast die Hälfte der 18- bis 29-Jährigen trägt keinen Helm. Und das ist schon krass, weil ja Fahrradfahren irgendwie übelstes Thema wieder geworden ist, oder? In meinem Umfeld, alle reden irgendwie von so, hey, ich habe jetzt ein Gravelbike und fahre damit durch die Gegend und außerdem, ja, bin ich jetzt Rennradfahrer. Ja, es ist irgendwie crazy. Und dabei kann so ein Helm bei einem Unfall ja auch wirklich einen Unterschied machen, ne? Content-Creatorin Liz Hoffmann weiß, was für einen. Die hatte nämlich einen Fahrradunfall ohne Helm mit krassen Folgen.
1: Der war so, dass ich mir im Endeffekt die Zähne vorne abgeschlagen habe. Die waren alle abgebrochen und mussten aufwendig nachrekonstruiert werden. Die Lippe war komplett durch, musste genäht werden und ich bin wochenlang mit einem sehr angeschwollenen Gesicht herumgelaufen. Natürlich auch voller Schmerzen. Habe zum Glück alles gut überstanden, hätte aber auch anders ausgehen können.
0: Ich krieg schon Schmerzen, wenn ich das nur höre. Wirklich. Das ist echt heftig. Und laut der Studie sagen die meisten, Helm aufsetzen lohnt sich halt nicht, wenn man nur kurz aufs Rad steigt. Das sieht Liz mittlerweile zum Beispiel ganz anders. Sie trägt den Helm immer.
1: Ja, für jede Strecke, auch für 100 Meter zum Briefkasten. Denn ich hatte 2024 noch einmal einen Fahrradunfall und da hat mich der Helm hervorragend geschützt. Und ich war früher genau die von der Sorte wie in dieser Umfrage, die gedacht hat, ja, das ist doch nur eine kurze Strecke. Und ich passe hier auf. Und da ist ja ein Fahrradweg. Und der Helm, der nervt und ist unbequem und ich muss ihn mitschleppen. Habe ich früher gedacht. Zum Glück denke ich das nicht mehr.
0: Denn heute sagt Liz ganz klar,
1: tragt bitte euren Helm. Es geht um eure Gesundheit, es geht um euer Leben. Bitte spart nicht, den Helm mitzuschleppen.
0: Ja, das würde ich auch sagen. Und auch nicht die Frisur als Grund nehmen, Leute. Muss ich mir selber an Kopf packen. Bin auch so eine. Haare über Hirn, immer schwierig.

einfach mal so in einem Country Club in Nashville hängen, stelle ich mir so cool vor. Weil die Musik irgendwie meistens so glücklich klingt, oder? We Cowgirl von Shaboozey. Hier ist die junge Nacht. Ja,

0: Hier ist die junge Nacht. Wir schauen auf die Straßen und starten erstmal mit einer guten Nachricht und zwar mit einer Entwarnung von der A4 Erfurt-Chemnitz. Kein Falschfahrer mehr zwischen Meran und Hohenstein-Ernsthal. Der Falschfahrer auf der A4 Erfurt-Chemnitz ist nicht mehr unterwegs. Der war zwischen Meran und Hohenstein-Ernsthal. Da könnt ihr jetzt entspannen. Weiter geht's. Auf der A4 Chemnitz Richtung Dresden. Da gab es zwischen Chemnitz-Mitte und Glösa einen Unfall. Deshalb ist da gesperrt. Außerdem die A14 Richtung Wismar ist zwischen Kreuz Schwerin und Schwerin Nord wegen Bergungsarbeiten gesperrt. Die A1 Osnabrück-Münster ist zwischen Lengerich und Lattbergen wegen Brückenarbeiten in beide Richtungen bis ca. 6 Uhr gesperrt. Die A67 Darmstadt Richtung Mannheim ist zwischen Darmstädter Kreuz und Pfungstadt nach einem Unfall gesperrt. Die A96 Lindau-München ist zwischen München-Leim und Sendling wegen Brückenarbeiten in beide Richtungen bis morgen ca. 5 Uhr gesperrt. Und die A565 Bonn-Meckenheim ist zwischen Bonn-Beul und Auerberg in beide Richtungen wegen Brückenschäden gesperrt. Kommt gut und sicher durch.
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0: Kerstin Breuer hier, moinsi. Junge Nachthörer Henning war eben noch auf dem Heimweg aus Bonn nach Krefeld und hat sich mit einer kleinen Problematik bei uns gemeldet.
2: Ich bin auf dem Beifahrersitz und habe ein bisschen was getrunken heute Abend und habe schrecklichen Schluckauf, wie ihr gehört habt, Entschuldigung. Wenn ihr Tipps habt, was man da machen kann.

0: Sehr gerne. Also Luft anhalten, erschrecken. Hat beides nicht geklappt. Entschuldigung.
1: Helft dir mal, Leute, wenn ihr eine Idee habt. 0221 567 89 111. Ich hoffe, ihr kommt ganz wunderbar gut durch diese Nacht. Jetzt mit Holly Humberstone und To Love Somebody. So ein nicer Song. Boah.

0: Die junge Nacht ist hier, gleich 2.38 Uhr und heute in einer Woche haben die deutschen Fußballjungs ihr erstes Game bei der WM. Jo, und die Vorfreude darauf konnte man gefühlt eigentlich schon die ganze Woche überall hören, oder?
1: Eine Woche noch und dann geht's los.
2: Pride oder so?
3: Irgendein Festival?
2: Weltmeisterschaft, echt? Oh.
1: Fußball-WM, nächste Woche Donnerstag geht's los.
4: Das Turnier startet dann fürs DFB-Team eine Woche später am Samstag.
3: Jetzt fliegen wir nach Amerika und das WM-Fieber, es wird immer größer.
5: Es gibt ja viele so, in Anführungszeichen, unverbrauchte Gesichter, die dabei sind.
3: Die noch unbelastet sind, was alte Turniere angeht oder was negative Erlebnisse angeht und es ist immer wertvoll, so ein bisschen frisches Blut auch dabei zu haben.
6: Wir sind gierig, wir haben Bock zu zeigen, was wir drauf haben und werden wir auch machen.
7: Die Spannung steigt.
2: Auch Viertelfinale sollte es auf jeden Fall schon werden. Mehr muss man dann schauen, wen man als Gegner bekommt und wie viel man in der Gruppe wird.
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0: Im Flow vertrauen, leben regelt schon. Gar nicht mal so easy, ne? Obwohl es uns allen, die sich selbst immer unter Druck setzen und keinen Plan irgendwie immer höher, schneller, weiter wollen, bestimmt helfen würde, einfach mal zu chillen ein bisschen. Wiz the MC hat in einem Video auf Insta auch gesagt, wenn man sich einfach mal die Zeit nimmt, die man braucht, dann wird es schon.
1: Take your time, everything's gonna work out. Any time that I stressed in the past, it just took longer. And every time I let go, things just started to move, so.
0: Ja, weil immer, wenn er sich gestresst hat, dann haben Dinge länger gebraucht. Und wenn er losgelassen hat, dann lief's. Also, lass mal kollektiv loslassen, was uns stresst. Hier in der Jungen Nacht, jetzt zusammen mit Wiz the MC und Wait for You.

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1: Die Nachrichten mit Ronald Lessig. Guten Morgen. Russische Satelliten blockieren europaweit GPS-Signale. Das haben Experten herausgefunden. Boris Bauer für WDR aktuell.
2: Wissenschaftler der Universität Austin in Texas haben insgesamt 75 Ausfälle seit 2019 untersucht. Bei mindestens 3 davon sind sie sich sicher. Ursache waren russische Militärsatelliten. Dass GPS-Signale gestört werden, ist nicht neu. Im Ostseeraum ist das durch Russland inzwischen Alltag. Erstaunt hat die Wissenschaftler aber, dass die Blockade aus dem Weltraum geschieht und einen ganzen Kontinent treffen kann. Bisher waren nur GPS-Störungen von der Erde oder Flugzeugen aus bekannt, mit deutlich geringerer Reichweite. Wie die New York Times berichtet, hat die Europäische Union die Vorfälle untersucht, die Ergebnisse aber bisher als geheim eingestuft.
1: In der Debatte über die Rentenreform fordert der DGB eine verpflichtende Betriebsrente für alle. Diese zusätzliche Altersvorsorge solle von den Tarifparteien organisiert und den Arbeitgebern mitfinanziert werden, sagte DGB-Chefin Fahimi dem Redaktionsnetzwerk Deutschland. Rund 20 Millionen Beschäftigte hätten keine betriebliche Altersvorsorge. Verteidigungsminister Pistorius zeigt sich zufrieden mit dem Tag der Bundeswehr. Es sei eine seltene Gelegenheit, ins Innere des Militärs zu blicken. Mehrere Kasernen hatten ihre Türen geöffnet und nach eigenen Angaben sind weit mehr als 300.000 Besucher gekommen. Alleine 30.000 in Höxter in Ostwestfalen. In NRW gab es aber auch Protest gegen den Bundeswehrtag, etwa in Unna. Im letzten Testspiel vor der Weltmeisterschaft hat das deutsche Fußballnationalteam am Abend in Chicago die USA besiegt. Am Ende stand es 2:1. Das erste WM-Spiel ist in einer Woche gegen Curaçao.
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1: In Bonn haben die Verantwortlichen der Stadt wegen der plötzlich gesperrten Nordbrücke über den Rhein weitere Maßnahmen beschlossen. Sie sollen die Auswirkungen der Sperrung für den Berufsverkehr am Montag so gut wie möglich abmildern. Maike Kreber, WDR Bonn.
3: Zum einen möchte die Stadt schon ab Montag einen Park-and-Ride-Parkplatz einrichten. Von dem aus können Pendler per Shuttle zur Bahn fahren. Zum anderen soll eine Straßenbahnlinie, die viel im Stau steht, vorübergehend eine eigene Spur bekommen. Dazu wird ein Radweg umgeleitet. Weitere Maßnahmen sollen folgen, etwa dass Busse und Bahnen öfter fahren. Auch Anwohner sind verunsichert. Zwar ist bekannt, dass eine Neubauvariante der Brücke diskutiert wird, bei der bis zu 90 Wohneinheiten abgerissen werden müssten. Die Sperrung kam dennoch überraschend.
1: Das Wetter in Nordrhein-Westfalen. In der Nacht örtlich Schauer, 14 bis 11 Grad. Tagsüber von Köln bis zum Siegerland sonnig, vom Münsterland bis Ostwestfalen Schauer, dazu in Lemgo bis 18, in Warburg bis 19 und in Essen bis 20 Grad. Das war WDR aktuell.
4: Hier ist die junge Nacht. Wir schauen auf die Straßen und starten mit der A4 Chemnitz Richtung Dresden. Gab es einen Unfall zwischen Chemnitz Mitte und Glösa. Da ist es deshalb jetzt gesperrt. Die A14 Richtung Wismar ist zwischen Kreuz Schwerin und Schwerin Nord wegen Bergungsarbeiten gesperrt. Die A1 Osnabrück Münster ist zwischen Lengerich und Lattbergen wegen Brückenarbeiten in beide Richtungen bis ca. 6 Uhr dicht. Die A24 Hamburg Richtung Berlin. Da gab es einen Unfall zwischen Rheinbeck und Witzhave. Deshalb da gesperrt. Die A67 Darmstadt Richtung Mannheim. Auch ein Unfall zwischen Darmstädter Kreuz und Pfungstadt, deshalb da gesperrt. Weiter geht's auf der A96 Lindau-München zwischen München-Leim und Sendling wegen Brückenarbeiten in beide Richtungen bis morgen ca. 5 gesperrt. Und die A565 Bonn-Meckenheim ist zwischen Bonn-Beuel und Auerberg in beide Richtungen wegen Brückenschäden gesperrt. Kommt gut und sicher an.
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4: Was geht? Kerstin Breuer hier. Mich interessiert brennend, warum ihr, liebe Leute, wach seid. Kathleen aus Datteln hat zum Beispiel geschrieben, dass sie nicht schlafen kann, weil sie Fieber hat. Und ihr Mann auch, der hat die Sommergrippe und kann auch nicht schlafen. Das ist natürlich mega scheiße, ne? Wenn man krank ist und dann einfach nicht pennen kann. Gute Besserung, Freunde, an euch und auch an alle anderen, die gerade irgendwie rumkränkeln. Ich hoffe, ihr seid nicht wach, weil ihr krank seid, ja, allen anderen, sondern habt irgendwie andere Gründe. Let me know. 0221 567 89111. Gerne per Sprachnachricht. Kommt gut durch die Nacht.

0: Hier ist die junge Nacht und Just Watch Me ist ein Buch von Lior Torrenberg. Das hat eine Chilischote drauf, zumindest auf der englischen Ausgabe. Da gehen wir natürlich davon aus, dass es vielleicht ein bisschen hot wird, Gisa Wegen aus dem Junge Nacht-Team.
1: Aber nicht auf so eine sexy Art, sondern eher auf eine krankhafte. Dieses Buch ist wirklich, wirklich heftig, aber auch verdammt gut.
0: Hey, okay, da musst du uns aber erstmal abholen. Worum geht's denn überhaupt?
1: Also es geht hier um Dell. Sie ist die Hauptfigur. Sie lebt in New York, hat ihre Uni abgebrochen, kaum Geld und ist gerade ziemlich am Arsch, auch emotional. Ihre Schwester liegt im Koma und wenn Dell bald nicht irgendwie an Geld kommt, dann werden die Geräte abgestellt.
0: Okay, und was macht sie dann?
1: Sie erzählt in einem Livestream so ein bisschen von ihrem Leid und bekommt plötzlich Geld überwiesen. Nicht viel, also überlegt sie, wie sie die Summe steigern könnte. Vielleicht, wenn sie 5 scharfe Chilis hintereinander isst und katsching, wieder etwas Geld auf ihrem Konto. Und damit geht's dann los. Sie startet einen Streaming-Marathon und verliert sich dabei komplett selbst, macht immer krassere Sachen, egal was das mit ihr und ihrem Körper macht, gibt immer mehr von sich preis, verstrickt sich dabei zugleich aber auch in Lügen und ihre Follower nutzen all das komplett aus, bis alles über ihr zusammenbricht.
0: Okay, das klingt wild. Dieses Buch, hat's dir denn gefallen?
1: Tatsächlich ja, auch wenn dir natürlich ziemlich schnell klar wird, wie krank das alles ist. Aber trotzdem entwickelt sich so ein krasser Sog, der aber auch echt verstörend ist. Das ist ein echt krasses Buch, super realistisch über Streaming, Selbstinszenierung, über Geldnot, Traumata. Bleibt wirklich im Kopf hängen.
0: Just Watch Me von Lior Torrenberg. Von Gisa Wegang aus dem Junge Nacht-Team gibt's eine Empfehlung.

Leute, habt ihr ein Thema mit Menschen, die ihre Schuhe irgendwo ausziehen? Also im Zug zum Beispiel. Eine Kollegin, die hatte nämlich heute in ihrer Story, hat die irgendwie so geschrieben, dass sie das ganz, ganz schlimm findet. Und ich muss gestehen, ich bin so eine Person, die die Schuhe auszieht im Kino oder im Zug. Also nicht barfuß, Leute. Ich habe auch meine Grenzen. Aber mit sauberen Socken halt. Ich check den Ekel irgendwie nicht. Aber laut 1Live ist es nicht in der Top 10 der schlimmsten Sitznachbarn im Zug. Haben einen Insta-Post zu gemacht. Wir senden in der jungen Nacht ja für ganz Deutschland. Viele verschiedene Sender schalten sich zusammen und einer ist eben 1Live. Und checkt's doch einfach mal selbst. Da findet ihr in dem Post wirklich deutlich schlimmere Sachen als Menschen, die ihre Schuhe im Zug ausziehen.

0: Hier ist die junge Nacht. Wir schauen auf die Straßen und da haben wir einen Unfall auf der A4 Chemnitz Richtung Dresden zwischen Chemnitz Mitte und Glöser. Deshalb ist da gesperrt. Noch eine Sperrung haben wir auf der A1 Osnabrück Münster zwischen Lengerich und Lattbergen wegen Brückenarbeiten in beide Richtungen bis ca. 6 Uhr. Die A67, auch da gab es einen Unfall. Darmstadt Richtung Mannheim zwischen Darmstädter Kreuz und Pfungstadt, deshalb gesperrt. Die A96 Lindau München ist zwischen München-Leim und Sendling wegen Brückenarbeiten in beide Richtungen bis morgen ca. 5 Uhr dicht. Und dann gibt's schon wieder Brückenschäden, und zwar auf der A565 Bonn-Meckenheim zwischen Bonn-Beuel und Auerberg in beide Richtungen, deshalb da gesperrt. Fahrt vorsichtig.
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0: Was geht? Kerstin Breuer hier und ich bin maximal neidisch gerade auf Björn und Lilly. Die haben geschrieben an 0221-567-89111, dass die gerade auf dem Weg zum Flughafen in Weeze sind, weil die gleich nach Malaga in den Urlaub fliegen. Und die sind noch ein bisschen müde. Check ich, aber die freuen sich auf den Urlaub. Würde ich ja auch tun an eurer Stelle. Grüße gehen raus. Kann man da vielleicht zufällig noch mitkommen? Also ich wäre dabei. Nein, Spaß. Ich lasse euch allein in Urlaub. Habt eine gute Zeit. Hier sind Bebe Rexha und Faithless. New Religion.

Heiraten, versprich mir. Also Leute, wer sich den nicht auf seiner Hochzeit wünscht, der hat das Leben noch nicht verstanden, oder? Hier ist die Junge Nacht RD, gleich 3:40 Uhr.

watt'ne Stimme, Ella Henderson und Glockenbach mit Lifeline, 3.47 Uhr. Hier ist die Junge nach der ARD, jetzt mit Chaperone und Pink Pony Club.

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1: Die Nachrichten mit Ronald Lessig. Guten Morgen. Im letzten Testspiel vor der Weltmeisterschaft hat das deutsche Fußballnationalteam am Abend in Chicago die USA besiegt. Am Ende stand es 2:1. Holger Dahl für WDR aktuell.
2: Deutschland packt den 9. Sieg in Folge in den Koffer und reist morgen zumindest mit einem guten Ergebnis aus Chicago ins WM-Camp nach Winston-Salem. Das 2:1 gegen die USA durch die Tore von Havertz und Sané beim zwischenzeitlichen Ausgleich des WM-Gastgebers offenbarte aber durchaus Schwächen. Gegen stärkere Gegner wird mehr Intensität und Präzision nötig sein. Der WM-Spielplan beschert kommenden Sonntag mit Curaçao aber einen vermeintlich leichten Turnierstart.
1: In der Debatte über die Rentenreform fordert der DGB eine verpflichtende Betriebsrente für alle. Diese zusätzliche Altersvorsorge solle von den Tarifpartnern organisiert und von den Arbeitgebern mitfinanziert werden, sagte DGB-Chefin Fahimi dem Redaktionsnetzwerk Deutschland. Und 20 Millionen Beschäftigte hätten keine betriebliche Altersvorsorge. Bundeskanzler Merz, Frankreichs Präsident Macron und der britische Premier Starmer wollen am Abend in London den ukrainischen Präsidenten Zelensky treffen. Dabei soll es nach Angaben des Élysée-Palastes um die weitere Hilfe für die Ukraine und mögliche Verhandlungen mit Russland gehen. Der Krieg dauert inzwischen mehr als 4 Jahre. Die Stadt Bonn hat weitere Maßnahmen wegen der plötzlich gesperrten Nordbrücke beschlossen. Sie will damit das befürchtete Verkehrschaos im Berufsverkehr am morgigen Montag abmildern. Die Verantwortlichen setzen auf Bus und Bahn. Geplant ist ein weiterer Park-and-Ride-Parkplatz. Shuttlebusse sollen Pendler von dort zur Stadtbahn bringen.
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1: Tradition, Musik und Feststimmung gibt es heute in Düren. Dort richtet die St. Antonius Bruderschaft das Bezirksbundes Schützenfest aus. Claudia Becker, WDR aktuell.
3: Höhepunkt ist der große Festumzug von 14.30 Uhr bis etwa 16.30 Uhr. Erwartet werden zahlreiche Gastvereine und insgesamt bis zu 900 Teilnehmerinnen und Teilnehmer im Zug. Rund um das Festgelände gibt es außerdem ein buntes Programm für die ganze Familie sowie eine kleine Kirmes. Zum Abschluss des Schützenfest-Wochenendes steigt ab 20 Uhr der Königsball mit Live-Musik. Der Eintritt ist frei.
1: Das Wetter in Nordrhein-Westfalen. Heute von Köln bis zum Siegerland sonnig, vom Münsterland bis Ostwestfalen Schauer. Dazu in Minden bis 18 Grad, in Hagen bis 19 und in Bonn bis 20 Grad. Am Montag erst sonnig, am Abend im Rheinland Schauer bei Höchstwerten zwischen 17 und 24 Grad. Und auch am Dienstag wird es wechselhaft sein, dann nur noch Höchstwerte bis 19 Grad. Das war WDR aktuell.
4: Hier ist die junge Nacht. Wir schauen auf die Straßen und los geht's mit der A4 Chemnitz Richtung Dresden. Gab es einen Unfall zwischen Chemnitz Mitte und Glöser, deshalb ist da gesperrt. Brückenarbeiten haben wir auf der A1 Osnabrück Münster zwischen Lengerich und Ladbergen, deshalb in beide Richtungen bis ca. 6 Uhr gesperrt. Die A67 Darmstadt Richtung Mannheim ist zwischen Darmstädter Kreuz und Pfungstadt nach einem Unfall gesperrt. Die A96 Lindau München ist zwischen München Leim und Sendling wegen Brückenarbeiten in beide Richtungen bis morgen ca. 5 Uhr dicht. Die A565 Bonn-Meckenheim ist zwischen Bonn-Beuel und Auerberg in beide Richtungen wegen Brückenschäden gesperrt. Das war's erstmal. Gute Fahrt euch.
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4: Kerstin Breuer hier. Schönen guten Morgen an alle, die jetzt hier vielleicht so langsam anfangen, einen Tag zu starten. Ich denke, die letzten Schnapsleichen haben es jetzt auch nach Hause geschafft. Oder seid ihr noch unterwegs? Wenn ihr nicht arbeitet, das interessiert mich ja jetzt auch mal, ne? Wer ist hier eigentlich komplett am Feiern? Wir hatten ja eben schon junge Nachthörer Henning, der eine Sprachnachricht geschickt hat vom Beifahrersitz und meinte, er ist so angedüdelt, er hat leider ein bisschen Schluck aufbekommen. Was ist es bei euch? 0221 567 8911. Voll schön, dass ihr am Start seid.

0: In welchem Harry Potter Haus seid ihr?
1: Ja, sorry Leute, das ist was, das muss man wissen.
0: Nico Santos sieht das auch so, deshalb hat er diese wichtige Frage des Lebens auch gleich mal mit seinem Team geklärt. Und zwar, während eine Maskenbildnerin ihn für das Video zu Optimist geschminkt hat.
2: Ich bin auch Gryffindor.
3: Was willst du sagen, bin ich?
2: Du bist auch eher Gryffindor.
3: Ja, ne?
2: Ja.
0: Ja, alles andere als Gryffindor hätte mich auch echt geschockt, Leute. Aber dann können wir Nico Santos jetzt ja ganz beruhigt hören, hier in der Jungen Nacht der ARD. Das ist für euch Optimist.

Vorsicht, Falschfahrer auf der B2 Gera Leipzig zwischen Marc Kleeberg und Richard-Lehmann-Straße kommt euch ein Falschfahrer entgegen. Fahrt äußerst rechts und überholt nicht. Auf der B2 Gera Leipzig zwischen Marc Kleeberg und Richard-Lehmann-Straße ist ein Falschfahrer am Start. Vorsicht bitte da in beide Richtungen.

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1: 4:20 Uhr ist die Junge nach der ARD jetzt mit einem Song. Besonders für die ganzen Mäuse, die hier schlaflos sind, weil sie sich vielleicht ein bisschen alleine fühlen. Nie allein vom Bund und JBS, denn ihr seid nicht allein. Ihr habt doch uns.

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1: Hier ist die junge Nacht. Wir schauen auf die Straßen und da haben wir leider immer noch den Falschfahrer auf der B2 Gera Leipzig. Zwischen Marc Kleeberg und Richard-Lehmann-Straße kommt euch ein Falschfahrer entgegen. Fahrt äußerst rechts und überholt nicht. Auf der B2 Gera Leipzig zwischen Marc Kleeberg und Richard-Lehmann-Straße ist ein Falschfahrer unterwegs. Vorsichtig da bitte in beide Richtungen. Die A4 Chemnitz Richtung Dresden ist zwischen Chemnitz-Mitte und Glöser nach einem Unfall gesperrt. Die A1 Osnabrück-Münster ist zwischen Lengerich und Ladbergen wegen Brückenarbeiten in beide Richtungen bis ca. 6 gesperrt. Die A67 Darmstadt Richtung Mannheim ist zwischen Darmstädter Kreuz und Pfungstadt nach einem Unfall gesperrt. Die A96 Lindau-München ist zwischen München-Leim und Sendling wegen Brückenarbeiten in beide Richtungen bis morgen ca. 5 Uhr gesperrt. Außerdem die A565 Bonn-Meckenheim ist zwischen Bonn-Beuel und Auerberg in beide Richtungen wegen Brückenschäden gesperrt. Und hey, da kommt sie, die Entwarnung. Auf der B2 Gera Leipzig ist der Falschfahrer weg zwischen Marc Kleeberg und Richard Lehmann. Straße auf der B2 Gera Leipzig. Entwarnung, kein Falschfahrer mehr zwischen Marc Kleeberg und Richard-Lehmann-Straße. Das ist doch schön, oder? Gute Fahrt.
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1: Kerstin Breuer hier und jetzt müssen wir doch auch mal ein bisschen ernst hier werden in der jungen Nacht, denn es gibt einen neuen Bericht und der sagt, dass immer mehr Menschen in Deutschland in Armut leben. Was da genau los ist, das bequatschen wir gleich nach 2 Songs. Das ist Joe mit End of Beginning.

0: kein Geld fürs Freibad im Sommer, ein leeres Konto am Ende des Monats. Es gibt immer mehr Menschen in Deutschland, die in Armut leben. Ihr hört die Junge Nacht der ARD und das steht in einem neuen Bericht. Lisa Bertram, Host vom ARD News Podcast 630. Von wie vielen Menschen in Armut reden wir?
1: Mehr als 13 Millionen Menschen leben laut dem Bericht hier in Armut. Insgesamt sind das so viele wie seit der Corona-Pandemie nicht mehr. Statistisch gesehen hieße das ja, fast jede sechste Person, die ich kenne, ist arm. Und für Armutsforscher Christoph Butterwegge ist deswegen klar, das ist kein Nischenproblem.
2: Man kann schon sagen, dass die Armut sich mehr und mehr in die Mitte ausbreitet. Das hat sicherlich zu tun mit den verschiedenen gesellschaftlichen Krisen.
1: Was auch auffällt, Armut ist sehr ungleich verteilt in Deutschland.
0: Ja, ich habe gesehen, dass es in Bayern am wenigsten Armut gibt und in Bremen am meisten. NRW ist so im Mittelfeld. Wie wird denn da Armsein überhaupt definiert?
1: Der Paritätische Wohlfahrtsverband, der den Bericht vorgestellt hat, der bezieht sich auf relative Einkommensarmut, also Armut im Vergleich zu anderen. Als betroffen gilt, wer weniger als 60% des mittleren Einkommens zur Verfügung hat. Klingt kompliziert, aber aufgedröselt, bei einem Single wären das rund 1.400 Euro im Monat. Groß ist die Armutsquote auch bei alten Menschen, bei Menschen ohne Job und bei Menschen mit niedrigem Bildungsabschluss. Aber auch Jüngere tauchen in diesem Bericht auf. Leute zwischen 18 und 25, weil sie ja oft noch in der Ausbildung sind und von wenig Geld leben müssen. Und deswegen fordert der Wohlfahrtsverband von der Bundesregierung auch, stärker auf arme Menschen zu achten. Aber man muss sagen, gerade geht's in der Politik ja eher immer wieder darum, dass gespart werden muss, wie aktuell ja beim BAföG.
0: Armut nimmt zu in Deutschland. Was hinter dieser Schlagzeile steckt, das hat für euch Lisa Bertram vom ARD News Podcast 630 erklärt. Hier sind Tame Impala und Jenny mit Dracula in der jungen Nacht der ARD.

0: nach der ARD und ich weiß nicht, ob ihr schon mal versucht habt, einen Marathon zu laufen. Mir persönlich würde das nicht passieren, aber ich habe mir sagen lassen, man geht da wirklich komplett an die Grenzen, eigentlich drüber hinaus. Und jetzt stellt euch mal vor, ihr lauft nicht nur einen Marathon, sondern 367 hintereinander. Habt ihr die Woche vielleicht mitgekriegt?
1: Weltrekord geholt!
2: Das ist Joyce Hübner.
3: Eine Berliner Läuferin hat einen neuen Weltrekord aufgestellt. Sie ist an 367 Tagen nacheinander jeden Tag einen Marathon gelaufen.
4: Geiler Scheiß!
5: Die 38-Jährige will mit dem Laufen aber noch nicht aufhören. Es muss ja nicht immer alles super Spaß machen. Manchmal freut man sich auch gerade über die Dinge, über harte Läufe, die man dann doch geschafft hat und ist irgendwie noch viel stolzer am Ende.
6: Ihr Ziel sind 495 Marathons in 495 Tagen.
0: Das ist insane, oder? Wie macht man das? Wahnsinn, ich bin beeindruckt. Hier ist die junge Nacht mit The Weeknd. Save Your Tears. Ja.

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1: Die Nachrichten mit Ronald Lessig. Guten Morgen. Bundesverteidigungsminister Pistorius zeigt sich zufrieden, wie der diesjährige Tag der Bundeswehr verlaufen ist. Mehr als 300.000 Menschen hätten sich an Standorten in ganz Deutschland ein Bild von der Arbeit der Armee gemacht. Es kam auch zu Protesten. Martin Günther, WDR aktuell.
2: Die Bundeswehr, sie sucht aktuell verstärkt nach Nachwuchs und da waren die Besucherzahlen an diesem Tag der offenen Kasernentür ein gutes Zeichen für den Minister. 70.000 Menschen mehr als vor einem Jahr zählte Pistorius am Nachmittag. Ein enormes Interesse, sagte er. Gezeigt wurde zum Beispiel ein simulierter Einsatz in Höxter, wo Soldaten mit Hubschrauber und Booten eine gespielte Geiselnahme auf einem Ausflugsdampfer beendeten. Dass Krieg keine Actionshow ist, wollten währenddessen Demonstranten an einer Kaserne in Unna klar machen. Sie kletterten beim Tag der Bundeswehr auf einen Panzer und protestierten unter anderem gegen die Rüstungsindustrie.
1: In der Debatte über die Rentenreform fordert der DGB eine verpflichtende Betriebsrente für alle. Diese zusätzliche Altersvorsorge solle von den Tarifpartnern organisiert und von den Arbeitgebern mitfinanziert werden, sagte DGB-Chefin Fahimi dem Redaktionsnetzwerk Deutschland. Rund 20 Millionen Beschäftigte hätten keine betriebliche Altersvorsorge. Im Ruhrgebiet ist eine wichtige Verbindung für Pendler wieder frei. Die Karl-Lehr-Brücke in Duisburg war 7 Wochen gesperrt wegen Sanierungsarbeiten. Nur die Straßenbahnen können bis Ende Juni noch nicht über die Brücke fahren, weil noch an den Gleisen gearbeitet wird. Im letzten Testspiel vor der Weltmeisterschaft hat das deutsche Fußballnationalteam am Abend in Chicago die USA besiegt. Am Ende stand es 2:1. Das erste WM-Spiel ist in einer Woche gegen Curaçao.
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1: In der Nähe von Bonn hat es einen Feuerwehreinsatz an einem berühmten Hotel gegeben. Auf dem Petersberg in Königswinter war das Grand Hotel lange das Gästehaus der Bundesregierung. Daniel Schwingenheuer, WDR aktuell.
3: Am späten Nachmittag rückten rund 100 Einsatzkräfte der Feuerwehr an. In der Tiefgarage brannten mehrere Autos. Alle Hotelgäste mussten das Gebäude vorübergehend verlassen, teils wohl nur im Bademantel. Nach etwa 1,5 Stunden war der Brand gelöscht. Im Grand Hotel auf dem Petersberg brachte die Bundesregierung jahrzehntelang ihre Staatsgäste unter. Auch historische Verträge wurden hier ausgehandelt.
1: Das Wetter in Nordrhein-Westfalen. Heute von Köln bis zum Siegerland sonnig, vom Münsterland bis Ostwestfalen Schauer. Dazu in Paderborn bis 18, in Hamm bis 19 und in Brühl bis 20 Grad. Am Montag ist es erst sonnig, am Abend im Rheinland Schauer bis 24 Grad. Und auch am Dienstag gibt es wechselhaftes Wetter bei bis zu 19 Grad. Das war WDR aktuell.
4: Hier ist die Junge Nacht. Wir schauen auf die Straßen und starten mit einer Gefahrenmeldung für Niedersachsen. Aufgrund einer starken Rauchentwicklung in Bremervörde, Mehedorf werden Anwohner in den Bereichen Mehedorf, Iselersheim, Hönau, Lindorf und Börde-Lamstedt gebeten, Fenster und Türen geschlossen zu halten, sowie Lüftungen und Klimaanlagen abzuschalten. Es geht weiter auf der A1 Osnabrück Richtung Münster zwischen Lengerich und Ladbergen wegen Brückenarbeiten in beide Richtungen bis 6 Uhr noch gesperrt. Die A96 Lindau-München ist zwischen München-Leim und Sendling wegen Brückenarbeiten in beide Richtungen bis morgen um ca. 5 gesperrt. Die A565 haben wir auch noch. Bonn-Meckenheim ist zwischen Bonn-Beuel und Auerberg in beide Richtungen wegen Brückenschäden gesperrt. Das war's erstmal. Kommt gut durch.
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4: Moin, Sie, Kerstin Breuer hier. Bisschen late to the party bin ich. Ich muss ganz dringend heute, wenn ich fertig bin mit Schlafen, auf Campus zu Ende bingen. Habt ihr wahrscheinlich schon alle durch. Aber das ist gar kein Problem. Ich habe nämlich noch eine andere Serie für euch, mit der ihr euren Sonntag verbringen könnt. Verrate ich euch nach 1, 2, 3 Songs. Wir starten mit Eminem, Houdini.

0: Boah, ich wollte immer so cool sein wie Hayley Williams von Paramore. Das war sie zusammen mit Zedd, Stay the Night. Hier ist die Junge nach der ARD. Und vielleicht habt ihr es auch gerade erst erlebt oder erinnert euch auf jeden Fall noch dran, wenn man so neu einen Job startet, ist nicht so leicht, ne? Man hat irgendwie flaues Gefühl im Magen vor dem ersten Arbeitstag, dann musste erstmal irgendwie so alle Abläufe in der Firma checken und danach vielleicht auch immer wieder mal drum kämpfen, überhaupt ernst genommen zu werden. Das kennen die Figuren in der Serie Not Suitable for Work. Die haben auch diese Struggles, findet ihr auf Disney Plus. Da lernen sich 5 Berufseinsteiger kennen. Brinja Becker aus dem Junge Nacht Team, was sind denn das genau für Leute?
1: AJ will Finanzexpertin werden und zieht zu ihrer Bestie Abby, die Stylistin für Stars werden will. Die beiden wohnen dann neben einer Männer-WG. Da wohnen Cat, der Arzt werden soll, weil seine Eltern es so wollen, aber lieber Schauspieler wäre. Mhm. Davis, der auch als Finanzprofi arbeitet. Und Josh, ein reiches Nepo-Baby, der sich aber ohne seine Familie beweisen will.
0: Okay, das ist die Fünfer-Kombi. Also, die machen dann was?
1: Es geht vor allem um die Arbeit und wie die 5 damit umgehen, jetzt 9-to-5 zu arbeiten.
2: Heute ist mein erster richtiger Arbeitstag und ich muss einen bleibenden Eindruck hinterlassen. Wenn du nicht selbst dominierst, Abby, dann wirst du überrollt.
1: Ja, aber um Liebe geht's natürlich auch.
0: Was für eine Überraschung.
1: 2 kennen sich nämlich schon von früher.
2: Nahm ihn mit auf unser Zimmer und wir hatten Sex. Aber bevor die Sonne aufging, verschwand Botswana Josh. Als ich aufgewacht bin, war er weg.
1: Ja, und in dieses Drama kommt noch ein dritter, weil sich Davis auf den ersten Blick in AJ verliebt, nachdem sie ihm direkt am ersten Tag aus Versehen eine Ladung Pfefferspray verpasst.
3: Oh mein Gott, was ist passiert? Das war nur Pfefferspray. Und wieso grinst du da? Weil ich eben die Frau meiner Träume getroffen habe.
0: Eieiei, das klingt schon auch ein bisschen verstrahlt. Naja, aber irgendwie auch, als wäre es so die neue erfolgreiche Serie im Stil von How I Met Your Mother und Friends oder so. Was sagst denn du?
1: Wir haben einen sympathischen Cast und schnelle, witzige Dialoge. Es ist locker, es ist charmant und es passiert auch nichts Schlimmes. Also perfekt, um es nach der Arbeit zu gucken und zu entspannen.
0: Alles klar, das sagt Brinja Becker aus dem Junge Nacht Serienteam. Und die Leute, die muss es wissen. Not Suitable for Work gibt's auf Disney Plus. Und hier gibt's jetzt Sarah Larson und Lush.

5.23 Uhr, genau in diesem Moment. Hier ist die Junge nach der ARD. Und die Jungs von Giant Rooks sind gerade ganz beseelt von ihren ersten Shows in diesem Jahr. Haben sie gepostet auf Insta. Aber klar, ihr bei der Resonanz. Hört euch das mal an, das ist ja insane. Hört ihr? Zugabe, Zugabe wird da nämlich gerufen. Und wenn so viele Zugabe brüllen, da kann man ja nur happy sein. Und wisst ihr was? Die gehen ja auch noch auf große Deutschland-Tour dieses Jahr. Ich sehe die auch zum ersten Mal. Ich freue mich krank drauf. Und wenn es euch auch bockt, für einige Städte gibt's noch Tickets. Zum Beispiel Frankfurt, Oberhausen, Stuttgart, Leipzig und noch ein paar andere Städte. Könnt ihr ja direkt mal checken, während ihr sie jetzt hier bei uns hört in der Jungen nach der ARD. Die Giant Rooks mit Want It.

0: Hier ist die junge Nacht. Wir schauen auf die Straßen und haben immer noch die Gefahrenmitteilung für Niedersachsen. Aufgrund einer starken Rauchentwicklung in Bremervörde, Mehedorf, werden Anwohner in den Bereichen Mehedorf, Iselersheim, Hönau-Lindorf und Börde-Lamstedt gebeten, Fenster und Türen geschlossen zu halten. Und bitte macht auch eure Lüftung und Klimaanlagen aus. Wir schauen auf die Straßen. Die A1 Osnabrück-Münster ist zwischen Längerich und Ladbergen wegen Brückenarbeiten in beide Richtungen bis ca. 6 Uhr gesperrt. Die A96 Lindau-München ist zwischen München, Leim und Sendling wegen Brückenarbeiten in beide Richtungen bis morgen um 5 ungefähr gesperrt. Die A565 haben wir auch. Bonn-Meckenheim ist zwischen Bonn-Beuel und Auerberg in beide Richtungen wegen Brückenschäden gesperrt. Und das war's aktuell. Kommt gut und sicher an.
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0: Schönen guten Morgen, ihr alle, die am Start seid, noch oder schon. Ich weiß es nicht. Ich bin Kerstin Breuer und wünsche euch so oder so eine richtig, richtig gute Zeit jetzt.

0: Carpenter mit Manchild. Schönen guten Morgen. Es gibt so Probleme, die können wir nicht alleine lösen, ne? Und wenn dann auch weder ein Rat von der Family oder den Friends irgendwie hilft, dann geht ihr entweder zur Therapie oder ihr lasst euch von Comedian Felix Lobrecht helfen. Der hat so eine Show, 99 Problems, da löst er nämlich ziemlich erfolgreich, sag ich mal, eure Probleme. Beispiel für euch, damit ihr euch das ein bisschen vorstellen könnt. Matthias aus Kerpen, der ist, hat sich an ihn gewandt. Und ich sag euch, wie es ist, der Mann hat eine richtige Red Flag mitgebracht. Sorry, Bro.
1: Ja, ich bin 32 und wohne immer noch in meinem Kinderzimmer.
2: Wo ist mein Mutti?
1: Oh, hier, das Publikum. Ja, das ist die richtige Reaktion. Die kriege ich nämlich immer.
2: Ja. Völlig zu Recht.
1: Ich will ja irgendwann ausziehen, ne? Ich habe ja ein Ziel. Ich will irgendwann in einer eigenen Bude leben.
2: Ja, aber da ist nie irgendwann. Das
1: ja.
2: Ist 32 großer. Ja. Ich bin mit 18 ausgezogen, Alter.
1: Wenn ich mir jetzt irgendwie eine Wohnung oder sowas kaufe, oder nee, eine Wohnung miete, ja. Das bringt mich ja wieder weiter weg von meinem Ziel. Ich will ja irgendwann in einem Haus wohnen.
2: Ja, gut,
1: und jetzt muss ich mal einen Schritt zurücksteppen, ein bisschen Kohle sparen und dann.
2: Ich glaube, du schaffst es. Die 620 Euro mal zur Not zahle ich dir die, ey. Raus mit dir, ey.
1: Ja, geil. Guck mal, du gibst mir noch ein bisschen Kohle dabei und in meinem Haus kriegst du dann irgendwie ein Zimmer oder so.
2: Ja,
1: das Felix-Lobrecht-Zimmer.
2: Naja, will ich nicht haben. Ich will einfach nur, dass deine Mutter ihre Ruhe hat, ey. So, also schreib auf.
1: Ich schreibe.
2: Sehr geehrte Vermieterin.
1: Ja.
2: Ich bin 32.
1: Ich bin 32.
2: Mhm. Und jetzt bin ich wieder bei meiner Mama.
1: Und jetzt bin ich wieder bei Mama.
2: Bitte helfen Sie mir.
1: Please help, Ausrufezeichen.
2: Mhm. Freundlichen Grüßen.
1: MFG.
2: Ihr Matze.
1: Ihr Matze.
2: So, und wenn das hier jetzt fertig ist, dann tippst du das noch einmal schön in dein Handy und dann kannst du das bei ImmoScout, schießt du das in jede Wohnungsanfrage im Radius von 30 Kilometern, bis irgendeine Vermieterin sagt, ja komm ey. Ein Applaus für Matthias bitte.
1: Danke.
0: Boah, ich frag mich, ob er wirklich inzwischen ausgezogen ist. Was meint ihr? 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

Wachgetanzt, hier ist die junge Nacht der ARD, jetzt mit dem Mann, der ohne Ende Menschen nach Amsterdam gezogen hat. Ich habe noch nie so viele Insta-Stories aus Amsterdam gesehen wie in den letzten Wochen, weil Harry Styles da so viele Gigs hatte. Als nächstes geht's nach London. 1, 2, 3, 4, 5, 6, 7, 8, 9, 10, 11, 12 Gigs da.

Und dann muss ich nochmal reingrätschen. Auf der A57 Köln-Krefeld kommt euch zwischen Köln-Ehrenfeld und Kreuz-Köln-Nord ein Falschfahrer entgegen. Bitte fahrt in beide Richtungen besonders vorsichtig. Fahrt rechts und überholt nicht. Wir sagen Bescheid, wenn die Gefahr vorbei ist.

Palermo, Chiago in der Jungnacht der ARD. Und damit haben wir die auch schon fast durchgewuppt. Gleich 6 Uhr. Vorher noch Dua Lipa, Be The One und Olivia Dean, So Easy. Tschüss.

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1: Es ist 6 Uhr, ich bin Wiebke Dumpe. Gestern war sowas wie Tag der offenen Tür bei der Bundeswehr. Mehr als 300.000 Leute haben sich deutschlandweit die Arbeit der Soldatinnen und Soldaten angeschaut. Auch in NRW. Es gab aber auch Protest gegen die Bundeswehr. Mehr dazu von Martin Günther.
2: Gezeigt wurde zum Beispiel ein simulierter Einsatz in Höxter, wo Soldaten mit Hubschrauber und Booten eine gespielte Geiselnahme auf einem Ausflugsdampfer beendeten. Dass Krieg keine Actionshow ist, wollten währenddessen Demonstranten an einer Kaserne in Unna klar machen. Sie kletterten beim Tag der Bundeswehr auf einen Panzer und protestierten unter anderem gegen die Rüstungsindustrie.
1: Die Bundeswehr besteht aktuell etwa aus rund 185.000 Soldatinnen und Soldaten. Das Ziel ist, dass es bis 2035 mindestens 260.000 sind. Frauen und Männer sollen bei gleicher Arbeit auch das Gleiche verdienen. Das hat die EU vor 3 Jahren festgelegt. Bis heute hatten die Mitgliedsländer Zeit, diese Regel in Gesetze zu schreiben. Also zum Beispiel, dass Firmen Gehaltsunterschiede offenlegen müssen. Einige Länder haben das nicht gemacht, auch Deutschland nicht. In London geht es heute Abend unter anderem um die Frage, wie man mit Russland über ein Ende des Kriegs gegen die Ukraine verhandeln könnte. Dafür treffen sich Bundeskanzler Merz, Frankreichs Präsident Macron und der britische Premier Starmer mit dem ukrainischen Präsidenten Zelensky. Der Krieg dauert jetzt schon mehr als 4 Jahre. Am Donnerstag geht die Fußball-WM los und gestern hatten die Deutschen das letzte Testspiel in Chicago gegen Mitgastgeber USA. Deutschland hat 2-1 gewonnen und Trainer Julian Nagelsmann findet, das war eine gute Generalprobe.
3: Ich finde, wir haben wieder sehr gut angefangen. Insgesamt bin ich mit der Umsetzung sehr zufrieden. Die Jungs haben einen guten Eindruck gemacht.
1: Das erste deutsche Gruppenspiel hat die Nationalmannschaft am Sonntag gegen Curaçao.
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1: Der Tag heute geht oft grau los, es kann auch noch nass sein, später lockert es auf und auch die Sonne kommt dann öfter mal durch. Das hier ist bei den Temperaturen drin. In Winterberg bis 13 Grad, Bielefeld und Gummersbach schaffen 18 und Leverkusen und Bottrop, da werden es bis 20 Grad. Morgen geht es dann erst trocken los und ab dem Mittag kommen von den Niederlanden her Wolken rein, später mit Schauern. Es kann dann auch Gewitter geben bei 17 bis 24 Grad.
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1: Keine Staus, aber ein Hinweis. Die A565 Bonn-Meckenheim ist zwischen Bonn-Beuel und Bonn-Auerberg in beiden Richtungen dicht wegen Brückenschäden.
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4: Hi zusammen und schönen Sonntagmorgen wünsche ich euch. Und falls ihr eben erst aufgestanden seid, genauso wie ich, ich mache uns sanft wach mit Purple Disco Machine All My Life. Kommt gut rein in diesen Sonntag.

So Leute, falls ihr euch schon immer mal gefragt habt, wie groß muss ein Duschhandtuch sein, um richtig trocken zu werden, ne? Ich kann euch sagen, DIN A4 Größe reicht. Eben Klassiker. Ich bin klitschnass aus der Dusche rausgekommen. Ich habe nämlich dann dummerweise erst nach dem Duschen gemerkt, scheiße, ich habe ja gestern Abend mein Duschhandtuch in eine Wäsche gepackt, kein neues hingelegt. Hatte dann auch irgendwie keinen Bock, durch die kalte Wohnung zu laufen, um mir ein neues zu holen. Und dann war im Badezimmer eben noch so ein kleines Handtuch für die Hände. Habe ich mir das halt geschnappt. Und Leute, es geht. Also man wird auch damit trocken. Es dauert ein bisschen länger als mit einem großen Handtuch, aber es hat irgendwie funktioniert. Und irgendwie habe ich das Gefühl, meine Haare sind selten so voluminös geworden wie mit diesem kleinen Handtuch. Also Leute, falls ihr einen Lifehack braucht für voluminöse Haare, nehmt einfach das Handtuch für die Hände. Vielleicht waren da auch irgendwie noch irgendwelche Restseifenstoffe drin oder so. Keine Ahnung. Aber ich kann es empfehlen. Ich hoffe, euer Morgen ist genauso erkenntnisreich wie meiner, gestartet oder läuft immer noch, weil ihr bis eben in irgendeiner Nachtschicht wart. Was geht bei euch diesen Morgen? Das könnt ihr mir, wie ihr es kennt, sehr gerne wieder erzählen. Heute hier bei mir in der Show über die 0221 567 89 111 oder über einen Messenger in der 1Live-App. Warum zur Hölle seid ihr wach an einem Sonntagmorgen um 6.10 Uhr? Haut es gerne raus. 0221 567 89 111 oder Messenger in der 1Live-App. Ich bin wach, um euch Musik zu spielen. Jetzt zum Beispiel Crow. Das ist Du.

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0: Er war da bei uns hier im 1 Live Haus. Felix Lobrecht hat um eure Probleme gekümmert. Und ja, bei manchen wurde es ein bisschen eklig. Anderen wurde es eher auch so ein bisschen, ich sag mal, schwer zu glauben, wie beim Problem von Matthias auch Kerpen. Ja, ich weiß nicht mal, wie es dazu gekommen ist, aber zum Glück Felix mit einer Lösung.
5: Ja, ich bin 32 und wohne immer noch in meinem Kinderzimmer.
6: Bei Mutti!
5: Oh, hier, das Publikum. Ja, das ist die Reaktion. Das kriege ich nämlich immer.
6: Ja, ja, völlig zu.
5: Ich will irgendwann ausziehen, ne? Ich will in einer eigenen Bude leben.
6: Ja, aber das ist nie irgendwann. Das
5: ja.
6: Ist 32 großer. Ja. Ich bin 18 ausgezogen, Alter.
5: Wenn ich mir jetzt irgendwie eine Wohnung was kaufe, oder nee, eine Wohnung mir, ja. Das bringt mich ja wieder weiter weg von meinem Ziel. Ich will irgendwann in einem Haus wohnen.
6: Ja, gut,
5: und jetzt muss ich mal einen Schritt zurücksteppen, bis Kohle sparen und dann...
6: Ich glaube, du bist nicht. Die 620 Euro mal zur Not zahle ich dir. Raus mit dir. Ey.
5: Geil. Guck mal, du gibst mir ein bisschen Kohle dabei und in mein Haus kriegst du dann ein Zimmer oder so. Ja, Felix Lobrecht Zimmer.
6: Will ich nicht haben. Ich will einfach, dass deine Mutter ihre Ruhe hat, ey.
7: Ganz so, schreib auf.
5: Ich schreibe.
7: Sehr geehrte Vermieterin.
5: Ja.
7: Ich bin 32.
5: Ich bin 30.
7: Und jetzt bin ich wieder bei meiner Mama.
5: Und jetzt bin ich wieder bei Mama.
7: Bitte helfen mir.
5: Please help, Ausrufezeichen.
7: Mhm. Freundlich grüßen.
5: MFG.
7: Ihr Matze.
5: Ihr Matze.
7: So, und wenn das hier jetzt ist, dann tippst doch einmal schön dein Handy. Und dann kannst du das bei ImmoScout das in jede Wohnungsanfrage im Radius von 30 Kilometern, bis irgendeine Mieterin sagt, ja komm, ein Applaus für Matthias bitte.
5: Danke.
0: Ey, Matthias, ich tue die Daumen, dass das klappt in der Wohnung. Kann ja nicht sein, mit 32 noch bei Mama. 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
1: Keine Staus um 6:30, aber ein Hinweis. Die A565 Bonn-Meckenheim ist zwischen Bonn-Beuld und Bonn-Auerberg gesperrt in beiden Richtungen wegen Brückenschäden.
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2: Also, dass das ein Fiebertraum wird, das ist ja irgendwie klar, besonders der USA-Teil. Aber das doch nochmal in Real Life zu sehen, das war wirklich nochmal anders wild. Gestern Abend war Generalprobe für die Fußball-WM in Kanada, Mexiko und den USA. Die deutsche Nationalelf hat gegen die USA in Chicago gespielt, das letzte Testspiel vor der WM. Und Leute, was da neben dem Platz los war, das war wirklich ganz hohes Fieber. Müssen wir drüber sprechen in 5 Minuten hier in 1 Live.
0: Aha.

0: Also wenn Donald Trump am Anfang aufs Spielfeld gelaufen wäre und den Anstoß gemacht hätte, ich hätte es geglaubt. Es hätte mich nicht gewundert. Wie wild war diese Generalprobe von Deutschland gegen die USA gestern? Es war das letzte Testspiel von Deutschland vor dem Start der Fußball-WM nächste Woche. Es ging gegen einen der Gastgeber, eben gegen die USA in Chicago. Und es war wirklich genau so ein Fiebertraum, wie ich es erwartet habe. Und wie ich es auch von der ganzen WM erwarte. Anstoß gestern war offiziell um 20.30 Uhr. Der ganze Spaß ist aber erstmal viel, viel später losgegangen, weil es natürlich erstmal eine große US-Pyro-Show gab, fast schon wie beim Super Bowl. Dann wurden alle 26 US-Nationalspieler namentlich vorgestellt, hat sich ein bisschen angehört wie beim Wrestling. Die deutsche Nationalmannschaft war zu dem Zeitpunkt übrigens auch schon auf dem Spielfeld. Die haben sich einfach einen gelacht und das über sich ergehen lassen. Dann ist es losgegangen tatsächlich noch, das Spiel. Um so 20 vor 9 war es schon. Und dann dachte ich erst, hä? Was ist das denn da jetzt? Hab nun ein bisschen genauer hingeguckt und hab dann gesehen, hinter einem der beiden Tore am Spielfeldrand, da war einfach so ein großes Buffet aufgebaut. Gefühlt so ein komplettes All-You-Can-Eat-Buffet. So große Tafeln, weiße Tischdecken, so große silberne Anrichten da drauf. Daneben noch Tisch und Stühle. Haben einfach Leute Party gefeiert. Während das Fußballspiel da gelaufen ist, saßen die da einfach komplett neben dem Tor am Spielfeldrand. Hab mich gefragt, was wäre passiert, wenn da ein Ball hingeflogen wäre. Hätten sie wahrscheinlich das Buffet komplett neu aufbauen müssen. Ich weiß es nicht. Es war wild. Bundestrainer Julian Nagelsmann, der war, glaube ich, dann so amerikanisiert von dem Ganzen. Der hat sich in der Halbzeit erstmal umgezogen. Der stand dann in Halbzeit 2 mit einem komplett neuen Outfit am Spielfeldrand, natürlich komplett eingekleidet, wie so ein Footballtrainer mit Basecap. Ja, Fußball gespielt übrigens wurde auch noch gestern bei dieser Generalprobe. Deutschland hat 2-1 gewonnen und Bundestrainer Julian Nagelsmann ist zufrieden.
1: Ich glaube, eine gute Generalprobe. Gegner sehr emotional gespielt, finde, wir haben wieder sehr gut angefangen. Insgesamt bin ich mit der Umsetzung sehr zufrieden. Die Jungs haben einen guten Eindruck gemacht.
0: Ja, aber ich bin ehrlich, was da gestern neben dem Platz passiert ist, das war deutlich spektakulärer als die Leistung der deutschen Nationalelf. Vielleicht durften ja alle am Ende als Belohnung dann nochmal ans Buffet.

0: Classic, hier ist eins live. Krasse Sonnenaufgänge, emotionale und tiefe Gedanken und irgendwie auch ein Football-Maskottchen, so eine Plüschmaus, die komplett Crash-Out geht. Das sind alles TikToks zu diesem Song hier. Self-Aware ist das von Tampa City. Über 8 Millionen Videos gibt's einfach auf TikTok mittlerweile damit. Und das heißt für die Band fetter Durchbruch. Und was besonders krass ist, das ist einfach der erste Song von Tampa City, haben sie uns im 1Live-Interview erzählt.
1: Bevor es mit Tampa City losging, haben wir mehrere hundert Songs für andere geschrieben. Dann haben wir uns für eine Band entschieden. Das fühlte sich natürlich an. Wir haben eine starke Verbindung im Studio gespürt und den gemeinsamen Traum, die Welt zu bereisen. Und jetzt machen wir die Musik erstmal für uns.
0: Ja, das mega erfolgreich. Ist eine krasse Story, ne? Aus dem Hintergrund direkt rein ins Spotlight. Und nicht nur, dass es der erste Song ist, es ist auch noch ein sehr persönlicher. Self-Aware heißt nämlich selbstreflektiert. Und das sind die Jungs.
1: Bei der Arbeit an Self-Aware haben wir uns alle echt offen und verletzlich gezeigt. Schon bevor wir die Band gegründet haben, waren wir eng befreundet. Unsere Musik entsteht durch eigene Erfahrungen und Gefühle. Meistens fängt es mit einem Gespräch an. Es ist großartig, dass ein so persönliches Lied so viele Menschen anspricht.
0: Ja, das sagt Sänger Aiton. TikTok-Fame, Banddebüt und auch noch einfach ein sehr, sehr, sehr guter Song. Das alles ist Self-Aware von Tampa City und genau den Track spiele ich euch jetzt hier in 1Live.

6.56 Uhr. Hier ist eins live am Sonntagmorgen. Lost Frequencies für euch. Und Leute, wie sieht's aus? Seid ihr eben besoffen aus dem Club gefallen? Wartet ihr gerade auf der Nachtschicht, auf Feierabend? Oder müsst ihr vielleicht gleich erst los zur Arbeit, seid eben aufgestanden und müsst auf euer Leben klarkommen? Was geht bei euch um diese Uhrzeit am Sonntagmorgen? Warum seid ihr wach? Das wollte ich eben von euch wissen. Und ihr habt euch schon reingemeldet über die 0221 567 89 111 zum Beispiel. 1Live-Hörer Holger schreibt, der arbeitet gerade in der zentralen Information eines Krankenhauses. Dienst ist eben gestartet und er sagt, er war früher selber Krankenpfleger, bis er es gesundheitlich nicht mehr geschafft hat und schreibt, eins muss ich jetzt mal loswerden, alleine für meine Kolleginnen und Kollegen in der Pflege beziehungsweise generell im Gesundheitswesen. Respekt für die tägliche Arbeit, die oft sehr hart und kräftezehrend ist. Alle Pflegekräfte sind Helden des täglichen Lebens und es wird viel zu wenig gedankt und anerkannt. Holger, das kann ich einfach nur so stehen lassen. Danke für deine Worte. Kann man gar nicht oft genug sagen, gerade auch an die Pflege, ans Gesundheitswesen. Danke für euren Job. Danke für euren Einsatz. Leute, was geht sonst noch so bei euch an diesem Sonntagmorgen? Haut das gerne weiter raus. Warum seid ihr schon wach? Warum seid ihr unterwegs? 0221 567 89111, das ist die Nummer hier zu mir. Oder ihr schreibt eine Nachricht über Messenger in der 1Live App.

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1: Um 7 mit Wiebke Dumpe. Gleicher Lohn für gleiche Arbeit. Das hat die EU vor 3 Jahren beschlossen. Bis heute hatten die EU-Länder Zeit, die entsprechende Regel dafür in eigene Gesetze umzusetzen. Unter anderem Deutschland hat das nicht gemacht. Vorgesehen ist, dass der Gehaltsunterschied zwischen Männern und Frauen maximal bei 5% liegen darf. Sarah Lopez dazu, wie das sichergestellt werden soll.
2: Unternehmen ab 100 Mitarbeitern müssen die Durchschnittsgehälter von Frauen und Männern veröffentlichen und die Gehälter gegebenenfalls angleichen. Außerdem müssen die Unternehmen das Gehalt von ausgeschriebenen Jobs offenlegen. Gleichzeitig dürfen sie in Bewerbungsgesprächen nicht fragen, was die Bewerberin im früheren Job verdient hat.
1: Firmen kritisieren, dass die Umsetzung dieser Regeln ziemlich aufwendig ist. Und vom zuständigen Ministerium in Deutschland heißt es, dass man die EU-Richtlinie aufs Notwendige beschränken und dann Anfang 2027 umsetzen will. Wenn Erwachsene im Internet gezielt Minderjährige ansprechen für sexuelle Kontakte, dann ist das Cybergrooming. In Nordrhein-Westfalen gibt es seit 3 Jahren eine bundesweit einzige Spezialeinheit beim LKA, die genau dagegen vorgeht. Jetzt gibt es auch eine Bilanz. Das Team hat etwa 750 Fälle von Cybergrooming festgestellt. 80% der Täter konnten ermittelt werden. Deutschlandweit konnte man sich gestern die Arbeit und die Fahrzeuge der Bundeswehr anschauen. Das haben rund 300.000 Leute gemacht. An der Aktion gibt es aber auch Kritik. Zum Beispiel, dass gezielt Familien mit Kindern angesprochen würden. Das hier sagt Verteidigungsminister Pistorius dazu.
3: Also wir rekrutieren keine Kinder. Das Früheste, was wir rekrutieren, sind 17-Jährige mit Einverständnis der Eltern. Und ich verstehe jeden, der sich unwohl damit fühlt. Und ich würde auch lieber in einer Welt leben, in der es keine Verteidigungsausgaben gäbe, wenn alle Länder der Welt friedlich wären.
1: In einer Kaserne in Unna sind gestern Leute auf Panzer geklettert als Protest gegen mehr Aufrüstung. Gestern Abend ist die erste Runde des DFB-Pokals in August, Anfang September ausgelost worden. Für viele kleinere Vereine ist das spannend, weil sie dann auch mal auf die großen Bundesliga-Clubs treffen. Bundesliga-Vizemeister Dortmund spielt zum Beispiel auswärts beim Fünftligisten Hamburg-Eimsbütteler BC. Und die Bayern müssen gegen den kommenden Zweitligisten VfL Osnabrück ran.
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1: Es kann noch ein bisschen Regen dabei sein heute früh, später lockern die Wolken dann auf und es scheint auch oft die Sonne. In Monschau bis 17 Grad, Münster und Unna schaffen 19 und in Neuss und Bonn bis 20 Grad. Die neue Woche geht morgen freundlich los, ab dem Mittag ziehen dann mehr Wolken rein und abends kann es auch Schauer und zum Teil kräftige Gewitter geben. 17 bis 24 Grad, am Dienstag wechselhaft und etwas kühler.
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1: Ein Hinweis, und zwar die Brückensperrung auf der A565 Bonn-Meckenheim. Die ist dicht zwischen Bonn-Beuel und Bonn-Auerberg.
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4: Ey, wie krass wird eigentlich Toy Story 5? Also ich hab schon richtig Bock, ne? Ich bin eh Fan von den Toy Story Filmen. Ich hab sogar seit Toy Story 2, seit mittlerweile 26 Jahren, den Woody zu Hause. Das ist diese Cowboy-Figur aus dem Film. Und am 19. Juni, also ist gar nicht mehr so lange hin, kommt dann endlich Toy Story 5 in die Kinos mit allen bekannten Figuren. Dazu gibt's, ihr habt's vielleicht mitbekommen, einen Filmsong von Taylor Swift. Und weil das immer noch nicht reicht, ist Bad Bunny auch noch mit dabei in dem Film. Der spricht ein Stück Pizza mit Sonnenbrille. Wie gesagt, ich habe schon richtig Bock. Um uns die Wartezeit zu verkürzen, hören wir jetzt aber erstmal Bad Bunny. Die TMF ist das für euch. Schönen Sonntag. Oh.

Olivia Rodrigo. Hier ist 1 Live am Sonntagmorgen und Leute, es ist doch schon ein bisschen was los. Also der Sektor erwacht so langsam. Ich habe ein paar Nachrichten von euch bekommen an die 0221 567 89 111 und über einen Messenger in der 1 Live App. Ich wollte ja eben wissen, warum Leute, warum zur Hölle seid ihr um diese Uhrzeit an einem Sonntagmorgen schon wach? Ich kann auf jeden Fall sagen, falls ihr heute zu den Motorradtagen in Münster wollt, dann könnt ihr euch einmal bedanken bei 1 Live-Hörer Andreas, der hat sich nämlich reingemeldet. Der ist jetzt schon wach, um die Strecke da von Schotter zu befreien für den großen Abschlusskorso. Der startet um 10.30 Uhr nachher in Münster. Grüße gehen raus. Außerdem schon wach ist Rabi aus Ahrweiler, seit 5.30 Uhr schon am Start, weil Rabi heute auf dem Flohmarkt in Mülheim Kärlich ein paar Sachen aus dem Haushalt verkaufen möchte. Ich wünsche viel Erfolg dabei. Und dann hat sich noch ein nices Trio aus Hamm-Minkeln bei mir gemeldet über die 0221 567 89 111. Und zwar Damian mit Papa und Opa, die drei sind noch wach. Die sind nämlich eben erst wieder in Deutschland angekommen, waren auf einem Kurztrip in New York. Ich bin ein ganz kleines bisschen neidisch. Ich hoffe, es war geil. War es bestimmt. Welcome back in Germany. Leute, ihr merkt, es ist schon ein bisschen was los. Wenn ihr auch gerade irgendwie aus dem Bett gefallen seid oder noch wach seid und versucht, euch wach zu halten, dann meldet euch auch gerne mal rein bei mir und erzählt mir, warum zur Hölle ihr denn wach seid um mittlerweile 7.11 Uhr. Was geht bei euch? 0221 567 89 111 oder eine Nachricht über Messenger in der 1 Live App.

0: Leute, Leute, diese warte aber ganz versext unter bei der Abstimmung, ne?
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0: Ja, besonders später noch ein Treppchen. Wir starten aber erst mit was Harmlosen.
1: Platz 5.
0: Mittlerweile haben es, glaube ich, auch alle realisiert. Ja, es hat endlich wieder geklappt mit dem Stieg in die erste Fußball-Bundesliga. Thorsten Legert, Schalke-Lenner, die beiden führen das, glaube ich, immer noch, weil ich kann mir nicht vorstellen, dass die später von den beiden

0: geblieben sind, nachdem sie einmal komplett Crash-Out gegangen sind beim entscheidenden Sieg zum Aufstieg. War gesehen bei RTL Sport auf YouTube.
1: Kenan Karaman, Saisontreffer Nummer 4. Und jetzt hören Sie mal hin, was hier gerade tobt.
0: Schön.
2: Platz 4.
0: Den Ton habe ich euch letzte Woche vorgestellt und ich wusste genau, ihr seid genauso gestrickt wie ich und wie wir hier im kompletten 1 live. Ihr habt ihn direkt reingewählt. Auf Platz 4 ist um eine geile, ich glaube auch sehr standfeste Brücke gegen den Verkehrsstau. Eingeweiht auf dem Gram-Profil von Manuela Schwesig, das ist die Ministerpräsidentin von Mecklenburg-Vorpommern.
3: Das ist die neue Peenestrombrücke und die wird hier gebaut. Mit der neuen Strombrücke können wir die neue Ortsumgehung Wolgast und endlich den quälenden Kehr, wenn man Usedom will, beenden. Brückenbau, Dauerstau. Das ist unser Motto.
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1: Also Santi aus Oberhausen, ne, hat gerade einen ganz, ganz klaren Vorteil. Wenn es euch auch so gehen würde, dann wärt ihr jetzt wahrscheinlich alle lieber wach. Bei Santi ist es nämlich gerade schon 21:30, dazu 27 Grad. Es gibt Frühstück auf dem Balkon und das Ganze auch noch auf den Seychellen, schreibt Santi über die 0221-567-89111. Grüße gehen raus, wir sind auch gar nicht neidisch gerade. Leute, was geht bei euch im grauen Deutschland? Warum müsst ihr oder wollt ihr wach sein? Haut raus über einen Messenger in der 1Live-App. Ich bin wach, um euch wach zu halten. Jetzt mit The Borsa Magnetic für euch.
2: Sache

0: Hier ist Science Live am Sonntagmorgen und diese Woche gab es einen doppelten Feiertag für mich und alle Swifties, nicht nur Fronleichnam. Freitag war ein weiterer Feiertag, vielleicht noch ein wichtiger, zumindest für die Swifties. Es war Taylor Swift Release Day. I knew it, I knew you, so heißt der neue Track von Taylor Swift und das Ganze ist ein Filmsong für Toy Story 5. Und scheinbar gab es dazu auch noch einen fetten Check von Disney für Taylor Swift. Gleichzeitig gab es nämlich noch die Meldung diese Woche, Taylor ist jetzt zweifache Milliardärin und damit die reichste Musikerin aller Zeiten. Herzlichen Glückwunsch dazu. Was sonst noch die Woche passiert ist, das hört ihr jetzt in unseren Bildern der Woche.
1: Eine Woche noch und dann geht's los.
2: Pride oder so?
3: Irgendein Festival.
4: Ach, Weltmeisterschaft, echt? Oh.
1: Fußball-WM, nächste Woche Donnerstag geht's los.
5: Das Turnier startet dann fürs DFB-Team eine Woche später am Samstag.
6: Jetzt fliegen wir nach Amerika und das WM-Fieber, es wird immer größer.
7: Es gibt ja viele so, in Anführungszeichen, unverbrauchte Gesichter, die dabei sind.
8: Die noch unbelastet sind, was alte Turniere angeht oder was negative Erlebnisse angeht und es ist immer wertvoll, so ein bisschen frisches Blut auch dabei zu haben.
9: Wir sind gierig, wir haben Bock zu zeigen, was wir drauf haben und werden wir auch machen.
10: Die Spannung steigt.
4: Auch Viertelfinale sollte es auf jeden Fall schon werden. Mehr muss man dann schauen, wen man als Gegner bekommt und wie viel man in der Gruppe wird.
11: Wird jetzt BAföG erhöht oder nicht? Es gibt ein Hin und Her und keiner blickt mehr durch. Erst hat Forschungsministerin Baer das Plus in Frage gestellt.
12: Nach dem Motto, Studierenden in Deutschland geht's eigentlich gut. Deswegen braucht man BAföG gar nicht unbedingt zu erhöhen.
13: Es fühlt sich nicht an, als würde Dorothee Baer irgendwie verstehen, was junge Menschen, was Studierende gerade irgendwie durchmachen.
14: Würde ich das nicht bekommen, könnte ich es mir halt absolut nicht leisten, hier zu wohnen. Ich müsste halt Vollzeit arbeiten.
11: Ja, weil die Mieten zum Beispiel krass teuer sind und auch generell ist in den letzten Jahren alles teurer geworden. Deshalb hat ja die Bundesregierung eigentlich versprochen, dass es bald mehr BAföG gibt.
15: Dafür fehlt möglicherweise das Geld.
12: Ob es jetzt mehr BAföG bald gibt, ist weiter nicht richtig klar. Es gibt Streit um das Thema in der Regierung und Bundeskanzler Merz hat gesagt, er will sich da gerade auch nicht festlegen.
7: Das ist Joyce Hübner.
0: Eine Berliner Läuferin hat einen neuen Weltrekord aufgestellt. Sie ist an 367 Tagen nacheinander jeden Tag einen Marathon gelaufen.
4: Geiler Scheiß!
7: Die 38-Jährige will mit dem Laufen aber noch nicht aufhören.
16: Es muss ja nicht immer alles super Spaß machen. Manchmal freut man sich auch gerade über die Dinge, über harte Läufe, die man dann doch geschafft hat und ist irgendwie noch viel stolzer am Ende.
0: Ihr Ziel sind 495 Marathons in 495 Tagen.
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0: Es ist 8 Uhr, ich bin Wiebke Dumpe. In Nordrhein-Westfalen gibt es eine Spezialeinheit beim Landeskriminalamt, die gegen Cybergrooming vorgeht. Die Ermittler suchen also gezielt nach Tätern, die online Minderjährige anschreiben, zum Beispiel für sexuelle Kontakte. Das LKA-Team zieht nach 3 Jahren Bilanz zu seinen sogenannten Scheinkind-Operationen. Anja Lordik hat mehr dazu.
1: Dabei legen Ermittler mithilfe künstlicher Intelligenz Fake-Profile von Kindern auf sozialen Medien an, um Täter im Netz zu überführen. Kommt es zu strafbaren Inhalten wie sexuellen Aufforderungen oder dem Versand entsprechender Bilder, werden Beweise gesichert und die mutmaßlichen Täter ermittelt. Dies ist nach Angaben des LKA in 80% der Fälle gelungen. Wie viele Täter am Ende verurteilt wurden, konnte das NRW-Justizministerium auf WDR-Anfrage jedoch nicht beantworten.
0: Für Deutschland ist eine Deadline abgelaufen. Bis heute mussten alle EU-Staaten eine Richtlinie umsetzen, die für mehr Gerechtigkeit bei den Löhnen sorgen soll. Es geht darum, dass Frauen und Männer nicht mehr so große Gehaltsunterschiede haben sollen. Maßnahmen dafür sollten EU-Staaten per Gesetz festhalten, aber nur wenige haben das gemacht. In Düren sind heute viele Schützen unterwegs. Da findet nämlich das Bezirksbundesschützenfest statt. Am Nachmittag gibt es einen Festumzug. Dazu werden viele Gastschützenvereine mit bis zu 900 Leuten erwartet. In Mexiko haben Fußballfans gestern einen Rekordversuch gestartet für die längste La Ola-Welle aller Zeiten. Tausende stellten sich dafür auf einer Strecke von 2 Kilometern auf. Laut Kulturbehörden sei der Rekord gebrochen worden. Ob er aber wirklich ins Guinness-Buch kommt, wird noch geprüft. Der deutsche Tennisprofi Alexander Zverev hofft heute auf seinen ersten Sieg bei einem Grand-Slam-Turnier. Er steht am Nachmittag im Finale der French Open gegen den Italiener Flavio Cobolli. Zverev gilt als Favorit, das war allerdings schon öfter so. Gereicht hat's bisher noch nie für ihn.
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0: Erst ist es oft grau und auch mal nass. Später gibt's Sonne bei diesen Höchstwerten. Attendorn schafft 17 Grad, in Waldbröl und Lemgo bis 18 und in Aachen und Düsseldorf heute bis 20 Grad. Morgen dann zuerst trocken, gegen Abend Schauer und teils auch Gewitter mit Sturm. 17 bis 24 Grad sind drin und am Dienstag wechselhaft und was kühler.
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0: Keine Staus, aber dieser Hinweis, die A565 Bonn-Meckenheim ist zwischen Bonn-Beuhl und Bonn-Auerberg in beiden Richtungen dicht wegen Brückenschäden.
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3: Hi zusammen und schönen Sonntagmorgen wünsche ich euch. Und falls ihr gerade noch nicht so richtig wach seid, vielleicht noch verschlafen im Bett liegt und euch irgendwie aus dem Bett quälen müsst, weil ihr gleich irgendwo hin müsst, wichtiger Termin, whatever, ich habe gute Nachrichten. Ed Sheeran, der hilft euch jetzt, der haucht euch jetzt so ganz vorsichtig und so ganz langsam einmal in den Wachzustand mit Sapphire. 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

0: 8.09 Uhr. Hier ist eins live am Sonntagmorgen und ich glaube in St. Tönis, da herrscht immer noch Ausnahmezustand. Es steht das größte Spiel der Fußballgeschichte an für den Verein SC St. Tönis. Vielleicht habt ihr es mitbekommen, gestern war Auslosung für den DFB-Pokal und St. Tönis als Fünftliges zum ersten Mal überhaupt bei diesem Pokal mit am Start hat ein ganz besonderes Los bekommen.
1: Eintracht.
0: Es geht gegen einen Bundesligisten. Wie krass ist das? Also das erste Mal dabei in diesem DFB-Pokal. Dann auch noch direkt ein großer Verein, Eintracht Frankfurt. Die werden wahrscheinlich mit zigtausenden Fans kommen. Problem ist nur, man weiß noch gar nicht, wo diese Fans hin sollen, weil man weiß noch gar nicht, in welchem Stadion das Spiel stattfinden wird. Das Stadion vom SC St. Tönis wird zu klein sein, deswegen überlegt man jetzt gerade, wo gehen wir überhaupt hin für dieses Spiel? Zur Auswahl steht unter anderem das Stadion vom MSV Duisburg. St. Tönis liegt ja am Niederrhein. Mal gucken, ob sie da ein gutes Stadion finden. Ich drücke die Daumen. Auf jeden Fall erstmal herzlichen Glückwunsch zur Teilnahme am DFB-Pokal, zu diesem Los. Und ich drücke euch die Daumen. Vielleicht klappt es ja mit einer Pokalsensation. Oder wie man in St. Tönis sagt.
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0: Ihr kennt sie vielleicht als Podcast-Host. Seit dieser Woche ist er auch noch Landesverdienstordenträgerin.
1: Mein Name ist Ricarda Hofmann. Ich bin Comedy-Autorin und hoste Deutschlands reichweitenstärksten LGBTIQA-Podcast Busenfreundin. Ich wusste lange nicht, wer ich bin und mit wem ich mich identifizieren konnte. Und daher war das für mich total wichtig, zu zeigen, wie vielfältig die queere bzw. in dem konkreten Fall die lesbische Community ist.
0: Das erzählt Ricarda auf ihrem Instagram-Kanal. Und genau dafür, für den Einsatz für die queere Community, gab es diese Woche eben diese krasse Auszeichnung. NRW-Ministerpräsident Henrik Wüst höchstpersönlich hat an 15 besondere Menschen den Landesverdienstorden überreicht und einen eben an Ricarda Hofmann. Haben wir mit ihr drüber gesprochen diese Woche in 1 Live. Ricarda, sollen wir dich jetzt eigentlich siezen? Ich meine, wie gesagt, du hast ja den Landesverdienstorden. Wie krass ist das?
2: Ja, genau so habe ich es auch ausgesprochen, als ich den Anruf bekommen habe. Ich habe aufgelegt und habe gesagt, einen Orden.
0: Wann hast du diesen Anruf denn bekommen?
2: Der Anruf kam vor ein paar Wochen und ich dachte erst, es wäre ein Scherz. Und dann plötzlich hieß es ja und der Ministerpräsident Henrik Wüst möchte ihn den persönlich überreichen. Und ich so, okay, ciao, das kann jetzt nicht dein Ernst sein. Da bin ich hingegangen, das baut sich auch wahnsinnig auf. Also du hast viel zu viel Zeit, um drüber nachzudenken, weil du denkst, das kann vielleicht, ne, Imposter kickt massiv.
0: Kann ich voll nachvollziehen. Ich glaube, man realisiert das auch erstmal überhaupt gar nicht, wenn man so eine Auszeichnung bekommt, ne?
2: Und dann war der Moment, als Henrik Wüst eine Laudatio auf all das, was ich mache, gehalten hat. Das ist auch so verrückt. Die Grüße gehen raus an Henrik Wüst, den ich wirklich sehr, sehr sympathisch finde. Und wenn man dann plötzlich diese Laudatio hört, wird einem bewusst, was man wo die letzten 8, 9 Jahre dann tatsächlich gemacht hat. Und dann habe ich auch gemerkt, okay, das ist, glaube ich, dann auch wichtig so. Also eine Sichtbarkeit kann Leben verändern, weil es für viele junge, queere Menschen auch wichtig zu sehen, dass sie nicht allein sind und genau richtig sind, wie sie sind. Und das ist so schön, wenn man das nochmal so vor Augen geführt kriegt. Und darum war ich auch, apropos Auge, auch ein bisschen gerührt und habe auch eine Träne verdrückt dann.
0: Ja, den Podcast Busenfreundin von Ricarda Hofmann, den gibt es übrigens überall, wo es Podcasts gibt. Wir sagen nochmal herzlichen Glückwunsch an die Landesverdienstordenträgerin Ricarda Hofmann. Völlig verdient.

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4: Um 8:30 keine Staus, aber ein Hinweis. Die A565 Bonn-Meckenheim ist gesperrt zwischen Bonn-Beul und Bonn-Auerberg. Da gibt's Schäden an der Brücke.
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5: Ey Leute, Frühlingsgefühle kicken aber gerade bei euch, oder? Zumindest bei den O-Ton-Charts. Ihr habt diese Woche eine wirklich sehr versexte Top 3 gewählt. Gibt's in 5 Minuten für euch hier in 1 Live.

0: Coldplay, Higher Power, um 8.38 Uhr am Sonntagmorgen.
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0: Und Leute, es ist soweit. Wir kommen wie versprochen zum Treppchen. Und ich finde, ihr habt da diese Woche sehr gut kombiniert.
1: Platz 3.
0: Letzte Woche noch auf der 4. Diese Woche geht's einen nach oben. Für die Familie mit dem ganz besonderen Nachnamen haben wir zuerst gesehen bei Kaum zu glauben in der ARD Mediathek.
2: Insgesamt tragen
3: 72 Menschen unserer Kleinstadt Laubansbach diesen Namen.
4: Um die vielen Fickers auseinanderzuhalten, setzen sie einfach ihren Job vor den Namen.
5: Klick auf! Wir sind die Heizungsficker.
6: Ich bin der Sauerkrautficker.
7: Wir sind die Elektroficker.
8: Ich trage den Namen mit Stolz, weil der Name Ficker ist hier bei uns im Ort eine Institution, ist bekannt und ich bin gern ein Ficker. Ja, einen Hühnerficker gibt es auch, ja.
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0: Und das könnte ein Familie Ficker Ehrenmitglied sein. Zumindest macht unser Platz 2 dem Namen alle Ehre und das auch noch sehr erfolgreich offenbar. Wir kommen zum romantischen Paar mit dem Liebeserfolgsgeheimnis. Haben wir gesehen bei Der Tag in Berlin und Brandenburg im RBB.
9: Also wir haben gestern den 8. Hochzeitstag gehabt.
10: Nein, dann herzlichen Glückwunsch vom RBB. Letzte Frage, was ist ein Garant für eine glückliche Ehe?
9: Dass man sich gegenseitig so akzeptiert, wie man ist.
11: Lutschen, gut lutschen. Freund, gut lutschen.
10: Gut lutschen?
11: Lutschen.
10: Gut, dann erstmal vielen, vielen Dank dafür.
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0: Das ist euer All-Time-Favorite, die Oma aus der NDR Nord-Reportage. Die braucht nur eins zum Glücklichsein, und zwar
12: Rosinen und Zwiebeln.
13: Sie kauft für ihr Frühstück ein.
14: Die Rosinen, die lege ich in Whisky ein und die kommen morgens auf meinen Joghurt mit drauf. Ja, ich bin morgens schon gleich ein bisschen tüdel. Ja, so ist das. Man muss das Leben genießen.

0: 8:47 Uhr, hier ist eins live am Sonntagmorgen und Leute, heute in einer Woche hat Deutschland das erste Spiel bei der Fußball-WM in Kanada, Mexiko und den USA. Deswegen gab es gestern Abend die Generalprobe, das letzte Testspiel für Deutschland vor der WM in Chicago gegen die USA. Und was soll ich sagen, Leute, es war ein kompletter Fiebertraum. Erstmal ist das Spiel zu spät losgegangen, weil alle 26 US-Spieler ausführlich vorgestellt werden mussten, inklusive Pyro-Show. 16, Alex, hört sich ein bisschen an wie beim Wrestling, ist aber Fußball. Dann gab es irgendwie während des Spiels ein All-You-Can-Eat-Buffet auf dem Fußballplatz direkt hinterm Tor für die VIPs. Da wurde einfach das ganze Spiel über gegessen, habe ich auch noch nie gesehen. Komplett crazy wirklich. Fußball gespielt wurde nebenbei auch noch. Deutschland hat 2:1 gewonnen. Das erste Tor gab schon nach 2 Minuten von Kai Havertz.
1: Ja, ist immer gut früh zu treffen. Deswegen guter Start ins Spiel. Generell darf man nicht vergessen, dass die Amerikaner natürlich auch eine Top-Mannschaft haben. Gute Einzelspieler, viele Spieler, die in Top-Ligen spielen. Ein super Trainer. Dass sie da das ein oder andere Mal auch gefährlich werden, das war uns auch vor dem Spiel klar.
0: Ja, war auch wirklich eine knappe Kiste. Am Ende hat es Deutschland aber über die Zeit gebracht und Kai Havertz sagt, das war wirklich eine gute Generalprobe für die WM.
1: Ich glaube, in so einem Turnier kann man nicht jedes Spiel gewinnen und über 90 Minuten die bessere Mannschaft sein, sondern muss man auch manchmal eklig gewinnen. Und heute haben wir das gemacht und deswegen war es auf jeden Fall wieder mal ein positiver Schritt in die richtige Richtung.
0: Ja, also sagen wir mal so, fußballerisch könnte es ein bisschen lame werden bei den Deutschlandspielen, aber bei dem Fiebertraum, der da in den USA neben dem Platz passiert, wird safe nicht langweilig.

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1: 9 Uhr ist es, ich bin Wiebke Dumpe. Bei der ungleichen Bezahlung von Frauen und Männern läuft in der EU heute eine Frist ab. Auch Deutschland müsste eigentlich eine EU-Richtlinie umsetzen, die den Pay Gap verkleinern soll. Das Familienministerium hat aber angekündigt, das erst bis Anfang kommenden Jahres zu tun. Simon Lanzerath sagt, was sich dann konkret ändern soll.
2: Firmen müssen Beschäftigten unter anderem sagen, was man in bestimmten Positionen im Schnitt verdient, aufgeschlüsselt nach Geschlechtern. Arbeitgeber mit mehr als 100 Beschäftigten sollen außerdem regelmäßig offenlegen, wie groß die Verdienstlücke zwischen Frauen und Männern ist. Und bei Neueinstellungen sollen Arbeitgeber das Gehalt spätestens beim Bewerbungsgespräch offenlegen müssen. Ziel ist, die Verdienstlücke so deutlich zu verkleinern.
1: Nur wenige Länder haben diese EU-Richtlinie bis heute umgesetzt, auch weil Unternehmen mehr Bürokratie fürchten. Ein Viertel aller unter 18-Jährigen in Deutschland hat Cybergrooming erlebt, also dass Erwachsene sie online anschreiben, zum Beispiel für sexuelle Kontakte. Das NRW-Landeskriminalamt hat seit 3 Jahren ein spezielles Ermittlungsteam, das mit Fake-Profilen von Kindern Verdächtige finden soll. Die Bilanz: etwa 750 Cybergrooming-Fälle wurden bisher festgestellt. In Köln sind in der Nacht mehrere Schüsse gefallen an einem türkischen Imbiss im Stadtteil Höhenberg. Scheiben des Ladens wurden getroffen. Die Hintergründe sind noch nicht klar, auch nicht, ob es Verletzte gibt. In Bonn startet gleich ein Triathlon mit den Disziplinen Radfahren, Schwimmen und Laufen. Etwa 1600 Teilnehmende haben sich angemeldet. Zum ersten Mal sind auch Parasportlerinnen und Sportler dabei. Die deutsche Fußballnationalmannschaft hat gestern in Chicago das letzte Testspiel vor der WM gewonnen, 2:1 gegen Mitgastgeber USA. Verteidiger Jonathan Tah sagt, dass Deutschland definitiv die stärkere Mannschaft war.
3: Ich finde, um ehrlich zu sein, dass die USA kein bisschen das Spiel übernommen hat. Deswegen glaube ich, dass wir insgesamt ein sehr, sehr gutes Spiel gemacht haben. Wir sind happy natürlich, dass wir am Ende auch das Spiel gewonnen haben und mit einem guten Gefühl ins Turnier starten können.
1: Los geht die Fußball-WM der Männer am Donnerstag. Das erste Spiel hat Deutschland Sonntag gegen Curaçao.
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1: Oft ist es erst grau, manchmal noch nass. Später gibt's auch Sonne. In Remscheid bis 17 Grad, Dortmund und Schleidenschaften 18 und Bergisch Gladbach und Bocholt 20 Grad. Die neue Woche startet trocken und sonnig. Später zieht es sich dann zu. Zum Abend hin sind Regen und Gewitter möglich. 17 bis 24 Grad. Der Dienstag wird ein bisschen kühler.
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1: 2 Meldungen. Einmal die A31 Oberhausen Richtung Gronau ist zwischen Gescher-Coesfeld und Lechten-Ahaus nach einem Unfall gerade gesperrt. Und noch eine Sperrung, die dauert noch was länger. A565 Bonn-Meckenheim, die ist dicht zwischen Bonn-Beul und Bonn-Auer Berg wegen Brückenschäden.
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4: Ja, moin Leute, wir gehen rein. Und diese Woche machen wir eine frühe erste Loop-Party. Also mein Spiel, was ich entwickelt habe, wo ihr das Intro von einem Song erkennen müsst. Und erst, wenn das Intro erraten wurde, dann starten wir den Song. Sonst läuft für immer und immer und immer und immer und immer und immer der Loop vom Intro. Knapp eine Viertelstunde, dann zocken wir.

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1: Oh Leute, immer wieder sonntags erfahren wir hier in 1 Live, was ihr alle so für coole Hobbys habt. Oh mein Gott, ich habe schon mit einer Hobbypilotin, einem Surfer und einem Bogenschützen gequatscht. Sowieso extrem viele Outdoor-Activities. Letzte Woche war es aber nicht so. Das Wetter war so ein bisschen oll. Und deswegen haben viele von euch mir geschrieben, dass ihr zockt. COD, Fortnite und auch Moritz zockt Fortnite. Aber Leute gucken ihm dabei zu. Er ist nämlich Streamer und mit 16 sagt er, jo, Stream ist geil, Zocken ist auch geil und Fortnite, naja, das kann er auch ganz gut.
2: Ich war am Anfang auch richtig schlecht. Ich habe erst auf Konsole gespielt, dann habe ich irgendwann gewechselt auf Maus und Tastatur und es wurde auf jeden Fall viel besser. Ja, ich würde schon sagen, ich bin leicht über dem Durchschnitt, aber für Pro reicht es leider nicht.
1: Ja, aber Moritz meinte, wen juckt's? Ich will ja gar nicht Pro sein. Ich will einfach Leute unterhalten und das macht er auf Twitch. Das streamt er ohne Scheiß einfach schon seit er 13 oder 14 ist. Das macht ihm mega Spaß, auch wenn ihm gerade laut ihm selber im Schnitt 30 Leute zugucken.
2: Wenn ich zocke, warum kann ich das nicht auf Stream? Vielleicht macht es dann mehr Spaß, ich kann Leute unterhalten. Ich versuche irgendwann erfolgreich zu werden. Mein Ziel ist natürlich irgendwann auf Twitch vielleicht 1000 durchschnittliche Zuschauer zu haben. Das wäre so mein Traum, aber Hauptsache ist, dass ich Leute unterhalte und dass ich Spaß habe und dass sie einen schönen Tag haben.
1: Oh Mann, ey, ich find's richtig sweet. Und wer weiß, vielleicht Moritz nächste Papa-Platte. Ey, und Leute, letzte Woche hat sich ziemlich am Anfang der Sendung auch Michelle reingemeldet. Sie meinte, ey, ich bin gerade auf dem Weg zum Training. Nächstes Wochenende ist Landesmeisterschaft im Einrad. Und wer jetzt ein bisschen rechnen kann, was letzte Woche nächste Woche war, ist diese Woche. Und deswegen habe ich mir direkt ein Interview mit Michelle geklärt. Wir quatschen gleich hier in 1 Live um kurz nach 12. Und dann will ich lernen, was sie genau da machen muss bei der Meisterschaft. Ich glaube, die machen wirklich Tricks mit ihren Einrädern. Richtig interessant. Und bis dahin, erzählt ihr mal, Leute, was macht euren Sunday zu einem Fun-Day? Seid ihr auch wild unterwegs oder, keine Ahnung, klassisch Fußball, Kreisliga? Let me know. 0221 567 89 111 oder auch über den Messenger in der 1 Live App. Könnt ihr gerne auch Sprachis schicken. Was macht euren Sunday zu einem Fun-Day? Ich bin bis 14 Uhr hier. Mein Name ist Ben Pevgen und wir hören jetzt Another zusammen mit 54 Ultra. Das hier ist Talk to You. Schönen Sonntag.

0: Das ist mal ein Original, oder?
1: Geiles Ding.
0: The Bad Touch. Bloodhound Gang. In 1 Live. Am Sonntagmorgen, und Leute, ich hab's gesagt, wir spielen Loop Party, wir gehen rein, Runde 1. Was ist das hier für ein Song, der wie aus der 1 Live Redaktion ist am Start? Würdest du den Titel von diesem Song erkennen?
2: Wenn ich höre nix.
0: Ah, das macht das Ganze natürlich noch ein bisschen schwieriger. Leute, wenn ihr wisst, wie dieser Song heißt, schreibt den Titel über 02256789111 oder über die 1 Live App. Und ich lasse das jetzt mal im Hintergrund laufen und guck, ob ich den Ton bei Davy ankriege.
1: Warte, vielleicht finden wir die andere Kopfhörer.
0: Jetzt hörst du es?
2: Jetzt höre ich's.
0: Okay. Chillig. Was denkst du, was ist das?
2: Oh Gott.
0: Erkennst du es?
2: Nee.
0: Ich find's auch richtig schwierig dieses Mal. Ich glaube, es ist auch so.
2: Oh Gott. Was ist das für ein Song?
0: Interpoliert, irgendwo geklaut, aber man kennt das Original.
2: Ist auf deswegen. Jeden Fall sehr chillig, sehr entspannt, gibt mir so Lounge-Vibes.
0: Es ist die Lounge-Vibes-Version von einem Song und tatsächlich Julian hat's erkannt und auch Leo aus Detmold hat's mal wieder erkannt. Es ist Paradise und zwar die Version von DJ Snake und Bipolar Sunshine.
2: Oh.
0: Und die hören wir jetzt. Man erkennt so dieses Phil Collins im Hintergrund, oder? So ganz leise?
2: Ich muss sagen, nee, ich erkenn's nicht.
0: Ach geil, ist halt ein Sample von diesem einen Song. Wir gehen rein!

erkannt von Leo aus Detmold. Julian und Elke haben es auch gewusst. Und Sebastian und Erik, die haben gesagt, Phil Collins. Ja, ist ein Sample. Aber Phil Collins spielen wir seit ungefähr 47 Jahren nicht mehr in 1 Live. Hier ist Olivia Dean, So Easy. 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

Also, dass es nach Kakao riecht, das passiert ja regelmäßig, aber Kakao, das war irgendwie nice. Vielleicht hat das da jemand verschüttet oder so. Also, vielleicht sollten wir das häufiger mal machen, einfach ein bisschen Kakao in Aufzüge schütten, weil das ist irgendwie eine coole Überraschung. Ich glaube, vielen Leuten ging es so an dem Tag. Naja, hier ist Shawn Mendes. Why, why, why?

0: Bibi Rexha und Faithless. Das war New Religion in 1 Live und Happy Sonntag. Sonntag heißt ja, oha, wieder eine Woche rum und das war einfach mal schon die erste im Juni. Das heißt, eine Woche Juni haben wir schon hinter uns. Das weiß ich jetzt nicht, ob das was Gutes oder was Schlechtes ist. Ist auf jeden Fall crazy. Und diese Woche wurde gewunken am Frankfurter Flughafen. So ein paar Männer sind in ein Flugzeug gestiegen. Warum? Naja, wir blicken zurück in unseren Bildern der Woche.
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5: Jetzt fliegen wir nach Amerika und das WM-Fieber, es wird immer größer.
6: Es gibt ja viele so, in Anführungszeichen, unverbrauchte Gesichter, die dabei sind.
7: Die noch unbelastet sind, was alte Turniere angeht oder was negative Erlebnisse angeht. Und es ist immer wertvoll, so ein bisschen frisches Blut auch dabei zu haben.
8: Wir sind gierig, wir haben Bock zu zeigen, was wir drauf haben und werden wir auch machen.
9: Die Spannung steigt.
2: Auch Viertelfinale sollte es auf jeden Fall schon werden. Mehr muss man dann schauen, wen man als Gegner bekommt und wie viel man in der Gruppe wird.
0: Wird jetzt BAföG erhöht oder nicht? Es gibt ein Hin und Her und keiner blickt mehr durch. Erst hat Forschungsministerin Baer das Plus in Frage gestellt.
10: Nach dem Motto, Studierenden in Deutschland geht's eigentlich gut. Deswegen braucht man BAföG gar nicht unbedingt zu erhöhen.
11: Es fühlt sich nicht an, als würde Dorothee Baer irgendwie verstehen, was junge Menschen, was Studierende gerade irgendwie durchmachen.
12: Würde ich das nicht bekommen, könnte ich es mir halt absolut nicht leisten, hier zu wohnen. Ich müsste halt Vollzeit arbeiten.
0: Ja, weil die Mieten zum Beispiel krass teuer sind und auch generell ist in den letzten Jahren alles teurer geworden. Deshalb hat ja die Bundesregierung eigentlich versprochen, dass es bald mehr BAföG gibt.
4: Dafür fehlt möglicherweise das Geld.
10: Ob es jetzt mehr BAföG bald gibt, ist weiter nicht richtig klar. Es gibt Streit um das Thema in der Regierung und Bundeskanzler Merz hat gesagt, er will sich da gerade auch nicht festlegen.
13: Weltrekord geholt!
6: Das ist Joyce Hübner.
0: Eine Berliner Läuferin hat einen neuen Weltrekord aufgestellt. Sie ist an 367 Tagen nacheinander jeden Tag einen Marathon gelaufen.
2: Geiler Scheiß!
6: Die 38-Jährige will mit dem Laufen aber noch nicht aufhören.
14: Es muss ja nicht immer alles super Spaß machen. Manchmal freut man sich auch gerade über die Dinge, über harte Läufe, die man dann doch geschafft hat und ist irgendwie noch viel stolzer am Ende.
0: Ihr Ziel sind 495 Marathons in 495 Tagen.

0: Justin Timberlake. Can't Stop the Feeling in 1 Live und Told You So. Oh, es nervt mich ja schon. Aber na klar, die Swifties haben es mal wieder kommen sehen.
1: The cat is out the bag, y'all.
2: What is this? I knew you, CD single. I knew you. Look at all these covers. Oh my God, with different Taylor Swift photos. What is going on? What is it? I'm gonna click
0: yeah,
2: it.
0: Yeah. You knew it. Die letzten Wochen waren lang und es gab hier und da so kleine Easter Eggs, versteckte Hinweise und die waren teilweise wirklich mini. Und ihr kennt ja die Taylor Swift Fans, die interpretieren in die kleinsten Kleinigkeiten was rein. Hier war es auch wieder so. Zum Beispiel gab es Werbeplakate von Toy Story, wo nur TS drauf stand und die Swifties sofort TS. Was für Toy Story? Das steht für Taylor Swift. Und da habe ich mir noch gedacht, I don't think so. Aber dann hat Taylor Swift tatsächlich auch das Albumcover von ihrem 1989-Album geändert. Da waren Möwen im Hintergrund, da hat sie aber Wolken draus gemacht und diese Wolken gab es auch auf dem Toy Story Poster und naja, turns out, ja, Taylor Swift hat einen neuen Song geschrieben für den 5. Teil von Toy Story. I Knew It, I Knew You ist diese Woche rausgekommen und auf Insta schreibt sie dazu, ey, ich habe doch schon immer davon geträumt, für diese kleinen Spielzeugfiguren einen Song zu schreiben. Die kenne ich ja schon, seit ich 5 bin. Oh, cute. Naja, so ist es, das Leben der Taylor Swift. Der Film zum Song, der kommt bei uns im Juli und wir hören jetzt den neuen Taylor Swift Song I Knew It, I Knew You. Und die Swifties können sagen, I Knew

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1: Um 10 mit Wiebke Dumpe. Gestern war sowas wie der Tag der offenen Tür bei der Bundeswehr. Mehr als 300.000 Leute haben sich deutschlandweit die Arbeit der Soldatinnen und Soldaten angeschaut. Auch in Nordrhein-Westfalen, da gab es aber auch Protest gegen die Bundeswehr. Mehr dazu von Martin Günther.
2: Gezeigt wurde zum Beispiel ein simulierter Einsatz in Höxter, wo Soldaten mit Hubschrauber und Booten eine gespielte Geiselnahme auf einem Ausflugsdampfer beendeten. Dass Krieg keine Actionshow ist, wollten währenddessen Demonstranten an einer Kaserne in Unna klar machen. Sie kletterten beim Tag der Bundeswehr auf einen Panzer und protestierten unter anderem gegen die Rüstungsindustrie.
1: Die Bundeswehr besteht aktuell etwa aus rund 185.000 Soldatinnen und Soldaten. Das Ziel ist es, dass es bis 2035 mindestens 260.000 sind. Frauen und Männer sollen bei gleicher Arbeit auch das Gleiche verdienen. Das hat die EU vor 3 Jahren festgelegt. Bis heute hatten die Mitgliedsländer Zeit, diese Regel in Gesetze zu schreiben. Also zum Beispiel, dass Firmen Gehaltsunterschiede offenlegen müssen. Einige Länder haben das nicht gemacht, auch Deutschland nicht. In London geht es heute Abend unter anderem um die Frage, wie man mit Russland über ein Ende des Kriegs gegen die Ukraine verhandeln kann. Dafür treffen sich Bundeskanzler Merz, Frankreichs Präsident Macron und der britische Premier Starmer mit dem ukrainischen Präsidenten Zelensky. Der Krieg dauert jetzt schon mehr als 4 Jahre. Viele Kneipen, Bars und Biergärten machen während Fußballweltmeisterschaften kräftig Gewinne. In diesem Jahr werden diese Gewinne aber wohl geringer ausfallen. Der Grund laut Institut der deutschen Wirtschaft, die Spiele gehen wegen der Zeitverschiebung bei uns erst nachts los. Viele Menschen gucken wahrscheinlich eher zu Hause. Die WM in den USA, Kanada und Mexiko startet am Donnerstag. Deutschland hat 55 UNESCO-Welterbeorte und heute werden die gefeiert. Dazu zählen zum Beispiel der Kölner und der Aachener Dom und das Wattenmeer. Auch die Zeche Zollverein in Essen ist UNESCO-Welterbe. Da gibt es heute unter anderem Konzerte. Laut UNESCO sind die Welterbeorte bedroht, zum Beispiel durch Kriege und den Klimawandel.
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1: Es ist erst oft noch grau, nördlich der Ruhr auch nass heute Morgen, später dann weniger Wolken und auch mal Sonne. Diese Höchstwerte gibt's heute in Lüdenscheid bis 17 Grad, Ebenbüren und Xantenschaften 18 und Düren und Langfeld 20. Die neue Woche startet morgen trocken, später zieht es sich zu und am Abend sind auch Schauer und Gewitter möglich. 17 bis 24 Grad sind drin. Am Dienstag wechselhaft und kühler, maximal 19 Grad.
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1: Keine Staus, aber ein Hinweis. Die A565 Bonn-Meckenheim ist gesperrt zwischen Bonn-Beuel und Bonn-Auerberg, weil die Brücke kaputt ist.
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3: Hey Leute, ja, warum ist euer Sunday and Fun Day? Das frage ich euch hier sehr gerne am Sonntag. Und Till aus Soest hat sich reingemeldet über 0221 5789111. Und Till schreibt, ey, mein Sonntag ist cool, weil ich mit meinem Freund draußen auf der Straße Wheelie mit dem Fahrrad übe. Okay, das finde ich ziemlich nice. Ich war froh, dass ich normal Fahrrad fahren kann, aber auf einem Rad fahren, das ist nochmal nicer. Ihr könnt euch auch reinmelden über die 1Live-App. Erzählt mal, was macht euren Sunday zu einem besonderen Funday heute an diesem 7. Juni?

0: waren's Joy. Riptide war das in 1Live. Und Leute, was war das bitte für ein Full House hier diese Woche im 1Live House? Finch war hier.
1: Darf ich mein T-Shirt eigentlich ausziehen?
0: Ja. Ja, durfte er. War für eine Physiomassage, Leute, keine Sorge. Und wir hatten auch zu Besuch im 1Live House AZ und Dardan.
2: Mein Name ist Tesa.
0: Ja, die beiden waren so fucking cool, beide aus dem Hip-Hop-Bereich, haben schon 2024 zusammen ein Album rausgebracht, Eurosport heißt es, da knüpfen sie jetzt auch dran an und machen weiter zusammen Mucke. Eurosport 2 kommt im Juli raus, 17. Juli, und Sport ist offenbar so ein zentrales Ding, was die beiden umtreibt, und auch deutlich deeper als irgendwie ein bisschen Bewegung.
2: Wir sind Kinder von Gastarbeitern, wir sind Kinder von Geflüchteten. Wir kommen beide aus dem Kosovo, wir sind Albaner, und aber dennoch sind wir hier geboren, wir denken deutsch, wir träumen deutsch, und wir wollen den Leuten einfach mitgeben, den Weg von nichts, um es ganz nach oben zu schaffen, um die Leute zu motivieren, und das ist unser Sport.
0: Richtig nice, ey. Und das Album kommt, wie gesagt, in ein paar Wochen raus. Ein bisschen was kann man auch schon hören. Ist ein Song, der ist am Freitag rausgekommen, und auch schon Vermisse, den hören wir gleich, und den gibt's schon seit Anfang Mai, und bei dem Song ist richtig wild, die waren selber am Anfang gar nicht so richtig begeistert. Also vor allem AZ.
2: Ich habe es gar nicht so gefeiert am Anfang. Ich habe das halt einfach im Vorfeld irgendwie fertig gemacht mit meinem Produzenten alleine. Und bei mir war aber so 50-50 eher, wir machen den nicht. Und Dardan hat gesagt, ey, das ist der Shit.
3: Das ist es.
2: Das müssen wir jetzt direkt angehen, und haben das direkt aufgemacht, das Projekt. Und der hat das nochmal perfektioniert mit der Hook. Und dann haben wir das, glaube ich, eines der schnellsten Songs. Ich glaube, so in einer Stunde oder zwei Stunden war der Song fertig schon.
0: Ja, manchmal braucht es einfach nur ein bisschen Überzeugungsarbeit und dann zack, Banger. Also, wir gehen rein, Vermisste von AZ und dann L1 Live. 10:12 Uhr ist es am Sonntag.
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zusammen mit Calvin Harris. One Kiss. Habt ihr gehört, in 1Live. Und mehr als einen Kiss gab es diese Woche von Dua Lipa für ihren jetzt Husband, Schauspieler Callum Turner. Und ich sag mal so, Dua Lipa ist einfach eine Real-World-Disney-Prinzessin, Alter. Oh mein Gott. Erst entspannt in London, im kleinen Kreis geheiratet und dann jetzt am Wochenende die große Gesellschaft eingeladen nach Sizilien. Freitag Cocktailempfang und gestern dann die Zeremonie, ganz italienisch, im ganz großen Stil. Charlie XCX war da, Mark Ronson, Grace Gummer, Joe Alwyn, Troye Sivan und das hier war einfach mal der Hochzeitssong. And you can tell everybody. Your Song von Elton John. Und jetzt kommen wir zur Real World Disney Prinzessin, weil Elton John ist einfach ein Freund von Dua Lipa und das kam nicht von CD, dieser Song. Nee, der hat sich da hingesetzt und einfach diesen Song live für sie gesungen. Sir Elton John, meine Fresse, ey. Mitten auf dem Piazza Santa Anna und auch auf dem Piazza Croce dei Vespri in Palermo. Die wurden einfach komplett dicht gemacht für die Hochzeit. Gab richtig große Zäune da und deswegen tatsächlich auch Protest in Palermo, weil die Leute gesagt haben, ey, was hier los ist, der Papst da, Dua Lipa, hä? Aber es passt auch irgendwie komplett zu Dua Lipa. Sehr stilvoll, sehr groß, sehr artsy da auch mit der sizilianischen Kulisse. Und ey, jetzt hat sie einfach ihren Mann geheiratet, den sie kennengelernt hat, weil beide das gleiche Buch gelesen haben und zufälligerweise beide auch auf derselben Seite gewesen sind, als sie sich kennengelernt haben. Es ist doch wirklich zu crazy, diese Story. Naja, wir gönnen. Hier ist Robin Schulz zusammen mit Jasmine Thompson. Sun Goes Down. Ihr hört 1Live am Sonntag. Ich bin Ben.

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Marco Jolle Barrancock. Und auf die freue ich mich richtig, richtig doll. Ich habe auch wirklich nur ein Ticket für Samstag, weil die Leute, die ich gerade erwähnt habe, sind alle am Samstag only da. Sarah Larsen, oh mein Gott, einzige Deutschland-Show. Die geht richtig durch die Decke zurecht. Ich freue mich richtig doll. Hier ist Lush Live von

Callum Scott, Lost Frequencies. Where are you now, war das? In 1 Live und die 11 vom Niederrhein ist, naja, nicht mehr nur Borussia Mönchengladbach, sondern auch St. Tönnes. Lol, Leute, ich feiere das so. Schaut auch nach St. Tönnes, weil die haben ein riesengroßes Spiel diesen Spätsommer. Man hört's kaum, weil die Leute schon durchdrehen. Ja, St. Tönnes spielt gegen Eintracht Frankfurt. Das ist extrem wild und das heißt natürlich DFB-Pokal erste Runde. Da wo die ganz Kleinen gegen die ganz Großen spielen. St. Tönnes hat den Niederrhein-Pokal gewonnen und ist deswegen dabei beim großen DFB-Pokal. Und ich feiere das wirklich komplett. Ich komme ja vom Niederrhein und kenne auch St. Tönnes gut. Ich war lange Handballschiedsrichter und ja, in meiner Jugend da tatsächlich viel unterwegs in der Ecke. St. Tönnes, Krefrath, Krefeld, Lang, all the way. Also richtig witzig, dass jetzt ganz Deutschland über diese kleine Ecke spricht. Und naja, dass wir halt jetzt in der ersten Runde vom DFB-Pokal 2 Elfs vom Niederrhein haben. Borussia Mönchengladbach und SC St. Tönnes. Remember the name. Ich tippe ja auf ein entspanntes 7:0 gegen Eintracht Frankfurt. Wo das Spiel stattfinden wird, wissen wir noch nicht. Ich hoffe in einem riesengroßen Stadion, das wäre doch sweet. Hier ist Timbaland für euch.

0: Espresso.
1: Is it that sweet? I guess so.
0: Von Sabrina Carpenter. In 1 Live. Und ich muss mich korrigieren. Ja, René hat sich rein gemeldet und gesagt, ganz kurz, St. Johannes hat nicht den Niederrhein-Pokal gewonnen. Das war der MSV Duisburg. Und da hat er recht. Da habe ich Kacke erzählt. St. Johannes ist qualifiziert, weil sie im Finale waren und Duisburg sowieso schon im DFB-Pokal dabei gewesen ist. Also, der Niederrhein-Pokal hat natürlich der MSV Duisburg gewonnen. Okay, weiter geht's. Paar Monkey. Hier ist Aguasi in 1 Live.

0: echt nice to meet you, war das in 1 Live. Und dass hier einer von uns irgendwann im Lotto gewinnt, extremst unwahrscheinlich, muss ich leider sagen. Aber dass Olivia Rodrigo mit diesem Blonde Girl einen Song machen würde, das hätte ich für noch ein bisschen unwahrscheinlicher gehalten, als dass jemand hier im Lotto gewinnt. Aber es könnte wirklich bald passieren. Okay, wait, um wen geht's? Kleiner Reminder an alle aus dem Driver's License Song von Olivia Rodrigo.
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0: Ja, that blonde girl. Da dachten eigentlich immer alle, ha, Sabrina Carpenter, ganz klar. Angeblich hatten die beiden nämlich jahrelang Beef. Ging um einen Typen, Schauspieler Joshua Bassett. Der hat zusammen mit Olivia Rodrigo in High School Musical, das Musical, die Serie, mitgespielt. Und angeblich waren die beiden auch zusammen, bis Sabrina Carpenter kam und den Boyfriend geklaut hat. Das Gerücht, das kennen alle und gab sogar Streit zwischen den beiden Fanlagern. Und es hieß halt immer, die beiden haben keinen Kontakt, selbst aus Preisverleihungen gehen sie sich aus dem Weg und so weiter. Aber ein kleiner Satz hat diese Woche das Internet komplett angezündet. Olivia Rodrigo hat nämlich in einem Interview mit dem Dazed-Magazin gesagt, dass sie theoretisch total offen wäre für eine Zusammenarbeit mit Sabrina Carpenter, was ja zumindest bedeuten würde, dass die beiden entweder sich nicht mehr hassen oder sich einfach nie gehasst haben. Oh mein Gott, What a Time to Be Alive ist natürlich noch keine Songankündigung oder so, aber ein sehr juicy Gossip-Nugget, was es für uns diese Woche gab. Also, wir hören jetzt Olivia Rodrigo mit Driver's License und hoffen, dass vielleicht irgendwann ein Song mit Sabrina Carpenter rauskommt.

0: Es ist 11 Uhr, ich bin Wiebke Dumpe. Beim Landeskriminalamt gibt es seit 3 Jahren eine spezielle Ermittlungstaktik gegen Cybergrooming, also die Masche, wo Erwachsene Minderjährige anschreiben und ihnen zum Beispiel Nacktbilder schicken. Jetzt gibt es eine erste Bilanz. Simon Lanzerath hat mehr dazu.
1: Die Ermittler haben in den 3 Jahren rund 750 Anzeigen erstattet. In 80% der Fälle seien die Täter auch gefunden worden. Wie viele wirklich verurteilt worden sind, hat das Justizministerium dem WDR allerdings nicht gesagt. Um an die Täter zu kommen, legen die Ermittler Fake-Profile von Kindern an, in Chats auf Social Media oder bei Videospielen. Dort laden sie Beiträge hoch mit Hilfe von künstlicher Intelligenz und oft dauert es dann nicht lange, bis der erste anbeißt, der dann zum Beispiel Penisbilder schickt. Den Ermittlern geht es darum, Beweismaterial zu sichern.
0: Laut einer Befragung der Landesanstalt für Medien Nordrhein-Westfalen hat 1/4 der Kinder und Jugendlichen in Deutschland schon Cybergrooming erlebt. Deutschlandweit konnte man sich gestern die Arbeit und Fahrzeuge der Bundeswehr anschauen. Das haben rund 300.000 Leute gemacht. An der Aktion gibt es aber auch Kritik. Zum Beispiel, dass gezielt Familien mit Kindern angesprochen würden. Das hier sagt Verteidigungsminister Pistorius dazu.
2: Also wir rekrutieren keine Kinder. Das Früheste, was wir rekrutieren, sind 17-Jährige mit Einverständnis der Eltern. Und ich verstehe jeden, der sich unwohl damit fühlt. Und ich würde auch lieber in einer Welt leben, in der es keine Verteidigungsausgaben gäbe, wenn alle Länder der Welt friedlich wären.
0: In einer Kaserne in Unna sind gestern Leute auf Panzer geklettert als Protest gegen mehr Aufrüstung. In Münster sind heute viele Motorräder zu sehen. Hunderte Bikerinnen und Biker wollen um 13 Uhr einen Korso auf dem Prinzipalmarkt starten. Die Aktion ist das Ende der Motorradtage. Die laufen in Münster seit Donnerstag, unter anderem mit Sicherheitstrainings, Geocaching und Ausfahrten. Ziel ist mehr Akzeptanz für die Bikerszene. Am Donnerstag geht ja die Fußball-WM los und gestern hatte die deutsche Nationalmannschaft das letzte Testspiel in Chicago gegen Mitgastgeber USA. Deutschland hat 2:1 gewonnen und Trainer Julian Nagelsmann, der findet, das war eine gute Generalprobe.
3: Ich finde, wir haben wieder sehr gut angefangen. Insgesamt bin ich mit der Umsetzung sehr zufrieden. Die Jungs haben einen guten Eindruck gemacht.
0: Das erste deutsche Gruppenspiel hat die Nationalmannschaft am Sonntag gegen Curaçao.
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0: Oft noch grau, manchmal nass. Später gibt's auch Sonne in Wermelskirchen und Olpe bis 18 Grad. Castrop-Rauxel und Viersen kommen auf 20 und Köln heute 21 Grad. Morgen erst trocken und sonnig. Zum Abend hin kommen Schauer runter, teils mit Gewittern. 17 bis 24 Grad und am Dienstag wird's was kühler.
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0: 4-Meldung geht los mit der A3 Köln Richtung Arnheim zwischen Kreuz Oberhausen West und Kreuz Oberhausen 4 Kilometer stockend. Dann die 3 Arnheim nach Oberhausen. Vor dem Grenzübergang Elten braucht ihr 20 Minuten Geduld, 2 Kilometer Stau. Die A4 Aachen Richtung Köln zwischen Grenzübergang Fetschau und Aachen-Laurensberg 10 Minuten plus, 2 Kilometer Stau. Und noch die A565 Bonn-Meckenheim, die ist zwischen Bonn-Beul und Bonn-Auerberg gesperrt wegen Brückenschäden.
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5: Was geht, was geht? Er springt nicht. Doch, er springt. Oh mein Gott, Leute, wir können mittlerweile überall live dabei sein durch TikTok-Lives beim Fudge herstellen auf der Isle of Wight, wenn sich Leute verschulden beim Pokémon-Karten kaufen und auch oben auf der Plattform beim Bungee-Jumping. Oh mein Gott, das habe ich gestern gesehen. Livestream von Bungee Action aus Düsseldorf und die Kommentare waren wirklich bei jedem so, der traut sich niemals. Und als jemand, der sich niemals trauen würde, irgendwo runter zu Bungee-Jumpen, fand ich es dann ganz toll, als dann die Person sich nicht vom Druck, der da oben sowieso schon herrscht und auch nicht vom Druck von den TikTok-Kommentaren hat pressern lassen. Nein, hat gesagt, einmal bitte wieder runterfahren. Und dann ist der Kran einmal wieder runtergefahren. Und hunderte Leute haben ihm live dabei zugeguckt. Mein Löwe, mein Bär. Das ist mal mutig. Einfach zu sagen, nö, jetzt habe ich hier zwar ein paar hundert Euro ausgegeben, aber ich springe einfach nicht und fahre wieder runter. Hier ist Sienna Spyro, Die on this Hill.

mit Don't You Worry Child. Und Leute, wie sehr kann ein Country-Song sein? Also dieser Song ist auf jeden Fall sehr Country für mich. Aber das ist irgendwie eine Frage, die man sich bei jedem Song von Shabuzi stellen kann und immer mit Ja antworten kann. Wie sehr Country kann ein Song? Ja. Und ich muss schon sagen, er und irgendwie auch Beyoncé haben Country bei uns auch so ein bisschen mainstreamiger gemacht. Ne? Also ja klar, Post Malone hat da auch ein bisschen was gemacht, Dasha, dies, das. Gibt schon einige. Aber Shabuzi ist für mich Mr. Country. Und der hat jetzt wirklich, muss man sagen, einen neuen Banger rausgebracht. Für mich absolut auf dem Level wie A Bar Song. Ich sehe uns alle, wie wir so tun, als wären wir in Nashville und fangen an, auf den Tischen zu tanzen. Bei Cowgirl. Allein wie das schon losgeht. Oh Mann, ey. Freitag rausgekommen, neu für den Sektor. Das hier ist Shabuzi mit seinem neuen Track Cowgirl in

0: Absoluter Banger, Ariana Grande, Iggy Azalea. One Less Problem in 1 Live. Und ey, Sunday Fun Day ist unser Motto hier in 1 Live am Sonntag. Und das Geile am Sonntag ist, die meisten von uns können einfach das machen, worauf wir Bock haben. Und wenn jeden Tag Sonntag wäre, dann würde Isa aus Spenge jeden Tag Twirling machen. Eine Tanzsportart, die so ein bisschen ist wie Cheerleading. Aber to be honest, selbst für Isa ein bisschen schwer zu erklären.
1: Wenn mich jemand fragt, was Twirling ist, dann sage ich meistens immer Google einfach, weil es dann leichter ist. Aber an sich kann man zu einer rhythmischen Sportgymnastik vergleichen und da tanzen wir mit einem Stab, wo wir verschiedene Tricks und Elemente ausführen und das dann mit dem Tanzen vereinen. Ich war natürlich für sie diese kleine nervige Schwester, die immer das machen wollte, was sie auch macht und habe seitdem auch nicht mehr ansatzweise mal darüber nachgedacht, von diesem Sport auch wegzugehen. Und vor jedem Auftritt, da ist man immer so nervös, dass es einem übel ist, aber sobald man auf der Bühne ist, blendet man alles einfach aus und du tanzt in dem Moment einfach für dich und für dein Team. Wir unterstützen uns auch während des Tanzens alleine durch die Hebungen. Es sieht so leicht aus, aber jeder, der mal einen Stab in der Hand hatte, weiß, wie schwer das eigentlich ist. Und die Kunst darin ist auch einfach, es leicht aussehen zu lassen.
0: Cool, ey. Leute, was ist es bei euch? Habt ihr auch so ein Hobby wie Isa? Kurz nach 12 quatsche ich mit Michelle, die fährt Einrad. Und zwar so professionell, dass sie bei der Landesmeisterschaft heute dabei ist. Ey, Sonntag im Sektor und ihr macht coole Dinge. Erzählt mal davon. 0221 567 89111 oder über die 1Live-App. Weiter geht's mit Harry Styles.

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5: Gleich ab 12, los geht's mit der A3 Köln Richtung Arnheim. Zwischen Kreuz Oberhausen West und Kreuz Oberhausen 4 Kilometer stockend. A3 Arnheim Richtung Oberhausen vor dem Grenzübergang Elten. Mehr als 20 Minuten plus 2 Kilometer Stau. A3 Köln Richtung Frankfurt. Zwischen Lohmer und Kreuzborn-Siegburg, da braucht ihr 10 Minuten länger, es stockt auf 5 Kilometern Länge. A4 Aachen Richtung Köln zwischen Grenzübergang Fetschau und Aachen-Laurensberg 10 Minuten plus 2 Kilometer Stau. Und die A565 Bonn-Meckenheim ist zwischen Bonn-Beuel und Auerberg in beiden Richtungen wegen der Brückenschäden gesperrt.
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6: Oh, ich bin neidisch. Oh, Marco aus Köln hat sich gemeldet und gesagt, naja, mein Sunday wird zu einem Fun Day, weil ich mir gedacht habe, lass einfach mal spontan einen Urlaub buchen. Grüße aus Köln und in 10 Stunden aus Ibiza. Oh mein Gott, so spontan. Das finde ich richtig nice. Er hat dann auch noch geschrieben, ey, Homeoffice geht ja auch aus einem anderen Land im besten Fall. Da muss ich sagen, bin ich schon ein bisschen neidisch. Oh mein Gott, wie geil. Einfach nächste Woche schön Strandoffice. Warum nicht? Viel Spaß, Marco. Und Leute, was ist bei euch? Was macht euren Sonntag besonders? Meldet euch mal rein. Könnt mich auch neidisch machen, ist schon fein. Wir hören Teddy Swims, Mr. Know-It-All.

0: Geiler Track. 9 bis 9 von Sira, Bowser und Bad Chief in 1 Live. Und Leute, nächste Woche ist WM-Start, aber seit dieser Woche gibt's auf Netflix schon mal einen WM-Star.
1: Ich bin Lukas Podolski und wir drehen gerade was Geiles.
0: Ja, Lukas Podolski mit einer Doku, Titel überraschend, Poldi, 1 Live Kinomann Marcel Emmel. Sag mal, für alle, die noch nicht in WM-Stimmung sind, ist das die perfekte Einstimmung auf die WM?
2: Ja, nicht so ganz, weil Poldi ja auf gar keinen Fall so eine klassische Fußballer-Doku wollte.
3: Wird die Karriere beleuchtet, Highlights, Videos reingeschnitten, ab und zu mal kommt dann irgendwie was Privates. Dann sprechen die ganzen Trainer, 25 Kameras und dann erzählen mal. Da wird jetzt nichts anderes kommen, was man schon kennt. Das ist immer so ein bisschen langweilig.
2: Tja, und trotzdem ist es relativ klassisch geworden in dieser Doku. Kindheit, Karriere, Auf und Abs, Erfolge und vor allem sein Imperium neben dem Platz.
3: Ich habe als Business Mangaldöner, Ice Cream United und habe noch zwei, drei andere Dinge, die am Laufen sind oder die in den Startlöchern sind.
2: Also das ist schon mehr so eine Werbeveranstaltung für Poldis Side Projects.
0: Ja, Dauerwerbesendung habe ich jetzt nicht gesehen, dass sie das da eingeblendet haben auf Netflix. Okay, klingt auch generell alles ein bisschen mau, muss ich sagen. Wenn das Ding Poldi heißt, dann erwarte ich doch schon irgendwie auch ein bisschen Fußball, oder?
2: Ja, das ist schon irgendwie alles auch mit drin. Es ist auf jeden Fall zu 100% okay. Lukas Podolski, weil da kommt wirklich ein Spruch nach dem anderen. Man kann daraus einfach mal so ein LOL, so ein Last One Laughing machen und versuchen nicht zu lachen. Es wird nicht funktionieren.
3: Ich habe mit dem Fußball geschlafen, weil er so geil war.
1: Aber ganz ehrlich, ich sehe nicht aus wie 40, oder? Was sagst du?
3: Sehe ich aus wie 40. Meine Jungs sind dann immer Wochenende nach Köln feiern und so weiter und dann immer erzählt, boah, Frauen, ich habe diese getroffen, boah, die Alte.
1: Es ist gut, wie es gut, sagt der Kölner.
2: So, Poldi ist halt einfach ein so uniker Typ, ein großer Sportler, aber eben auch ein ganz schön großer Geschäftsmann.
0: Ja,

0: schon zugeben. Hier und da kriegt er mich dann doch ein bisschen. Ja, jetzt hast du ja auch mit Poldi über seine Doku gesprochen. So Kameras bei sich zu Hause reinfilmen lassen. Das war alles kein Ding, oder wie?
1: Naja, er hat mir ja gesagt, er kennt die Kameras ja seit er 17 ist vom FC Köln. Und die Familie, die hat er einfach Pech gehabt.
2: Ich glaube, ist auch neu für die gewesen. Aber ja, die hatten keine andere Wahl. Die mussten da rein.
1: Und das ist wirklich schon krass. Der Poldi in der Doku ist exakt der Poldi, mit dem ich dann auch gesprochen habe. Auch über die ein oder andere Nacktszene in der Doku.
0: Sehr oft. Nein, hör auf. Nacktszenen gibt's jetzt auch noch.
1: Jawohl. Jetzt, also nicht bei uns im Interview, aber in der Doku, logisch. Da auch zwar immer nur von hinten, aber auch da meinte Lukas zu mir.
2: Da war noch mehr zu sehen, aber die haben sich nicht getraut, reinzunehmen.
1: Also wenn es nach ihm gegangen wäre, wäre das ganze Ding wohl eher mindestens so eine FSK 16-Version geworden. Du kannst einfach nicht straighter und authentischer sein. Es hat so einen Hauch Keeping Up with the Podolskis. Alles fürs Image, unwirkliche Jet-Set-Welt, aber einfach sehr unterhaltsam.
0: Na gut, also bisschen Werbeshow, bisschen aber auch Comedy. Poldi ist eine Doku über Lukas Podolski und die könnt ihr jetzt auf Netflix gucken.

Tampa City, Self-Aware, in 1 Live. Und okay, heute geht ja extrem viel bei euch. I love it. Ihr meldet euch rein über die 0221-567-9111 oder über die 1 Live App. Thomas hat geschrieben, er ist am Lackieren. Jasmin hat geschrieben, sie pflegt ihre Tauben. Jeli fährt in die Alpen zum Wandern für den Tierschutz. Und Ali macht einen Jogging-Wanderzug. Also der läuft immer so lange, wie er kann. Dann geht er so ein bisschen wieder und dann rennt er weiter. Das ist ziemlich krass. Aber am neidischsten, und das finde ich auch ein bisschen witzig, bin ich auf Rosi. Die ist einfach am Ballermann mit ihrer Crew. Und sie sagt, sie hören 1 Live am Strand. Und an der Stelle, Shoutout an alle am Strand, die gerade zuhören. Ich bin wie so ein Bademeister. Nicht reinspringen mit einem Eimer in der Hand. Eimer saufen sowieso verboten. Naja gut, was weiß ich. Wer fährt nach Malle, um nicht Eimer zu saufen, oder? Sonntag im Sektor and Beyond. Das macht doch Spaß. Wir hören The Weeknd mit Blinding Lights. Ich bin Ben, 11.49 Uhr. Habt einen schönen Sonntag, Leute.

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1: 12 Uhr, ich bin Julian Cooper. Donnerstag startet die Fußball-WM, für viele aber wohl nur so nebenbei. Bei einer Umfrage kam raus, dass die meisten Leute die Spiele zwar schauen, aber nebenbei am Handy hängen. Mehr von Wiebke Dumper.
2: Der Second Screen ist für viele schon total normal, also streamen oder Fernsehschauen und gleichzeitig am Handy schreiben, telefonieren oder online shoppen. Bei der Umfrage eines Handynetzanbieters kam raus, dass das für 3/4 der Leute dazugehört. Ein Wissenschaftler der Uni Paderborn forscht rund um das Thema Second Screen und er sagt, warum wir das machen. Nämlich, weil das Gehirn sehr auf neue Reize steht. Es braucht aber auch Phasen, in denen mal nichts passiert und in dem es aufräumen kann. Gefühle einordnen, Erinnerungen sortieren.
1: Wegen der späten Anstoßzeiten will die Hälfte der befragten Leute diesmal nur einige WM-Spiele schauen. Deswegen rechnet die Gastro damit, dass sie dieses Jahr weniger Umsatz machen kann mit der WM. Wenn Erwachsene im Internet gezielt Minderjährige ansprechen für sexuelle Kontakte, dann ist das Cyber-Grooming. In NRW gibt es seit 3 Jahren eine deutschlandweit einzige Ermittlungsaktion beim LKA, die genau dagegen vorgeht. Jetzt gibt es eine Bilanz. Das Team hat etwa 750 Fälle von Cyber-Grooming festgestellt. 80% der Täter konnten ermittelt werden. In Madrid in Spanien ist es richtig voll. Papst Leo ist zu Besuch. Er hat eben eine Messe gefeiert. Dabei waren 1,2 Millionen Leute. Gestern Abend gab es schon eine Messe extra für Jüngere. Da waren 600.000 dabei. Der Papst hatte im Flugzeug vorher noch gesagt, er freut sich über jeden, der sich für ihn entscheidet und nicht für Bad Bunny. Der hatte am Abend ein Konzert in Madrid. In Köln ist in der Nacht auf einen türkischen Imbiss geschossen worden. Mehrere Kugeln gingen in die Scheibe des Ladens im Stadtteil Höhenberg. Verletzt wurde laut Polizei niemand. Es war auch ein Polizeihubschrauber unterwegs. In der Nacht wurden mehrere Personen festgenommen. Ob die mit den Schüssen in Höhenberg zusammenhängen, hat die Polizei nicht gesagt.
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1: Am Nachmittag lockern die Wolken immer mehr auf und die Sonne schafft's mal durch, vor allem in der Südhälfte von NRW. Bis auf einzelne Schauer bleibt es meist trocken. Dazu erreichen Velbert und Herford 18 Grad, Lünen und Hilden 20 und in Königswinter bis 21 Grad. Morgen geht's sonnig los, ab dem Mittag ziehen von den Niederlanden her dichtere Wolken rein. Zum Abend hin kann's Schauer, Gewitter und Sturm geben. Richtung OWL bleibt's am längsten trocken, 17 bis 24 Grad. Dienstag weiter wechselhaft und etwas kühler. A3 Arnheim Richtung Oberhausen, vor dem Grenzübergang Elten mehr als 20 Minuten plus 2 Kilometer Stau. Arnheim Richtung Oberhausen, zwischen Dienstlaken Nord und Oberhausen-Holten, da braucht ihr 10 Minuten länger 5 Kilometer stockend. A4 Aachen Richtung Köln, zwischen Grenzübergang Fetschau und Aachen-Laurensberg 10 Minuten plus 2 Kilometer. A33 Osnabrück Richtung Bielefeld, zwischen Osnabrück-Fledder und Borglo-Kloster-Ösede 10 Minuten plus 5 Kilometer stockend. Und die A565 Bonn-Meckenheim ist zwischen Bonn-Beuel und Bonn-Auer in beiden Richtungen wegen der Brückenschäden gesperrt.
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3: Ich liebe es einfach doll, dieses Radio, Leute. Oh mein Gott. Ich sage einfach raus, Leute, was macht ihr für wilde Sachen heute? Und ihr meldet euch so krass rein. Jasmin hat nochmal ein Update geschickt. Sie ist das mit den Tauben. Sie hat 7 Tauben zu Hause, 5 Stadttauben und 2 Ringeltauben. Und sie hat ein Foto geschickt, wie eine dieser Tauben einfach auf ihrer Schultern sitzt. Ich könnte das never ever. Ich finde irgendwie generell Vögel sus. Aber dass ihr das macht, das feiere ich einfach. Also meldet euch gerne weiter rein mit den Dingen, die ihr an eurem Sunday Funday so macht. Und ich werde einfach weiter bestaunen, dieses Foto mit dem Vogel auf der Schulter. Hier ist Taylor Swift mit Opalite.

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1: Ja, mal Leute, neue Mucke hören wir hier den ganzen Sonntag. Ab 2 auch wieder neu für den Sektor. Die Sendung mit Philipp Misterewitsch. Aber ich habe jetzt auch schon ein bisschen Futter für euch. Neue Musik. Alex Warren. Am 28. August kommt sein Album War Child. Und davon gibt's jetzt schon einen Song zu hören. Freitag rausgekommen, neu für den Sektor. Das hier ist Alex Warren.

0: Leute, ihr hört 1 live und die Bottrop Eagles, das klingt wie ein American Football Team, fast. Es ist aber auch actionreich, nämlich ein Einrad-Team. Das finde ich richtig nice. 1 live-Hörerin Michelle hat sich letzte Woche Sonntag bei mir reingemeldet und gesagt, ey, ich bin bei den Eagles und ich trainiere gerade für die Landesmeisterschaft und die läuft jetzt dieses Wochenende. Oh mein Gott. Michelle, danke, dass du das mit uns geteilt hast. Sag erstmal, wie läuft die Meisterschaft bisher für dein Team?
1: Ja, bisher läuft die Meisterschaft echt super. Also es haben sich viele qualifiziert. Ja, jetzt ist noch der letzte Tag, den wir absolvieren müssen.
0: Das heißt, Tag 3, heute geht's um alles.
1: Genau, heute sind die Finalläufe, also die Expertläufe. Das große Finale sind dann auch immer die Kleingruppen und die Großgruppen.
0: Wenn da deine Bottrop Eagles im Wettkampf fahren, was sehen wir, wenn wir in der Halle sind und zugucken?
1: Ja, also unser Thema dieses Jahr ist Dia de los Muertos. Und dementsprechend haben wir dann natürlich auch ein Kostüm gestaltet und Musik geschnitten. Wir fahren dann eine Gruppenchör, also wir fahren verschiedene Tricks und Figuren in der Gruppe zusammen, geben unser Bestes, die Tricks dann halt eben natürlich auch ohne Abstieg zu meistern und halt eben auch gleichzeitig zu präsentieren, weil sowohl Präsentation als auch die Technik eben wichtig ist.
0: Okay, bisschen wie Eiskunstlauf übersetze ich mir das gerade so. Richtig cool. Und was für Tricks machst du so?
1: Da gibt es viele, viele, viele Tricks. Also ich mache das jetzt schon seit 21 Jahren. In den letzten Jahren ist ein ziemlich moderner Trick geworden. Der nennt sich Hand Rewalk Leg Extended. Muss man sich so vorstellen, dass man mit den Händen an den Reifen oder auf die Pedalen greift. Aha. Und die Beine nach hinten streckt. Entweder hält die dann jemand fest, also ich kann es auch nur mit festhalten, oder man macht das Ganze alleine und die Beine hängen dann einfach in der Luft.
0: What? Also quasi Handstand auf dem Einrad?
1: Ja, nicht ganz so in der senkrechten, ein bisschen eher in der diagonalen, aber ja.
0: Krass. Quasi. Okay, das ist crazy. Und du hast gerade gesagt, du machst das seit 21 Jahren. Wie alt warst du, als du angefangen hast und wie bist du dazu gekommen?
1: Als ich 7 war, habe ich angefangen. Ja, und wie ich dazu gekommen bin, eine Nachbarin, die hat zu Weihnachten ein Einrad bekommen und wie jedes Mädchen wollte ich das dann halt auch einfach können.
0: Du hast deiner Nachbarin das Einrad abgezockt und 21 Jahre später bist du immer noch mit dem Einrad unterwegs.
1: Ja, so in der Art. Also ich habe zwar mein eigenes Einrad bekommen, aber die hat mich dazu schon eher animiert.
0: Oh wow, und du benutzt das in deinem Alltag auch wirklich als Fortbewegungsmittel, ne?
1: Ja, also zum Bäcker fahre ich gerne mal mit dem Einrad. Die Leute gucken auch immer sehr erstaunt. Aber ich habe halt die Hände frei. Es ist wesentlich angenehmer als mit dem Fahrrad.
0: Das ist ja so nice. Also, wenn ihr in Bottrop seid und jemanden auf dem Einrad durch die Straße fahren seht, dann ist es vielleicht Michelle. Heute könnt ihr die Daumen drücken. Ihr Team, die Bottrop Eagles, sind nämlich bei der Landesmeisterschaft heute in der letzten Runde. Ey, wir drücken dir ganz doll die Daumen. Viel Spaß und toi, toi, toi.
1: Dankeschön.
0: Und weiter geht's mit Avicii und Alo Black. Das hier ist Wake Me Up in 1 Live.

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2: Um 12:30 brauchte hier gerade die meiste Geduld. A1 Bremen Richtung Münster, zwischen Osnabrück Nord und Längerich 10 Minuten plus 5 Kilometer stockend. A3 Arnheim Richtung Oberhausen, vor dem Grenzübergang Elten, da dauert es eine halbe Stunde länger, 3 Kilometer Stau. Dann nochmal die A3 Arnheim Richtung Oberhausen, diesmal zwischen Dienstlaken Nord und Oberhausen-Holten 10 Minuten plus 6 Kilometer stockend. A4 Aachen Richtung Köln, zwischen Grenzübergang Fetschau und Aachen-Laurensberg, halbe Stunde plus 3 Kilometer. A30 Amsterdam Richtung Rheine, vor dem Grenzübergang Bad Bentheim, da steht hier eine Viertelstunde 3 Kilometer. A33 Osnabrück Richtung Bielefeld, zwischen Osnabrück-Fledder und Hilte am Teutoburger Wald, Viertelstunde plus 8 Kilometer stockend. A61 Koblenz Richtung Mönchengladbach, zwischen Wehr und Dreieck Bad 9a 10 Minuten obendrauf, 5 Kilometer stockender Verkehr. Und die A565 Bonn-Meckenheim ist zwischen Bonn-Beuel und Bonn-Auerberg in beiden Richtungen wegen der Brückenschäden gesperrt.
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3: Ich brauche euch, Leute. Oh mein Gott, wir spielen gleich die zweite Runde Loop Party des Tages. Das Spiel, wo ihr einen Song erkennen müsst, am besten schnell. Und ich sag mal so, der Loop, den wir gleich für euch gebaut haben, der ist extrem nervig. Also wirklich extrem nervig. Also je schneller ihr das löst, desto besser. In etwa 5 Minuten jetzt erstmal Holly Humberston, To Love Somebody. N1 Live.

Boston Jean Chamar, Bennett in Nights Live. Und ich hab's euch versprochen, wir spielen jetzt noch eine Loop Party mit vielleicht dem nervigsten Loop, den wir jemals hatten. Davy aus seiner Live-Reaktion ist wieder am Start. Guck mal, so ballert das jetzt einfach die ganze Zeit.

0: schon der Loop?
1: Das ist schon der Loop. Hart, oder?
0: Das ist nervig, das stimmt.
1: Das ist extrem nervig, Leute. Erkennt ihr, was danach passiert? Ich finde, der Loop ist auch ein bisschen nicksagend. Ich glaube, für mich wäre es zu schwer gewesen.
0: Ich glaube, ich weiß es.
1: Wirklich? Ja. Ja. Warte, ich mach mal kurz Mikrofone aus. Oh mein Gott, du hast recht. Leute, schreibt mal eine Message im 1 Live Messenger oder 0221-567-89111. Wie heißt dieser Song? Sobald es jemand richtig schreibt, dann starte ich den Song. Ansonsten würde jetzt einfach dieses Drum-Intro für immer laufen in 1 Live. Das wäre auch, naja, eine
0: für
1: Choice.
0: Immer.
1: Sagen wir mal so. Es hat sich noch keiner gemeldet. Es ist schwer, aber Debbie hat's gewusst. Also Leute, ihr könnt es auch wissen. Ich hätte es nicht gewusst. Meldet euch rein. 0221-567-89111 oder der Messenger in der 1 Live App.
0: Ja, wenn man die Strophe dann im Kopf hat, dann geht's eigentlich.
1: Wir können schon mal spoilern. Es ist eine Künstlerin.
0: Mhm.
1: Und sie hat einen sehr berühmten Boyfriend, den sie letztens True Daddy genannt hat. Hast
0: Echt?
1: Du das gehört?
0: Nein.
1: Das ist richtig unangenehm.
0: Oh Gott.
1: Gleich sage ich euch, um wen es geht, dann wisst ihr es auch. Oh, bitte, irgendjemand muss doch mal schreiben. Wie heißt dieser Song? Oh, da ist eine Nachricht.
0: Ja.
1: Christian sagt Katy Perry, jawohl, das ist richtig. Mhm. Wir brauchen aber den Titel vom Track. Ja, Katy Perry, sie ist mit Justin Trudeau zusammen. Und sie hat ihn True Daddy genannt. Und unangenehm, oder?
0: Das ist leicht cringe.
1: Okay, oh mein Gott. Da ist er, Dennis aus Düsseldorf. Ich würde mal sagen, Katy Perry, the one that got away, du hast uns erlöst. Vielen Dank. Wir gehen rein.

Katy Perry, the one that got away. Und ihr habt es an diesem nervigen Intro erkannt. Herzlichen Glückwunsch. Dennis aus Düsseldorf hat die Loop-Party gelöst. Katy Perry, the one that got away. Aber es gibt honorable mentions für alle, die es auch wussten. Stella hat's gewusst, Louis hat's gewusst, Sophie aus Bochum hat's gewusst, Christian hat's gewusst und Niklas hat's auch gewusst. Not bad. Nächste Runde Loop-Party dann wieder nächsten Sonntag, so ab 9. Weiter geht's mit Fastboy, das hier ist Wave.

0: Happy Pride Month, Leute. Jawohl. Im Juni wird die Regenbogenfahne nochmal höher gehängt, als sie sonst eh schon hängen sollte. Und Dani aus Düsseldorf hat auch nochmal mehr zu tun, weil Dani heißt am Wochenende Chaya. Er ist 26 Jahre alt und macht seit 7 Jahren Drag. Das heißt, als Drag Queen Chaya Kolumna ist er in Bars unterwegs, auf Demos und auf Festivals und entertaint da die Leute. Der nächste CSD, der steht schon an. Und die Leidenschaft ist bei ihm vor allem aus einem bestimmten Grund so groß.
1: Ja, bin ich wirklich mit dem Kopf runter durch die Schulflure gerannt, habe mich nicht getraut, irgendwas zu machen. Wenn ich halt in Drag bin, dann ist es so eine ganz andere Personality. Mich hat halt daran so fasziniert, dass man halt so eine komplett neue Rolle erschafft. Sprich, was nehme ich mir von dem Geschlecht, was von dem Geschlecht, weil das spielt ja auch immer viel mit rein. Also ich habe mittlerweile eine Kleiderstange für Kaya und eine für Dani. Und es stehen halt gefühlt überall Perücken rum. Vieles davon ist halt knitschebunt, überall ist ein bisschen Strass draufgeklebt. In der Ecke liegen dann ein paar Silikonbrüste. Also das ist ein buntes Durcheinander, aber ich denke mir immer, auffallen, das ist so das Motto. Ich finde das halt einfach schön, den Leuten sowas zu zeigen, was sie vielleicht nicht alltäglich sehen. Aber genauso steckt ja dahinter, dass wir einfach Menschen sind, wie alle anderen auch. Und das ist schon besonders, wenn man dann so sein Grüppchen hat, mit denen man die gleiche Leidenschaft teilt.

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1: Es ist 13 Uhr, hier ist Julian Cooper. Wenn jemand einen schweren Crash verursacht hat und dabei betrunken war, dann steht der Promillewert hinterher in der Unfallstatistik. Wenn jemand gekifft hat, taucht das bisher nicht auf. Das Bundesverkehrsministerium will das ändern und hat ein Gesetz dazu fertig. Mehr von Andreas Gerlach.
2: Cannabis als Ursache für schwere Unfälle, das soll künftig in die amtliche Statistik. Es geht um Unfälle mit hohen Schäden oder bei denen mindestens eine Person verletzt oder getötet wurde. Mit der Erfassung von Cannabiswerten soll die Unfallforschung verbessert werden. Seit der Legalisierung von Cannabis vor rund 2 Jahren gilt im Straßenverkehr ein Grenzwert von 3,5 Nanogramm THC je Milliliter Blut.
1: Wenn mehr gemessen wird, kostet das 500 Euro und es gibt ein Fahrverbot und Punkte. Hat jemand zusätzlich noch Alkohol getrunken, werden 1.000 Euro fällig. Wir bleiben noch kurz beim Thema Verkehr. Auf den Straßen wird's gerade voller. Viele waren wohl das lange Wochenende auf einem Kurztrip. Die WDR-Verkehrsredaktion sagt, die längsten Wartezeiten, nämlich rund eine halbe Stunde, gibt es gerade an den Grenzübergängen von den Niederlanden nach Deutschland. Besonders auf der A3 bei Emmerich und der A4 bei Aachen. Dort gibt es Kontrollen. Russland hat in der Ukraine wieder mit Drohnen attackiert und ein Atommülllager in der Nähe des stillgelegten AKW Tschernobyl getroffen. Drin liegen abgebrannte Brennelemente. Am Gebäude gibt es Schäden, die Strahlungswerte sind aber wohl stabil geblieben. Ukraines Präsident Selenskyj sagte, der Angriff sei extrem niederträchtig, weil Russland das gefährliche Gebiet gezielt attackiert habe. Viele Fußballfans schauen die WM wohl eher nebenbei. Laut einer Umfrage eines Mobilfunkanbieters sind 3 von 4 Leute parallel am Handy. Zum Schreiben, für Sprachnachrichten, Insta oder Online-Shoppen. Dass der WM-Hype generell steigt, zeigen Zahlen dazu, wie viele Leute gestern die WM-Generalprobe des deutschen Teams gegen die USA gesehen haben, nämlich über 9 Millionen. In Hamburg hat es einen Zwischenfall beim Ironman gegeben. Auf der Radstrecke lagen mehrere Metallsplitter. Bis zu 150 Triathleten hatten platte Reifen und mussten das Rennen unterbrechen. Woher die Splitter kommen, ist noch nicht klar.
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1: Am Nachmittag hat die Sonne etwas mehr Chancen, vor allem Richtung Süden von NRW. Außerdem bleibt es meist trocken. Dazu in Paderborn bis 17 Grad, in Arnsberg und Dortmund 18 und in Mörs und Köln bis 20 Grad. Morgen geht's mit Sonne los, ab dem Mittag gibt's aber wieder mehr Wolken und zum Abend hin Schauer, teilweise kräftige Gewitter und stürmische Böen, 17 bis 24 Grad. Dienstag geht's mit Sonne, Wolken, einzelnen Schauern oder Gewittern weiter.
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1: Hier dauert es gerade am längsten. A1 Bremen Richtung Münster zwischen Bramsche und Lengerich etwa 20 Minuten plus, 10 Kilometer stau und stockend. Und dann, ihr habt es eben gehört, A3 Arnheim Richtung Oberhausen vor dem Grenzübergang Elten eine halbe Stunde plus, aktuell 3 Kilometer Stau. A4 Aachen Richtung Köln zwischen Grenzübergang Fettschau und Aachen-Laurensberg auch da die halbe Stunde plus, 3 Kilometer. A33 Osnabrück Richtung Bielefeld zwischen Osnabrück-Fledder und Hilte am Teutoburger Wald 20 Minuten plus, 10 Kilometer stockt es an der Baustelle. Und die A565 Bonn-Meckenheim ist zwischen Bonn-Beuel und Auerberg in beiden Richtungen wegen Brückenschäden gesperrt.
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3: Sie wissen was, das wir nicht wissen. Oh mein Gott, ihr kennt doch bestimmt auch dieses Gefühl, wenn ihr in eine U-Bahn kommt und irgendwie ist in einem Abteil niemand und alle Leute, die schon drin sind, die versammeln sich so in der anderen Hälfte von dem Waggon oder so. Und man weiß, irgendwas ist hier passiert. Also, es stinkt nicht, es liegt keine Kotze rum, aber irgendwas ist hier passiert, dass alle in der anderen Hälfte sind und nicht da, wo wir uns aufhalten. Ist mir gestern in Köln wieder passiert. Ich werde nie wissen, was da passiert ist. Und das ist schlimm.

0: Major Lazer, DJ Snake, Mö, Leon in 1 Live und Kaulitz-Fans. Diese Woche gab es endlich ein Release-Update von unseren Mäusen.
1: Maus.
2: Hey Maus.
3: Maus.
4: Maus.
0: Hey Maus. Jawohl, die Reality-Serie Kaulitz und Kaulitz kommt bald zurück zu Netflix. Und das Gute ist, mit bald meinen wir wirklich sehr bald.
5: Staffel 3, Maus. Endlich hat das Leben wieder einen Sinn.
6: Ein Jahr ist rum, kannst du es glauben?
5: Ja, irgendwie schon.
6: Sag mal, es geht weiter.
5: Staffel 3, Kaulitz und Kaulitz am 23. Juli.
0: Ey, also 23.07. ist markiert, nur noch 1,5 Monate, bis es nach gibt. Und ey, da war ja auch was los bei denen die letzten 12 Monate. Meine Güte, Bill und Tom waren mit Tokyo Hotel auf Tour, haben 20 Jahre durch die Monsun gefeiert und Leute, Reality-Fans, wir können uns doch freuen. Auch die Flirterei von Bill mit Yannick Costales, dem Freund von Jelis Kotsch, wird zu sehen sein in der neuen Staffel. Oh mein Gott, haben die beiden schon auf Insta angeteasert. Bill Kaulitz meint, es wird heiß. Jawohl, das lieben wir doch. Nochmal die Hard Facts. 23. Juli, Staffel 3, Kaulitz und Kaulitz auf Netflix.

0: Robin Schulz, Dennis Lloyd, Young Right Now und oh mein Gott, endlich! Endlich ist es losgegangen.
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0: Oh mein Gott, Paderborn, wir haben euch gestern zum Lachen gebracht. Abdulkader Şahin hat sogar ein bisschen seine Stimme verloren.
2: Ich habe richtig Gas gegeben, hat Spaß gemacht. Ich bin auch ein bisschen heiser, man hört das. Ich habe richtig Gas gegeben. Ich habe 4 Scherze vergessen, aber es ist nicht schlimm. Die packe ich jetzt in der Show morgen in Paderborn rein. Das heißt, die Menschen, die jetzt sich gar anholen, kriegen noch mehr viel Geld.
0: Oh mein Gott, das spricht auf jeden Fall dafür, heute hinzugehen. Als Live-Kollegin Lisa Adams, du warst auch am Start. Yes. Bist du auch heiser?
3: Ich bin nicht heiser, aber ich muss sagen, ich habe heute Morgen schon von innen so ein bisschen meinen Gaumen massiert. Weil ich wirklich so gelacht habe, Alter.
0: Oh mein Gott.
3: Ja, war insane.
0: Also Tag 1 und direkt eine 10 von 10.
3: Es war eine 10 von 10. Das Line-Up war übel krass. Wir hatten Abdul dabei, wir hatten Elisa dabei, die für 1 Live ja noch nie Comedy gemacht hat. Aha. Sie ist komplett durch die Decke gegangen mit 20. Maria, phänomenale Moderatorin. Josefa Walter, die bei XXL und Generation Gag auch schon war. Und dann Björn vom Morgenstern, Highlight für sau viele Leute. Es war wirklich insane.
0: Oh mein Gott, I love it. Als du hier eben reingekommen bist, war ein langer Abend bei dir. Du warst noch so richtig, richtig high. Das muss ja wirklich ja, gestern Mann. Komplett insane gewesen.
3: Ich war
0: sein.
3: Halt richtig müde, hast du mich gefragt, wie war's? Ich bin komplett durch die Decke gegangen. Wirklich, weil also Maria hat so geisteskrank moderiert, die hat Crowdwork aus der Hölle gemacht. Aha. Also wirklich, normalerweise spielen die auch so ihre Sets und das Publikum war so funny drauf und hat so viele lustige Sachen erzählt, dass sie einfach nur noch mit den Leuten gequatscht hat und die so aufgeteilt hat und es hat wirklich einfach, der ganze Saal war am Brennen.
0: Oh mein Gott, ich liebe das bei so Comedy, wenn sich der Abend verselbstständigt und egal was du sagen kannst, die Leute rasten komplett aus.
3: Ja, komplett.
0: Ey, und Maria hat hinterher auch noch das hier gesagt?
4: Ey, ich freue mich so, ich habe die anderen jetzt auch so kennengelernt in der Konstellation und ich freue mich morgen, Paderborn 2 wird nochmal Abriss. Also jetzt, ich kenne den Ort, ich kenne die in den Raum, das wird nochmal richtig gut.
0: Oh mein Gott.
3: Und ich muss sagen, ich war ja auch die ganze Zeit im Backstage, die shooten da schon, die geisten wirklich so wilde Gags raus die ganze Zeit, dass die schon, bevor die im Hörsaal stehen, sind die on fire. Also Leute, wirklich, ich weiß, der Weg nach Paderborn lang, aber lohnt sich.
0: Außer man kommt eh aus OWL, Leute, wenn ihr da am Start seid. Heute Abend wird extra für die abgehört. Maria ist jetzt nochmal extra aufgewärmt. Es gibt noch Tickets für heute. Und wir machen das ja den ganzen Juni. Oh mein Gott. Münster, Essen, Bielefeld, Düsseldorf, Bochum. Lisa, was sagst du? Sollte man da hin?
3: Und pff, Leute, wenn nicht, ihr verpasst was. Nee. Wirklich.
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5: Herr 2, hier steht er gerade am längsten. A1 Euskirchen Richtung Köln, zwischen Euskirchen und Erftstadt 10 Minuten plus 5 Kilometer stoppender Verkehr. A1 Bremen Richtung Münster, zwischen Bramschen und Lengerich eine halbe Stunde plus mehr als 10 Kilometer Stau. Dann die A3 Frankfurt Richtung Köln, zwischen Siebengebirge und Kreuzborn-Siegburg auch da eine halbe Stunde obendrauf 9 Kilometer Stau. A3 Arnheim Richtung Oberhausen, vor dem Grenzübergang Elten eine Viertelstunde plus 3 Kilometer Stau. A4 Aachen Richtung Köln, zwischen Grenzübergang Fetschau und Aachen-Laurenzberg halbe Stunde plus 3 Kilometer. A30 Amsterdam Richtung Rheine, vor dem Grenzübergang Bad Bentheim eine Viertelstunde plus 3 Kilometer Stau. A33 Osnabrück Richtung Bielefeld, zwischen Osnabrück Fledder und Hilte am Teutoburger Wald halbe Stunde extra 8 Kilometer Stau an einer Baustelle. Und die A565 Bonn-Meckenheim ist zwischen Bonn-Beuel und Bonn-Auerberg in beiden Richtungen wegen Brückenschäden gesperrt.
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6: What up? Oh mein Gott, ich kann es nicht glauben. In einer Woche ist schon das erste Spiel von Deutschland bei der WM. Irgendwie ist doch das Jahr bis hierhin auch crazy verflogen. Ich weiß immer, im Sommer ist irgendwann WM. Jetzt ist das einfach. Nächste Woche geht's los und am Sonntag spielt Deutschland gegen Curaçao. 19 Uhr. Ich muss sagen, so langsam, ja doch, habe ich Bock auf so ein Turnier. Naja, hier ist der Bowser. Magnetic in 1 Live.

Vince Boone, Sorry I'm Here for Someone Else. Und ja, um 6.26 Uhr klingelt der Wecker von Vince Boone, dachte ich. Ich dachte, er ist ein Early Bird, so wie wir, die früh aufstehen müssen. Aber so war es nicht. Also er hat ein Insta-Video gepostet, wo sein Wecker um 6.26 Uhr klingelt. Aber turns out, das war einfach Promo für seinen neuen Song. Der kommt am 26. Juni raus, also 6.26, in 3 Wochen also. Ey, neue Musik, die schon draußen ist, die gibt's hier gleich ab 2 bei Philipp Esterewitsch in Neu für den Sektor, die Sendung. Jetzt gibt's aber erstmal noch eine Runde Justin Bieber. Das hier ist Peaches in 1 Live um 13.37 Uhr.

Olivia Rodrigo. In 1 Live. Mit Drop Dead. Und weiter geht's mit Lost Frequencies. Das hier ist The Feeling.

0: Leute, wenn ihr in Bottrop unterwegs seid, dann kann es sein, dass Michelle an euch vorbeiballert auf ihrem Einrad. Ja, Mann, ich habe heute mit ihr gequatscht und sie meinte, Leute, bestes Fortbewegungsmittel.
1: Ja, also zum Bäcker fahre ich gerne mal mit dem Einrad. Die Leute gucken auch immer sehr erstaunt. Aber ich habe halt die Hände frei. Es ist wesentlich angenehmer als mit dem Fahrrad.
0: Ja, warum fahren wir alle Fahrrad? Man könnte doch Hände frei haben, wenn wir alle Einrad fahren würden. Oh mein Gott, das ist so iconic. Sie fährt einfach schon Einrad, seit sie 7 ist. Mittlerweile seit 21 Jahren und das auch auf einem krassen Level. Seit Freitag läuft in Bottrop die Landesmeisterschaft. Da ist sie mit am Start mit ihrem Team, den Bottrop Eagles. Und das ist nicht nur so ein bisschen im Kreis fahren oder so. Nee. Die haben richtig ein Thema, um das sich da alles dreht.
1: Unser Thema dieses Jahr ist Dia de los Muertos. Und dementsprechend haben wir dann natürlich auch ein Kostüm gestaltet und Musik geschnitten. Wir fahren dann eine Gruppenchör, also wir fahren verschiedene Tricks und Figuren in der Gruppe zusammen, geben unser Bestes, die Tricks dann halt eben natürlich auch ohne Abstieg zu meistern und halt eben auch gleichzeitig zu präsentieren.
0: Oh mein Gott, ey, toi toi toi an Michelle und ihre Eagles. Die Meisterschaft läuft heute noch den ganzen Tag. Und wir haben heute wieder was gelernt über ein cooles, besonderes Hobby. Das freut mich wirklich richtig, richtig doll. Nächste Woche machen wir genau das wieder. Hier geht's weiter mit Philipp Istirewitsch und neu für den Sektor die Sendung. Ganz viel neue Musik. Den neuen Song von Taylor Swift gibt's zum Beispiel direkt kurz nach 2. Also dranbleiben, geile neue Mucke hören. Ich bin Ben Pefkin und ich sage ciao, bis nächste Woche.

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1: 14 Uhr, Julian Cooper hier. NRW hätte ja gern die Olympischen Spiele 2036 oder danach. Bundespräsident Steinmeier war bisher dagegen, dass sich Deutschland um die Spiele 2036 bewirbt, weil es genau 100 Jahre vorher Nazi-Propagandaspiele gab. Jetzt hat er seine Meinung geändert. Mehr von Jan-Frederik Willems.
2: Steinmeier sagt zwar, er habe immer noch diese historischen Bedenken, wie er es nennt, aber er ist für sich zur Überzeugung gekommen, dass man in Deutschland verantwortungsvoll mit diesem Datum umgehen würde. Er sagt, Deutschland hat großartige Sportstätten und eine sportbegeisterte Bevölkerung. Und vielleicht noch wichtiger, dass wir spätestens mit dem Sommermärchen der Fußball-WM 2006 in Deutschland bewiesen haben, dass wir auch gute Gastgeber sind.
1: Neben der Rhein-Ruhr-Region rund um Köln wollen auch Berlin und München gerne Olympische Spiele. Der Deutsche Olympische Sportbund entscheidet im Herbst, mit welchem Ort er für Deutschland ins Rennen geht. Für Deutschland ist eine Deadline abgelaufen. Bis heute mussten alle EU-Staaten eine Richtlinie umsetzen, die für mehr Gerechtigkeit bei den Löhnen sorgen soll. Es geht darum, dass Frauen und Männer nicht mehr so große Gehaltsunterschiede haben sollen. Maßnahmen dafür sollten EU-Staaten per Gesetz festhalten. Nur wenige haben das gemacht. Wenn Leute bekifft Auto fahren und dann einen schweren Unfall verursachen, das soll bald in der Unfallstatistik auftauchen. Bisher steht da nur drin, wenn Unfälle mit betrunkenen Fahrern passieren. Das Verkehrsministerium will das ändern und hat das Gesetz dazu fertig. Die Statistik soll auch für die Unfallforschung beim Thema Cannabis helfen. In Bonn sind gerade über 1500 Athleten unterwegs beim Triathlon. Zum ersten Mal sind auch Parasportler dabei. Reporter Andreas Pallig sagt, dass die ersten Sportler durch sind.
3: Schon den ganzen Tag über machen die Besucher am Rand der Strecke und hier im Zieleinlauf richtig Stimmung. Aber das brauchen die Athleten auch. Heute Morgen ging es los mit rund 4 Kilometer Schwimmen im Rhein. Danach rauf aufs Fahrrad und anschließend laufen durchs Ziel. Der erste Athlet hat das in unter 3 Stunden geschafft.
1: Auch in Hamburg läuft ein Triathlon, der Ironman. Dort gab es einen Zwischenfall. Auf der Radstrecke lagen Metallteile. Viele Athleten hatten platte Reifen. Die Polizei ermittelt.
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1: Im Norden von NRW bleibt es teilweise länger grau. Ansonsten steigen jetzt am Nachmittag die Chancen auf Sonne. Dazu nur noch selten Schauer. In Olpe und Gummersbach bis 17 Grad, in Bielefeld 18 und in Bochum und Unna bis 19 Grad. Morgen erst trocken und sonnig. Zum Abend hin kommen Schauer runter, auch mit Gewittern bei 17 bis 24 Grad. Dienstag was kühler und weiter wechselhaft.
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1: Einiges los, hier dauert es am längsten. A1 Bremen Richtung Münster zwischen Osnabrück-Nord und Kreuz-Lotte-Osnabrück. 20 Minuten plus, mehr als 10 Kilometer Stau. A3 Frankfurt Richtung Köln zwischen Siebengebirge und Lohmar, Viertelstunde extra, 8 Kilometer stockend. A4 Aachen Richtung Köln zwischen Grenzübergang Fettschau und Aachen-Laurensberg, halbe Stunde plus, 3 Kilometer Stau. A30 Rheine Richtung Osnabrück zwischen Hörstel und Ibbenbüren, da braucht ihr 20 Minuten länger, 5 Kilometer Stau. Da steht ein kaputtes Auto in der Baustelle, deshalb ist nur eine Spur frei. Und die A565 Bonn-Meckenheim ist zwischen Bonn-Beuel und Auerberg in beiden Richtungen wegen der Brückenschäden gesperrt.
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4: Oh, Wahnsinn. Kommt ab jetzt etwa meine Lieblingsmusiksendung im Radio? Ja, und ich hoffe, sie gefällt euch. Herzlich willkommen. Hier bin ich. Philipp Isterewitsch. Ab jetzt hören wir zusammen die neuesten Songs dieser Woche. Also alles, was eure 1 Livestars so veröffentlicht haben an guter neuer Musik, was ihr nicht verpassen solltet, zusammengestellt von unserer 1 Live Musikredaktion. Das hören wir hier zusammen. So verpasst ihr keinen guten Release. Und obendrauf spiele ich natürlich, bitteschön, wie immer, auch die Titel, die gerade abgehen, die in den Charts thronen.

0: 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Am Sonntagnachmittag machen wir mitunter das Schönste, was man so machen kann im Leben, zum Wochenend-Closing. Wir hören gute neue Songs. Das waren gerade eben Tame Impala gespielt, also Kevin Parker. Der steckt dahinter aus Australien zusammen mit Jenny Dracula. 2:09, hier ist eure Neufeld-Insektor-Sendung. Weiter jetzt mit der reichsten Musikerin der Welt. Wow, sie soll mit den Berichten zufolge Rihanna überholt haben. Taylor Swift soll zweifache Milliardärin sein mittlerweile. Ich kann mir das gar nicht vorstellen. Ich befürchte, auf meinem kleinen Girokonto ist gar nicht so viel Platz. Obendrauf gibt es, und das ist viel wichtiger, einen neuen Song von Taylor Swift. Den bekommt ihr sofort. Fans weltweit freuen sich so sehr. Sie sagen, die Katze ist aus dem Sack.
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2: 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I knew you, CD single, I knew you. Look at all these covers. 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
0: Atmen. Taylor Swift liefert mit diesem Song, bitteschön, ihr bekommt ihn sofort, den Soundtrack zum kommenden Pixar-Film Toy Story 5.

Gerade für euch gespielt, Topic und Becky G, Sorry Puppy. Ein Slifer Daniel hat gerade geschrieben, er ist mit seiner Family unterwegs zurück nach Berlin. Die haben ein paar entspannte Tage in den Niederlanden verbracht. Vermutlich, Ergänzung von mir, irgendwo am Meer. Und jetzt heizen sie zurück durch den 1Live-Sektor in die Hauptstadt. Ich war vorhin extra noch mal oben auf dem Dach und habe ein bisschen an der Antenne was geschraubt und gedreht, damit wir euch noch ganz, ganz lange begleiten können. Über die Grenzen des Sektors hinaus, also über NRW, Nordrhein-Westfalen hinaus. Gutes Ankommen allen. Das lange Wochenende plätschert aus. Sehr schön, dass wir uns hier zusammen treffen in 1Live, in eurer neu für den Sektor-Sendung. Weiter direkt mit dem nächsten Release. Wir haben neues Material von, guck mal, Gustav und Sampain. Sampain habt ihr im Ohr, oder? Er konnte sich einbohren mit Sampain, mit Tempo von Sampain, meine ich, in so einige Öhrchen. Dieses Jahr soll sein erstes Album rauskommen, sein Debüt. Dazu geht er auch auf Tour und schon gibt's einen neuen Track. Sampain mit Gustav zusammen. Titel heißt Lichter aus. Sampain mit Gustav. Vorgestellt in 1Live in der Neu für den Sektor-Sendung.

Hoffen wir doch alle gemeinsam, dass sie ihn schon morgen findet, direkt an der Frischetheke, ihren Husband. Where is my husband, fragt Ray, gerade hier gespielt in 1 Live. Kiss all the time, Disco occasionally, so heißt das aktuelle Album von Harry Styles, daraus kennen wir ja schon ein paar Titel. Jetzt habe ich für euch mitgebracht, hört mal, Dance No More. 1 Live mit Harry Styles Musik, 23 nach 2.

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1: Kurz nach 3:30, einiges los, hier dauert's am längsten. A1 Bremen Richtung Münster, zwischen Osnabrück Nord und Längerich 20 Minuten plus, mehr als 10 Kilometer Stau. A1 Münster Richtung Dortmund, zwischen Kamener Kreuz und Kreuz Dortmund Unna eine Viertelstunde plus, 7 Kilometer stockend. A3 Frankfurt Richtung Köln, zwischen Siebengebirge und Lohmar, da braucht ihr 20 Minuten länger, 6 Kilometer Stau. A3 Arnheim Richtung Oberhausen, vor dem Grenzübergang Elten, halbe Stunde plus, 3 Kilometer Stau. A4 Herlen Richtung Aachen, zwischen Simpel Feld in den Niederlanden und Aachen-Laurenzberg eine Dreiviertelstunde obendrauf, 4 Kilometer Stau. A33 Osnabrück Richtung Bielefeld, zwischen Osnabrück-Lüstringen und Hilte am Teutoburger Wald, 20 Minuten extra, mehr als 10 Kilometer Stau an der Baustelle. A61 Mönchengladbach Richtung Koblenz, zwischen Miel und Grafschaftringen, 10 Minuten plus, 5 Kilometer stockend. Und die A565 Bonn-Meckenheim ist zwischen Bonn-Beul und Bonn-Auerberg in beiden Richtungen wegen der Brückenschäden gesperrt.
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2: Ladies and Gentlemen, das hier, das ist Musik vom aktuellen Bruno Mars Album The Romantic. Damit ist er ja gerade auf Tour. Ausverkaufte Kiste Ende April. Nein, jetzt Ende Juni spielt er in Berlin. Obendrauf sogar zwei Zusatzshows, auch ausverkauft. Das ist On My Soul.

Giant Rooks aus dem 1Live-Sektor gerade gespielt. Sie kommen aus Hamm und spielen ja mittlerweile auch international in den USA zum Beispiel. Das möchte ich voller Stolz hier nochmal betonen. Die Giant Rooks gerade eben gespielt. Unsere Jungs aus dem 1Live-Sektor, das war Want It Back. 14:38, wunderschönen Sonntag. Wie geht's euch denn? Was macht ihr? Viele sind unterwegs, entsprechend voll die Straßen. Die Stauschau gibt euch alle 30 Minuten ein zuverlässiges Update durch. Besser als euer Navi. Wie habt ihr denn das lange Wochenende so verbracht? Was habt ihr gemacht? Was habt ihr angestellt?

Update. Gerne reinmelden, kurz erzählen, schreiben ins Studio könnt ihr immer über den Messenger in der 1Live-App. So sind wir alle miteinander verbunden. Bisher wissen die Leute in Bonn, was ihr in Paderborn so erlebt oder die in Aachen, was in Dortmund so geht und so weiter und so weiter. Der nächste Mann, den ich euch hier spiele, der hat leider gar keine Zeit, um sich hier per Sprachnachricht oder Textmessage, wie auch immer, reinzumelden. Er hat nicht mal Zeit, um seine Brieftaube loszuschicken, denn er ist sehr beschäftigt. Die Vorbereitungen bei ihm laufen für seine Gigs im Sommer beim Tomorrowland zum Beispiel. Dann spielt er auch noch viele DJ-Sets. Er hat einige Gigs auf Ibiza mit Leuten wie Sonny Federa, David Guetta oder auch ein Martin Garrix wird da spielen. Die Rede ist von Lost Frequencies aus Belgien. Sein neuer Track klingt so und heißt Live It All.

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1: Nico Santos hat gerade alles gegeben, musikalisch mit Optimist, gerade für euch angemacht. Ihr hört 1Live, die neue für den Sektor-Sendung. 14:45, Viertel vor drei, ihr seid da. Ich konnte das auch einrichten, glücklicherweise. Philipp Isterewitsch, hoffe, es geht euch gut. Der nächste Künstler kommt aus Japan. Joji heißt er. Vielleicht seht ihr ihn demnächst tatsächlich live, weil ihr sagt, oh mein Gott, ja, ich habe an Tickets gedacht und ich habe zugeschlagen. Joji spielt bei uns im 1Live-Sektor und zwar in Köln am 19. August. Hier bei mir bekommt er schon jetzt als nächstes seinen neuesten Titel, seinen neuesten Track, kommt von seiner Deluxe-Version des Albums mit dem, Achtung, inspirierenden Titel Piss in the Wind. Hier ist Bluffing, Joji.

1 Live, gerade gespielt, Sarah Larsson, Lush Live, ja, ein bisschen älter. Und warum läuft das dann in meiner Neu für den Sektor-Sendung? Weil ich hier auch das spiele, was gerade angesagt ist, was abgeht und was weit oben in den Charts thront. Und Lush Live ist wieder zurück. Calvin Harris und Jazzy, richtig frisch dagegen. Hier ist Satisfied.

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1: 15 Uhr, ich bin Julian Cooper. Mehrere Verkehrsunternehmen in NRW warnen, dass mehr Autofahrer Unfälle mit Straßenbahnen verursachen. Laut einer Befragung liegt das daran, dass viele die Regeln wohl nicht richtig kennen. Reporter Markus Meyer-Gehlen sagt, zum Beispiel, wenn es ums Linksabbiegen geht.
2: Da fährt man ja normalerweise schon mal so mittig auf die Kreuzung und muss dann noch auf den Gegenverkehr warten, der kommt. Aber was anscheinend viele nicht wissen, das darf man nur, wenn man keine Straßenbahn behindert. Also wenn von hinten zum Beispiel eine Straßenbahn kommt, dann darf man nicht auf der Mitte der Kreuzung stehen bleiben. Und da kommt es dann oft zu diesen Unfällen. Die Stadtwerke in Bielefeld sagen, sie haben jetzt einige Ampeln so geschaltet, dass das seltener vorkommt. Und die Rheinbahn in Düsseldorf hat angefangen, Züge vorne rot zu lackieren, damit man die besser sieht, wenn sie ankommen.
1: Außerdem soll es bald ein Assistenzsystem in den Bahnen geben, das Hindernisse erkennen kann. Bundespräsident Steinmeier hat seine Meinung zu Olympia geändert. Jetzt ist er dafür, dass sich Deutschland für 2036 bewirbt, so wie es NRW, Berlin und München machen wollen. Vorher war er skeptisch, weil die Nazis genau 100 Jahre vorher Propagandaspiele veranstaltet hatten. Steinmeier sagt jetzt, dass Deutschland mit dem Datum verantwortungsvoll umgehen kann. Der Wohnungskonzern LEG hatte in NRW offenbar tausende Mieter abgezockt. Laut WDR-Recherchen mit fragwürdigen Mieterhöhungen, unter anderem mit Argumenten wie, dass man in der Nähe der Wohnung E-Scooter ausleihen könne. Etwa 17.000 solcher mutmaßlich unrechtmäßigen Erhöhungen hat die LEG demnach letztes Jahr verschickt. In Köln hat die Polizei drei Verdächtige festgenommen. Einer von ihnen soll in der Nacht auf einen Imbiss geschossen haben. Die Polizei hatte unter anderem mit einem Hubschrauber nach ihnen gefahndet. Hintergründe zur Tat gibt's noch nicht. Der deutsche Tennisprofi Alexander Zverev hofft ab jetzt auf seinen ersten Sieg bei einem Grand-Slam-Turnier. Er steht im Finale der French Open gegen den Italiener Flavio Cobolli.
3: Super Spieler, super talentiert, super jung, verbessert sich immer wieder.
1: Zverev gilt als Favorit, das war allerdings schon öfter so, gereicht hat es bisher nie.
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1: Jetzt am Nachmittag lockern die Wolken immer mehr auf und die Sonne schafft's durch, vor allem in der Südhälfte von NRW. Bis auf einzelne Schauer bleibt es meist trocken. Dazu in Monschau bis 17 Grad, in Lippstadt und Steinfurt 19 und in Hürth und Neuss maximal 20 Grad. Morgen geht's sonnig los, ab dem Mittag ziehen von den Niederlanden her dichtere Wolken rein. Zum Abend hin kann's Schauer, Gewitter und Sturm geben, 17 bis 24 Grad. Dienstag weiter wechselhaft und etwas kühler.
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1: Geht los mit der A3 Arnheim Richtung Oberhausen. Vor dem Grenzübergang Elten, da dauert es eine halbe Stunde länger, 3 Kilometer Stau. A4 Herlen Richtung Aachen, zwischen Zümpelfeld in den Niederlanden und Aachen-Laurenzberg eine Dreiviertelstunde plus 3 Kilometer Stau. A33 Osnabrück Richtung Bielefeld, zwischen Osnabrück-Fledder und Hilter am Teutoburger Wald, 20 Minuten länger, 9 Kilometer Stau an der Baustelle. A44 Kassel Richtung Dortmund, zwischen Kreuzwerl und Kreuz Dortmund-Urna, 20 Minuten plus 7 Kilometer stockend. Und die A565 Bonn-Meckenheim ist zwischen Bonn-Beuel und Auerberg in beiden Richtungen wegen der Brückenschäden gesperrt.
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4: Zwei Songs und dann hört ihr kurz vor der Fußball-WM den offiziellen DFB-Song.
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0: 1 Live ist bei euch, what else? Ein bisschen der Teufel trägt Prada-Gefühle in eurem Radio des Vertrauens. Das war gerade eben der Song zum Film Runway von Lady Gaga und Doechii. Jetzt habe ich für euch den Song zur Fußball-WM dabei, konkreter den offiziellen DFB-Song. Kommt von Bund, der DJ und Produzent hat uns bereits sowas gebracht wie Clouds. Und dabei ist auch JBS. Dass sein Name Jan Bennett Schemmer nochmal optimiert werden muss, um als Künstler möglicherweise auch international durchzustarten, das war ihm vor einiger Zeit bereits bewusst, hat er erzählt im 1 Live-Interview.
1: Ja, man weiß ja nicht, was noch kommt, deswegen, da muss man in Zukunft denken.
0: Ja, genau so ist es. Und so nennt er sich JBS und liefert, bitteschön, die DFB-Hymne. Hier ist Nie allein, Bund und JBS in eurem 1 Live. Die Generalprobe ist ja gestern geglückt. Die DFB-Elf gewinnt 1-2 gegen die USA. Fühlt sich der Song noch besser an.

Leute, vor den 1Live-Infos gerade eben, also lass mich gucken, kurz vor drei habe ich einen Track gespielt von Bees and Honey, der ein bisschen in die ähnliche Richtung geht vom Sound her wie das hier, was jetzt als nächstes kommt. Das ist Let Me Be, ein Titel von The Second Voice. Geht gerade viral auch ordentlich ab. Musik aus Sambia.

Hallöchen, ihr hört eins live. Kygo, Khalid und Griffin haben wir gehört. Save My Love. So geht das für viele lange Wochenende zu Ende. Nicht einfach so, sondern wie immer am Sonntagnachmittag mit eurer Neu für den Sektor-Sendung. Herzlich willkommen. Wir hören die neuesten Tracks. Die wichtigsten Releases gibt es hier, die diese Woche rausgekommen sind. Newcomer, wir hören rein in Alben und ich spiele selbstverständlich das, was in den Charts gerade abgeht. Wenn ihr dazukommen wollt, darüber würde ich mich sehr, sehr freuen, dann macht das einfach. Erzählt, wie euer Wochenende läuft, wo ihr gewesen seid. Ganz, ganz viele schreiben, sie waren in den Niederlanden zum Beispiel, oben am Meer. Kommt dazu über den Messenger in der 1Live-App. Einfach kurz durchgeben, wie euer Leben so läuft. Was ist los? Aus Kanada eingeflogen kommt jetzt Drake. Janice, shut the fuck up.

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3: Halb vier geht los mit der A1 Osnabrück Richtung Münster. Zwischen Lengerich und Münster Nord eine Viertelstunde plus 6 Kilometer stockender Verkehr. A3 Frankfurt Richtung Köln zwischen Siebengebirge und Lohmar 10 Minuten plus 4 Kilometer stockend. A3 Köln Richtung Oberhausen zwischen Kreuz Leverkusen und Dreieck Langenfeld, da braucht ihr eine halbe Stunde länger 4 Kilometer Stau. A3 Arnheim Richtung Oberhausen vor dem Grenzübergang Helten, da steht ihr eine halbe Stunde 3 Kilometer. A4 Herlen Richtung Aachen zwischen Simpelfeld in den Niederlanden und Aachen-Lauren eine Dreiviertelstunde extra, 3 Kilometer Stau. A33 Osnabrück Richtung Bielefeld zwischen Osnabrück-Lüstringen und Hilte am Teutoburger Wald, 20 Minuten plus 9 Kilometer Stau an der Baustelle. A44 Kassel Richtung Dortmund zwischen Kreuz Werl und Kreuz Dortmund-Unna, 10 Minuten plus 5 Kilometer stockender Verkehr. Und die A565 Bonn-Meckenheim ist zwischen Bonn-Beuel und Auerberg in beiden Richtungen wegen der Brückenschäden gesperrt.
1: Hallöchen, hier bin ich, Philipp Sirevic an eurer Seite. Schön, dass ihr da seid. Übrigens, ganz kurz, weil wir über die WM gesprochen haben und den offiziellen Song unserer Mannschaft gehört haben, Bund und JBS, Nie allein. Wann geht's denn los für uns bei der WM? Da herrscht bei einigen Verwirrung. Am 14.06., also in einer Woche, steigt unsere DFB-Elf ein in die WM im Spiel gegen Curaçao, meine ich. Hier spiele ich Another, Talk to You, 1 live, wunderschönen Sonntag.

muss ich direkt mitklatschen, wie das Publikum im Fernsehgarten. Die Die, gerade eben gespielt, Musik von Shakira und Burna Boy. Ihr hört eins live und ich merke eben, einige verschmelzen bereits so ein bisschen mit ihrem WM-Trikot, sind voller Vorfreude. Also nochmal für euch einen anderen WM-Titel angeschmissen, wie gesagt, den von Shakira und Burna Boy. Freut euch jetzt als nächstes auf diesen Künstler. There's a party downtown near Fish Street. Everybody at the bar. 15:38, das ist Musik von, richtig, Shaboozy. Der hat uns zum Beispiel Abba-Song Tipsy geliefert. Dann gab's letztens Born to Die. Ende Juli soll sein neues Album rauskommen. An der Platte bastelt er angeblich schon sehr, sehr lange rum. Vorab gibt's für euch Cowgirl. Musik vom kommenden Shaboozy-Album. Jeden Sonntag bekommt ihr in 1 Live eine ganze Sendung lang die neuesten Songs der Woche.

I Knew It, I Knew You. So heißt der neueste Song von Taylor Swift. Das ist gleichzeitig auch der Soundtrack zur Toy Story 5, zum Kinofilm. Den Song hatte ich zu Beginn der Sendung schon vorgestellt und jetzt gespielt von Taylor Swift für euch Opalite. Nur damit ihr wisst, was ihr möglicherweise schon verpasst habt. Ihr hört eure neu für den Sektor-Sendung. Eins Live ist bei euch. Wir haben es 15:46. Der nächste Track kommt von Benno. Von ihm haben wir zum Beispiel schon gehört Love You Anyway. Auch Benno ist übrigens, ich sag mal, einer von uns. Er kommt aus dem 1Live-Sektor, aus Löhne. Hier ist sein neuer Track, der da heißt Sommer 2018. Benno in 1Live mit neuer Musik.

0: Ihr hört eins live und jetzt öffnet eure Öhrchen für dieses Baby. Achtung.
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0: Das ist Shinjuku, so heißt auch, oder Shinjuku, so heißt auch ein Viertel in Tokio, das voll ist mit Clubs, mit riesigen Gebäuden, mit vielen Restaurants, Bars und so weiter. So The Place to Be lese ich daraus. Ich war da noch nie in der Ecke. Der Track kommt von Frankie Rizzardo und begleitet euch jetzt durch euren Sonntag. So ein schöner Sound.

Again. Der nächste, der kommt, der wird bezeichnet als Vintage House DJ Yearbox aus den Niederlanden. DJ und Produzent. Wir hören seinen Track Babylon. Als nächstes bis zu den 1Live-Infos um 4. Und da in den Infos bei Julian Cooper, da geht's unter anderem um immer mehr Unfälle im Straßenverkehr mit Trambahnen. Ja, aber woran liegt's denn? Ein Thema gleich direkt nach diesem Song.

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1: 16 Uhr, hier ist Julian Cooper. Donnerstag startet die Fußball-WM, für viele aber wohl nur so nebenbei. Bei einer Umfrage kam raus, dass die meisten Leute die Spiele zwar schauen, aber nebenbei am Handy hängen. Mehr von Wiebke Dumpe.
2: Der Second Screen ist für viele schon total normal. Also streamen oder Fernsehschauen und gleichzeitig am Handy schreiben, telefonieren oder online shoppen. Bei der Umfrage eines Handynetzanbieters kam raus, dass das für 3/4 der Leute dazugehört. Ein Wissenschaftler der Uni Paderborn forscht rund um das Thema Second Screen und er sagt, warum wir das machen. Nämlich, weil das Gehirn sehr auf neue Reize steht. Es braucht aber auch Phasen, in denen mal nichts passiert und in dem es aufräumen kann. Gefühle einordnen, Erinnerungen sortieren.
1: Wegen der späten Anstoßzeiten will die Hälfte der befragten Leute diesmal nur einige WM-Spiele schauen. Deswegen rechnet die Gastro damit, dass sie dieses Jahr weniger Umsatz machen kann mit der WM. Verkehrsunternehmen in NRW sagen, dass mehr Autofahrer Unfälle bauen mit Straßenbahnen. Und das, weil sie die Regeln nicht kennen. Zum Beispiel, dass man nicht links abbiegen darf, wenn eine Bahn hinter einem ist und man die blockiert. Die Bogestra sagt, dass auch Fußgänger oft ein Problem sind, wenn sie nur aufs Handy schauen. Wir bleiben noch kurz beim Thema Verkehr. Auf den Straßen ist gerade gut was los. Viele waren wohl das lange Wochenende auf einem Kurztrip. Die WDR-Verkehrsredaktion sagt, die längsten Wartezeiten gibt es wegen der Kontrollen an den Grenzübergängen von den Niederlanden nach Deutschland. Auf der A3 bei Elten und der A4 vor Fettschau. Ein Viertel aller unter 18-Jährigen in Deutschland hat Cyber-Grooming erlebt, also dass Erwachsene sie online anschreiben, zum Beispiel für sexuelle Kontakte. Das NRW-Landeskriminalamt hat seit 3 Jahren ein spezielles Ermittlungsteam, das mit Fake-Profilen von Kindern Verdächtige finden soll. Die Bilanz? Etwa 750 Cyber-Grooming-Fälle wurden bisher festgestellt. Der deutsche Tennisstar Alexander Zverev spielt in Paris gerade um seinen ersten Grand-Slam-Titel. Im Finale der French Open muss er gegen den 24-jährigen Italiener Flavio Cobolli ran. Gerade läuft der erste Satz. Zverev führt mit 5:1.
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1: Gerade hat die Sonne etwas mehr Chancen, vor allem Richtung Süden von NRW. Vom Münsterland bis nach OWL bleibt es bei vielen Wolken, aber meist trocken, 13 bis 20 Grad. Morgen geht's mit Sonne los, ab dem Mittag gibt's aber wieder mehr Wolken und zum Abend hin Schauer, teilweise kräftige Gewitter und stürmische Böen. Dazu in Wermelskirchen bis 20 Grad, in Detmold und Dortmund 22 und in Bergisch Gladbach und Warendorf morgen maximal 23 Grad. Dienstag weiter wechselhaft und kühler.
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1: A1 Osnabrück Richtung Münster, zwischen Kreuz Lotte Osnabrück und Flughafen Münster Osnabrück. Mehr als 20 Minuten plus, immer wieder Staus und stockender Verkehr auf einer Strecke von mehr als 15 Kilometern. A3 Arnheim Richtung Oberhausen, ihr habt es eben gehört. Vor dem Grenzübergang Elten etwa eine halbe Stunde plus, 3 Kilometer Stau. A4 Herlen Richtung Aachen, zwischen Simpelfeld in den Niederlanden und Aachen-Laurensberg eine halbe Stunde plus, 3 Kilometer. A33 Osnabrück Richtung Bielefeld, zwischen Kreuz Osnabrück Süd und Hilte am Teutoburger Wald, Viertelstunde obendrauf. Auf 7 Kilometer stockender Verkehr an der Baustelle. Und die A565 Bonn-Meckenheim ist zwischen Bonn-Beul und Auerberg in beiden Richtungen wegen Brückenschäden gesperrt.
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3: Was macht ihr denn hier? Ich bin bei euch, Philipp Esterewitsch, mit eurer Neu für den Sektor-Sendung. Freue mich, dass ihr da seid. Und jetzt freuen wir uns gemeinsam auf Ariana Grande.

The Bowser. Drei Leute aus Norwegen plätschern hier aus. The Bowser, die übrigens nichts mit, ich sag mal, unserem Bowser aus Deutschland zu tun haben. Das war gerade eben The Magnetic gespielt. Weiter jetzt mit Alex Warren. Das ist von ihm Fever Dream, spiele ich hier gerade auch regelmäßig in den Sendungen in 1 Live. Er ist mit schönen Nachrichten für alle Fans reingestolpert in unser Leben vor ein paar Tagen. Er sagt, er veröffentlicht Ende August, und zwar am letzten Freitag im August, da bringt er sein neues Album raus. Das soll dann heißen Wild Child. Er kommt aus den USA, ist hier groß geworden mit Ordinary. Und jetzt gibt's ganz neu von ihm Passenger. Neue Alex Warren Musik für euch vorgestellt in 1 Live.

0: Who is the MC at the party? Hoffe, ihr habt auch Zeit gehabt, um euch mal fallen zu lassen am Wochenende, den Kopf frei zu tanzen auf der einen oder anderen Party. Vielleicht habt ihr sogar jemanden kennengelernt.
1: Nein, ist noch zu früh, um sich darüber zu freuen.
0: Das ist ehrlicherweise auch immer so die schlimmste Zeit, wenn man gerade verknallt ist. Ganz, ganz frisch, weil man dann nicht weiß, naja, hat das jetzt Hand und Fuß? Darf ich mich freuen oder zerplatzt das sowieso irgendwie in ein paar Tagen? Och Mann, wisst ihr, ist das so nicht gut und dann ist das andersrum aber auch nicht gut. So oder so, ich hoffe, ihr habt einen wunderschönen Sonntag mit 1 live im Ohr. Und mit meiner Wenigkeit, Philipp Isterewitsch, hier läuft die Neu für den Sektor Sendung. Die nächste Neuvorstellung kommt von zwei Leuten. Wir haben Marlon Hofstadt, der übrigens gerade noch bei uns im 1 live Sektor performt hat. Der hatte einen Gig beim Docklands Festival in Münster. Und neben Marlon Hofstadt ist mit dabei in diesem Track South Star aus Berlin. Die beiden sind schon angeblich länger befreundet miteinander und veröffentlichen jetzt gemeinsam einen Titel, der da heißt I Like. Wir hören deutlich raus Carrie Hilsons I Like.

Rain Me In, Sam Fender, Olivia Dean. Habt ihr das manchmal auch, dass sich so zu gewissen Songs direkt eine Art Situation in eurem Kopf abspielt? Also so eine Art Filmszene? Hier sehe ich immer jemanden Auto fahren. Wisst ihr, es ist Sommer, man cruist so über Landstraßen. Es stinkt auch vielleicht ab und zu ein bisschen nach Dorf. Und auf dem Beifahrer, was ich übrigens sehr mag, diesen Geruch. Und auf dem Beifahrersitz hockt ein Hund, natürlich euer Hund, und streckt so den Kopf immer wieder in den Fahrtwind raus. Die Ohren flattern. Pures Glück in meiner Vorstellung. Sam Fender, Olivia Dean, Rain Me In. Einige sagen jetzt, ja, Philipp, du mit deinen Filmszenen. Ich räume hier gerade den Keller auf, ja. Und schwitze dabei. Hier spiele ich jetzt aus Frankreich Ugel mit Moving to the Sun. Auch für euch unterwegs im Keller. Muss ja auch jemand machen. I'm moving to the sun. Eins live ist bei euch.

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1: Um 16:30 starten wir auf der A1 Osnabrück Richtung Münster zwischen Lengerich und Greven. Da braucht ihr eine Dreiviertelstunde länger, immer wieder Staus und stockend auf 15 Kilometern. Nochmal die A1 Münster Richtung Dortmund zwischen Kamener Kreuz und Kreuz Dortmund-Unna eine Viertelstunde obendrauf. 6 Kilometer Stau. A2 Dortmund Richtung Oberhausen zwischen Oberhausen-Königshardt und Kreuz Oberhausen 10 Minuten plus 3 Kilometer Stau. A3 Arnheim Richtung Oberhausen zwischen vor dem Grenzübergang Elten 3 Kilometer Stau. Da braucht ihr eine halbe Stunde länger. Dann sind wir auf der A4 Herlen Richtung Aachen zwischen Zimpelfeld in den Niederlanden und Aachen-Laurensberg 3 Kilometer Stau. Eine halbe Stunde obendrauf. A44 Kassel Richtung Dortmund zwischen Marsberg und Lichtenau 5 Kilometer Stau nach einem Unfall. Da seid ihr in 20 Minuten durch. A44 Kassel Richtung Dortmund zwischen Kreuzwerl und dem Kreuz Dortmund-Unna 6 Kilometer Stau. Eine Viertelstunde mehr einplanen. Und dann noch zum Schluss die A565 Bonn-Meckenheim. Die ist zwischen Bonn-Beuel und Bonn-Auerberg in beiden Richtungen wegen Brückenschäden gesperrt.
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2: Hi Leute, hier bin ich, Philipp Isterewitsch, mit eurer Neu für den Sektor-Sendung, wer auf guten neuen Sound steht und keine Veröffentlichung der 1 Lifestyles verpassen möchte, ist hier genau richtig. Herzlich willkommen. Dardan und AZ hören wir als nächstes mit Vermisse. Ja, aber wen denn? Um wen geht's?
3: An eine konkrete Person denkst du eigentlich fast nie. Mein Ziel bei Musik ist immer, ich will, dass so viele Leute wie möglich einfach relaten. Wenn du irgendwas sagst in deinen Liedern, die eigentlich nicht viele ansprechen oder so, ne? Also dann kannst du auch nicht so diese Breite an Menschen erreichen. Ich würde gerne so viele Menschen wie möglich erreichen einfach.
2: Oh, ich hätte da jemanden, den ich vermissen könnte. Dardan und AZ, vermisse.

Boom, Beauty and a Beat ist zurück in den Charts von Justin Bieber und Nicki Minaj und deshalb hier nochmal mit eingepackt in eure neu für den Sektor Sendung in 1 Live. Ich spiele hier neues Material und wie ich immer sage, auch das, was gerade abgeht. Es gibt einen brandneuen Song von Ellie Goulding, der kommt als nächstes. Ellie Goulding dieses Mal nicht mit Calvin Harris an ihrer Seite oder mit anderen Leuten. Es gab ja zum Beispiel zuletzt von Calvin Harris und Ellie Goulding Free, When I'm With You, I'm Free. Es ist dieses Mal eine hundertprozentige Solo-Single. Mehr noch, mit diesem neuen Song kündigt sie gleichzeitig ein neues Album an. Das soll heißen I Know Too Much. Manchmal denke ich mir auch so, es ist tatsächlich besser, nicht alles zu wissen. Die erste Single vom kommenden Album heißt Black Prada Dress. Neue Ellie Goulding Musik in 1 Live.

Joe in 1Live, End of Beginning. Jetzt kommt eine musikalische Kombi, die uns seit Jahren immer wieder starke Songs bringt. Calling, Lose My Mind oder auch If I Lose Myself. Alessia aus Schweden, zusammen mit der Truppe rund um Ryan Tedder, also One Republic aus den USA. Neuester Titel dieser Truppe gemeinsam heißt In Your

0: Tiffany Ares, gerade eben gehört mit Vertigo. Sie geht auf Tour, auf Healing Out Loud Tour. Aber, liebe Stylistinnen und Stylisten, ihr braucht euch gar nicht zu bewerben, sie braucht euch nicht. Sie braucht euch nicht, erzählt sie im 1Live-Interview.
1: Nee. Ich brauche nur ein bisschen Geld und dann gehe ich los und stell mir das alles zusammen und so. Ich habe irgendwie über die Jahre habe ich einfach so ein, was sagt man, siebten Sinn, achten Sinn, neunten Sinn.
2: Also ein Gefühl halt für Fashion.
1: Für was mir steht und was ich liebe und so. Und Klimpers, bei mir ist immer mehr als mehr.
2: Immer drauf
1: und noch Details hier und Details da. So, das kann sich niemand ausdenken. Das kann sich auch für mich niemand ausdenken. Also das kommt noch so sehr, irgendwann, wenn ich dann eine Arena-Tour spiele, dann kann ich vielleicht mit jemandem noch dazu holen. Aber jetzt für diese Tour, da werde ich einfach dick shoppen gehen.
0: Und am Ende geht's doch auch um den Sound. Tiffany Aches gerade eben gehört in 1 Live. Move Joe kommt jetzt.
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0: 1 Live, die neue für den Sektorsendung, ist bei euch mit Harry Styles. American Girls habe ich gerade eben gespielt. Die Gastro bei uns im 1 Live Sektor guckt skeptisch, gar nicht so sehr erfreut auf die kommende WM. Das liegt an den, ihr könnt es euch denken, späten WM-Anstoßzeiten. Das alles ist ein Thema, gleich in den 1 Live Infos um 5. Bis dahin eröffnet Bad Moms J den Sommer bei uns mit ihrem neuen Track Hello Kitty. Am 20. Oktober ist Bad Moms J übrigens bei uns im 1 Live Sektor. Dann kommt sie nach Bielefeld in den Lokschuppen. Hello Kitty, Bad Moms J.
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1: Um 17 Uhr mit Mathis Jungblut. NRW hätte ja gerne die Olympischen Spiele 2036 oder danach. Bundespräsident Steinmeier war bisher immer dagegen, dass sich Deutschland um die Spiele 2036 bewirbt, weil es genau 100 Jahre vorher Nazi-Propagandaspiele gab. Jetzt hat er seine Meinung aber geändert. Mehr dazu von Jan-Frederik Wilhelms.
2: Steinmeier sagt zwar, er habe immer noch diese historischen Bedenken, wie er es nennt, aber er ist für sich zur Überzeugung gekommen, dass man in Deutschland verantwortungsvoll mit diesem Datum umgehen würde. Er sagt, Deutschland hat großartige Sportstätten und eine sportbegeisterte Bevölkerung. Und vielleicht noch wichtiger, dass wir spätestens mit dem Sommermärchen der Fußball-WM 2006 in Deutschland bewiesen haben, dass wir auch gute Gastgeber sind.
1: Neben der Rhein-Ruhr-Region rund um Köln wollen auch Berlin und München Olympische Spiele. Der Deutsche Olympische Sportbund entscheidet im Herbst, mit welchem Ort er für Deutschland ins Rennen geht. Russland hat in der Ukraine wieder mit Drohnen attackiert und ein Atommülllager in der Nähe des stillgelegten AKW Tschernobyl getroffen. Drin liegen abgebrannte Brennelemente. Am Gebäude gibt es Schäden. Die Strahlungswerte sind wohl stabil geblieben. Ukraines Präsident Zelensky sagte, der Angriff sei extrem niederträchtig, weil Russland das gefährliche Gebiet gezielt attackiert habe. Deutschland hat 55 UNESCO-Welterbeorte. Heute werden die gefeiert. Dazu zählen zum Beispiel der Kölner und der Aachener Dom oder das Wattenmeer. Auch die Zeche Zollverein in Essen ist UNESCO-Welterbe. Da gibt es heute unter anderem Konzerte. Laut UNESCO sind die Welterbeorte bedroht durch Kriege und den Klimawandel. Viele Kneipen, Bars und Biergärten machen während Fußball-Weltmeisterschaften normalerweise kräftig Gewinne. In diesem Jahr werden die aber wohl ein bisschen geringer ausfallen. Der Grund ist laut dem Institut der Deutschen Wirtschaft, die Spiele gehen wegen der Zeitverschiebung bei uns erst nachts los. Viele Menschen gucken wahrscheinlich eher zu Hause. Die WM in den USA, Kanada und Mexiko startet am Donnerstag.
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1: Viele Wolken, kaum noch Schauer. Im Süden von NRW kommt ab und zu mal die Sonne raus. Temperaturen zwischen 13 und 20 Grad. Morgen dann erst trocken und sonnig. Zum Abend hin kommen dann Schauer. In Meinerzhagen und Schleiden kommen wir da auf 20 Grad. Heinsberg kommt auf 22 und in Brühl und Paderborn werden es 23 Grad. Am Dienstag dann ein bisschen kühler und weiter wechselhaft.
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1: Da geht's los auf der A1. Osnabrück Richtung Münster zwischen Lattbergen und Greven. 8 Kilometer stocken, 20 Minuten plus. Nochmal die A1 Münster Richtung Dortmund zwischen dem Kamener Kreuz und Kreuz Dortmund-Unna. 10 Minuten dauert's da länger, 4 Kilometer stockend. A3 Arnheim Richtung Oberhausen vor dem Grenzübergang Elten. 3 Kilometer Stau haben wir da, 20 Minuten plus. Und dann noch zum Schluss die A4 Herlen Richtung Aachen zwischen Zimpelfeld in den Niederlanden und Aachen-Laurenzberg. 20 Minuten mehr einplanen, 3 Kilometer Stau.
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3: Hi, hier bin ich, Philipp Isterewitsch. Soweit ich weiß, haben wir bis Weihnachten keinen Feiertag mehr unter der Woche. Ich hoffe, ihr konntet euch mit Fronleichnam jetzt noch ein langes Wochenende bauen und seid erholt. Temper City aus Israel hören wir. Self-aware.

1, 2, fliegt mit euch durch den Sonntag mit Fajan und Dalton. Hier spiele ich Versprich mir. 8:05 haben wir es. Ihr hört eure neu für den Sektor-Sendung. Da, wo vor vielen Jahren ihre Karriere angefangen hat, wo sie angeblich mit so 35 US-Dollar in der Tasche ankam, da hat sich jetzt ein Kreis für sie geschlossen. It's a circle of life. Vor ein paar Tagen hat Madonna in New York am Times Square ein dickes Konzert gegeben. Das Netz explodiert und ist voll mit Clips. Vielleicht habt ihr auch schon was gesehen. Auf die Beine gestellt wurde dieser Gig von der Dating-App Grindr. Und jetzt gibt es Leute, die ihr vorwerfen, also gerade ist Pride Month und Madonna kooperiert mit der schwulen Dating-App Grindr. Das ist doch alles nur Marketing. Aha, ganz so kann man es nicht stehen lassen. Denn Madonna hat sich ja schon immer für die schwule Community eingesetzt, als sich zum Beispiel in der AIDS-Krise in den 80ern und 90ern die meisten Menschen in der Öffentlichkeit nicht mit dem Thema großartig auseinandersetzen wollten, also Stars und irgendwelche Promis. Da galt sie als eine der lautesten Aktivistinnen. Für mich ist und bleibt Madonna eine, ich weiß nicht, ob ihr da mitgeht, aber eine zeitlose Künstlerin, die irgendwie auch ihren ganz eigenen Zeitstrahl hat. Das ist ihr Song Bring Your Love mit Sabrina Carpenter zusammen. Der ist drauf auf dem kommenden Album Confessions 2. Das ist also der Nachfolger des Überalbums Confessions on a Dance Floor. Darauf Titel wie Hang Up, Jump, Get Together. Also auch Leute, die sonst vielleicht nichts mit Madonna, mit der Queen of Pop anfangen können, haben dieses Album vielleicht ins Herz geschlossen. Genauso drauf auf dem kommenden Album ist I Feel So Free. Das hatte ich euch auch schon vorgestellt. Und jetzt ist seit Freitag eine dritte Single vorab rausgekommen. Love Sensation. 1 Live mit neuer Musik von Madonna.

0: Ladies and Gentlemen, ihr hört 1 Live, die neu für den Sektor-Sendung, immer am Sonntag von 2 bis 6, gerade eben gespielt, Wiz the MC mit Wait for You.
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0: 4:15. 17.15 Uhr. Jetzt prallt Italien auf die Niederlande. Wir haben Medusa, das sind die DJs und Produzenten aus Italien eben, und die arbeiten zusammen mit Rani aus den Niederlanden. Rani, kurz vorgestellt, ist eine Singer-Songwriterin. Der neue Song der Truppe heißt Silence.

0: Drop Dead.
1: Olivia Rodrigo, Drop Dead. Sonny Federa arbeitet zusammen für seinen neuesten Song mit Libyanka. Die haben wir mal wahrgenommen, die haben wir gehört mit ihrem Song People. Der ist rausgekommen, warte mal, auch vor 3 Jahren oder so, 2023 dann. Hier ist jetzt von den beiden, Sonny Federa, Libyanka, Let Me Be In Your Arms. 1 Live.

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2: Es ist 17:30 und wir starten auf der A1 Osnabrück Richtung Münster zwischen Lattbergen und Greven. 10 Kilometer stockend, 20 Minuten obendrauf. Nochmal die A1 Münster Richtung Dortmund zwischen dem Kamener Kreuz und Kreuz Dortmund-Unna. Auch da 10 Minuten obendrauf und 6 Kilometer stockend. A2 Hannover Richtung Dortmund zwischen Veltheim und Flotow West. 4 Kilometer Stau, 10 Minuten mehr einplanen. Nochmal die A2 Dortmund Richtung Oberhausen zwischen Oberhausen-Königshardt und Kreuz Oberhausen. 10 Minuten solltet ihr da durch sein. 3 Kilometer Stau. A3 Arnheim Richtung Oberhausen vor dem Grenzübergang Elten. Da haben wir 3 Kilometer Stau und 20 Minuten on top. A4 Herlen Richtung Aachen zwischen Zimpelfeld in den Niederlanden und Aachen-Laurenzberg. Eine Viertelstunde braucht ihr da länger. 2 Kilometer Stau. Und zum Schluss noch die A30 Amsterdam Richtung Osnabrück zwischen Rheine-Nord und Rheine-Kanalhafen. 2 Kilometer Stau, 10 Minuten oben drauf.
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3: Hi Leute, hier bin ich, Philipp Isterewitsch. Entschuldigung, wer hängt denn da durch und verfällt langsam in ein Sonntagabendloch? Noch ist Wochenende mit 1 live und als nächstes mit diesem Brett. Ich spiele Prosper und Clooney, beide aus UK. Free your

0: Dominik Feig, Baby Doll, ihr hört 1 live. Macht euch schick. Wir gehen noch zusammen ganz spontan auf eine Dinnerparty. Ich finde, diese spontanen Geschichten sind immer die allerbesten. Dinnerparty, so heißt das neue Album, Freitag rausgekommen von Niall Horan. Es ist ein Album, das Leben feiert, erzählt er. Die Vergangenheit, die Zukunft, die großen und kleinen Momente. Und vielleicht können wir als 1 live tatsächlich irgendwas drehen, damit ein großer Wunsch von Niall Horan in Erfüllung geht. Hört mal, wo er gerne spielen würde. Das erzählt er im 1 live Interview.
1: I would happily play in a football stadium in Germany, in Cologne, FC Cologne, if anyone wants to buy tickets.
0: Er will im Fußballstadion spielen, im Stadion, in Köln zum Beispiel. Hallo? Grüße da nach Junkersdorf, Müngersdorf. Man ist sich nicht ganz einig, was es da ist, aber auf jeden Fall in Köln, da wird doch irgendwas gehen im Stadion, oder? Können wir schon mal reservieren? Vom neuen Niall Horan Album, der ja mal wie Harry Styles Teil von One Direction war, vom neuen Album hören wir Tastes So Good. Können wir bitte einmal das Intro wahrnehmen? Niall Horan, Tastes So Good, Musik vom neuen Album. Vorgestellt in eurer Neu für den Sektor-Sendung.

Sommerliche Vibes von Palm Monkey gerade gespielt. Aguasi in eurem 1 Live. Mit der Neu für den Sektor-Sendung und mit meiner Wenigkeit verpasst ihr am Sonntagnachmittag keinen neuen Song. Auch nicht die neue von Ladies and Gentlemen Summer Jam, der ja einer von uns ist. Er kommt aus dem 1 Live-Sektor ursprünglich, aus Mönchengladbach, aus MG-Hausen. Zusammen mit Billa Joe, hier ist

0: gerade hier gespielt in 1Live. Ich spiele noch DJ Goja mit Michiko, dann Mal Smith und als nächstes noch Kato. Das waren 4 Stunden neu für den Sektor-Sendung mit euch und mit mir, Philipp Estirewitsch. Die ganze Sendung, die 4 Stunden kann man nochmal nachstreamen in der 1Live-App. Also wenn ich nicht hier bin, lebe ich in der App weiter. Ich falte mich gleich zusammen und presse mich da rein. Und dann übernimmt hier Kotaro Dürr. Er bringt euch durch den Sonntagabend und wir dann, wenn ihr denn mögt, morgen wieder ab 10 Uhr bin ich da. Tschüssi.
1: Was?

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1: Um 18 Uhr mit Mathis Jungblut. Mehrere Verkehrsunternehmen in NRW warnen, dass mehr Autofahrer Unfälle mit Straßenbahnen verursachen. Laut einer Befragung liegt es daran, dass viele die Regeln wohl nicht richtig kennen. Reporter Markus Meyer-Gehlen sagt, zum Beispiel, wenn es um links abbiegen geht.
2: Da fährt man ja normalerweise schon mal so mittig auf die Kreuzung und muss dann noch auf den Gegenverkehr warten, der kommt. Aber was anscheinend viele nicht wissen, das darf man nur, wenn man keine Straßenbahn behindert. Also wenn von hinten zum Beispiel eine Straßenbahn kommt, dann darf man nicht auf der Mitte der Kreuzung stehen bleiben. Und da kommt es dann oft zu diesen Unfällen. Die Stadtwerke in Bielefeld sagen, sie haben jetzt einige Ampeln so geschaltet, dass das seltener vorkommt. Und die Rheinbahn in Düsseldorf hat angefangen, Züge vorne rot zu lackieren, damit man die besser sieht, wenn sie ankommen.
1: Außerdem soll es bald ein Assistenzsystem in den Bahnen geben, das Hindernisse erkennen kann. In London geht's heute Abend um den Krieg in der Ukraine. Kanzler Merz ist gerade angekommen und trifft sich gleich unter anderem mit dem britischen Premier Starmer, dem französischen Präsident Macron und dem ukrainischen Präsidenten Zelensky. Bei diesem Treffen geht's unter anderem um eine stärkere Zusammenarbeit bei der Luftverteidigung. In Hamburg hat es einen Zwischenfall beim Ironman gegeben. Auf der Radstrecke lagen mehrere Metallsplitter. Bis zu 150 Triathletinnen und Triathleten hatten platte Reifen und mussten das Rennen unterbrechen. Woher die Splitter kommen, ist noch nicht klar. Das wird jetzt geklärt. In der Handball-Bundesliga gab es heute den letzten Spieltag mit ziemlich viel Drama für Ostwestfalen. GWD Minden ist abgestiegen. Ein Pfostentreffer in der letzten Sekunde hat den Klassenerhalt verhindert. Freuen kann sich dagegen Lemgo. Das Team wird Fünfter und spielt nächstes Jahr international, genauso wie Gummersbach auf Platz 6.
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1: Gerade hat die Sonne etwas mehr Chancen, vor allem in Richtung Süden von NRW. Vom Münsterland bis nach OWL bleibt es bei vielen Wolken, 13 bis 20 Grad. Morgen dann viel Sonne, ab dem Mittag wieder mehr Wolken und dann auch mal Schauer. Oberhausen und Steinfurt kommen auf 22 Grad, Jülich und Langenfeld auf 23 und in Lippstadt kommen wir auf 24 Grad. Dienstag dann weiter wechselhaft und ein bisschen kühler.
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1: Die geht los auf der A1 Osnabrück Richtung Münster zwischen Lattbergen und Greven. Eine Viertelstunde dauert es da länger und 8 Kilometer stockend. Dann nochmal die A1 Münster Richtung Dortmund zwischen dem Kamener Kreuz und Kreuz Dortmund-Unna 10 Minuten plus 6 Kilometer stockend. A2 Dortmund Richtung Oberhausen zwischen Oberhausen-Königshardt und dem Kreuz Oberhausen 3 Kilometer Stau. Auch da eine Viertelstunde mehr einplanen. Und dann noch die A3 Arnheim Richtung Oberhausen vor dem Grenzübergang Elten. Auch da haben wir 3 Kilometer Stau. Da solltet ihr in 20 Minuten durch sein.
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3: Ja, da sage noch einer, wir haben keine Royalty in Deutschland. Der Prinz kriegt seine eigene Doku. Prinz Poldi, Lukas Podolski tatsächlich, hat seine Karriere so offiziell beendet. Und dazu kommt passend eine neue Doku über ihn raus. Gibt ja ein bisschen was zu erzählen über ihn. Hat ja das eine oder andere erlebt. Was euch da erwartet, hört ihr in dieser halben Stunde. Der Kotter hier. Hi, schön.

0: 1 Live hier. 10 nach 6 am Sonntagabend. Wir haben den roten Teppich ausgerollt diese Woche. Für seiniger Herrlichkeit Prinz Poldi, den Ersten. Und auf dem Weg zum Thron haut er noch ein paar Sektorweisheiten raus, ne?
1: Ja, aber hier ist es halt wirklich total unterhaltsam, weil eben 100% Poldi. Also es geht schon viel um Fußball, so die Karriere, aber noch mehr um seine Projekte drumherum. Eis, Döner, Klamotten, Festivals.
2: Da ist das Ziel irgendwie, die ganzen Business groß zu machen. Ich will 100, 200 Läden, das ist mein Ziel. Die Überraschung sieht man oft ins Gesicht der Leute. Wenn du sagst, es sind mittlerweile fast 60 Läden, dann sagen wir wahrscheinlich, boah, leck mich am Arsch, ne?
1: So, Poldi als Raum- und Business-Deuter für die Zeit nach der Karriere mit der linken Kleve als Geschäftsmann.
0: Es könnte wird kommen musste, ne? Eine neue Doku gibt es von Poldi, heißt auch so, auf Netflix. Unser 1,5-Kilo-Mann Marcel Emmel hat euch ja schon ein bisschen gezeigt, was das alles zu bieten hat. Was erfährt man denn noch so über Lukas Podolski als Mensch selber? Wie ist er so drauf?
1: Ja, es ist halt wirklich eigentlich die Schlagzahl der Poldi-Sprüche.
2: Klar würde ich jetzt gerne zu Hause sitzen. Aber ich kann mich unter der Erde bald ausruhen.
1: So ist es nämlich. Prinz Poldi, König der One-Liner, also wirklich drei Gags, ein Elfer und der Witz hat bei ihm 90 Minuten.
0: Es ist also eine typische Sportler-Doku irgendwie, oder? So fühlt es sich jetzt schon an.
1: Ja, ist es auch. Das ist das shiny Netflix-Selbstporträt. Aber das ist ja halt mittlerweile auch wirklich normal. Und gefühlt hat ja auch noch nie jemand hinterfragt, ob sich Van Gogh auf seinem Selbstporträt auch hübscher gemalt hat, als er eigentlich war.
0: Auch ne?
1: Also es ist 100% Poldi, inklusive sehr vieler, auch sehr freizügiger Szenen.
0: Jetzt aber. Okay, also Poldi in was auch immer als freizügig bei euch gilt. Jetzt in Poldi. Wieder so eine Netflix-Doku, die so halb Doku, halb PR-Move ist. Und dazu statt Popcorn Döner. Kann man sich schon mal geben zum Wochenende.

Müsstet ihr jemals zusammenarbeiten mit Young Miko und zum Beispiel irgendwas für sie designen, ein Shirt oder ein Musikvideo, dann macht euch darauf gefasst, dass sie euch eine PowerPoint-Präsentation schicken wird, die einfach nur voll ist, voller Screenshots. Keine große Erklärung, sondern einfach so wie so ein Tumblr hingerotzt. Und genau so haben sie es gemacht für das Video zu Baby I'm a Freak. B-I-A-F. Young Miko. Hier in 1 Live am Sonntagabend.

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8: Es ist 6:30 und wir legen los auf der A1. Osnabrück Richtung Münster zwischen Lattbergen und Münster Nord. 6 Kilometer Stau, eine Viertelstunde obendrauf. A1 Münster Richtung Dortmund zwischen Kamm Zentrum und Kreuz Dortmund Unna. 10 Minuten plus, 6 Kilometer stockend. Dann die A2 Dortmund Richtung Oberhausen zwischen Oberhausen Königshardt und Kreuz Oberhausen. Auch da braucht ihr eine Viertelstunde länger, 3 Kilometer Stau. A3 Arnheim Richtung Oberhausen vor dem Grenzübergang Elten. 3 Kilometer Stau, 20 Minuten solltet ihr durch sein. Und dann haben wir noch zum Schluss die A61 Venlo Richtung Mönchengladbach zwischen Nettetal und Süchteln. Da solltet ihr auch in einer Viertelstunde durch sein. 4 Kilometer Stau.
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7: Ob unser lieber Kollege Felix Lobrecht auch wirklich all die Scheine gemacht hat, die er braucht, um andere Menschen zu beraten in all ihren Lebenssituationen und Schwierigkeiten bei ihnen, weiß ich nicht. Ist trotzdem ganz lustig, was passiert bei unserem Podcast mit ihm, bei 99 Problems. Diesmal hatte er Matthias aus Kerpen zu Gast und der hatte ein Problem mit seinen Eltern. Kann man natürlich zur Familienhilfe zu gehen, aber warum zur Familienhilfe, wenn man auch zu Felix Lobrecht kann? Zeige ich euch gleich nochmal ganz genau, was Matthias, 32 Jahre aus Kerpen, so drückt am Schuh, im Schuh oder um den Schuh herum. Kotaro Döbe nicht. Schön, dass ihr dabei seid. Hi.

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0: Jo, genau dafür ist er wieder zu uns zu Gast im 1 Live Haus gewesen und hat sich um Probleme gekümmert aus dem Publikum. Und ja, bei manchen wurde es so ein bisschen eklig und bei anderen wiederum so ein bisschen schwer zu glauben. Und auf die konzentrieren wir uns erstmal, weil die meisten von euch sind ja jetzt kurz vor Abendessen, oder? Also wie bei Matthias aus Kerpen. Der hatte ein ganz besonderes Problem.
5: Ja, ich bin 32 und wohne immer noch in meinem Kinderzimmer.
6: Kurz bei Mutti!
5: Oh, hier, oh, das Publikum. Ja, das ist die richtige Reaktion. Die kriege ich nämlich immer.
6: Ja. Völlig zu Recht.
5: Ich will ja irgendwann ausziehen, ne? Ich habe ja ein Ziel. Ich will irgendwann in einer eigenen Bude leben.
6: Ja, aber da ist nie irgendwann. Das ja. Ist 32 großer. Ja. Ich bin mit 18 ausgezogen, Alter.
5: Wenn ich mir jetzt irgendwie eine Wohnung oder sowas kaufe, oder nee, eine Wohnung miete, ja. Das bringt mich ja wieder weiter weg von meinem Ziel. Ich will ja irgendwann in einem Haus wohnen.
6: Ja, gut,
5: jetzt muss ich mal einen Schritt zurücksteppen, ein bisschen Kohle sparen und dann...
6: Ich glaube, du schaffst es. Die 620 Euro mal zur Not zahl ich dir die, ey. Raus mit dir, ey.
5: Ja, geil. Guck mal, du gibst mir noch ein bisschen Kohle dabei und in meinem Haus kriegst du dann irgendwie ein Zimmer oder so. Ja, das Felix Lobrecht Zimmer.
6: Nee, will ich nicht haben. Ich will einfach nur, dass deine Mutter ihre Ruhe hat, ey. Ganz so, cool. Also schreib auf.
5: Ich schreibe.
6: Sehr geehrte Vermieterin.
5: Ja.
6: Ich bin 32.
5: Mhm.
6: Und jetzt bin ich wieder bei meiner Mama.
5: Und jetzt bin ich wieder bei Mama.
6: Bitte helfen Sie mir.
5: Please help, Ausrufezeichen.
6: Mhm. Freundlichen Grüßen.
5: MFG.
6: Ihr Matze.
5: Ihr Matze.
6: So. Und wenn das hier jetzt fertig ist, dann tippst du das noch einmal schön in dein Handy und dann kannst du das bei ImmoScout, schießt du das in jede Wohnungsanfrage im Radius von 30 Kilometern, bis irgendeine Vermieterin sagt, ja komm ey. Ein Applaus für Matthias bitte.
5: Danke.
0: Ich muss ja sagen, ich mag meine Eltern ja, aber mit 18 war da schon Schluss mit Bock zu Hause zu leben. 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
1: Um 19 Uhr mit Mathis Jungblut. Und wir schauen mal wieder auf den Ukraine-Krieg. Der ist ja im letzten halben Jahr ein bisschen in Vergessenheit geraten. Bundeskanzler Merz ist gerade in London und trifft sich mit dem britischen Premier Starmer, dem französischen Präsident Macron und dem ukrainischen Präsidenten Zelensky. Worum es da geht, dazu Franziska Hoppen aus London.
2: Weil die USA als Unterstützer gerade mit dem Krieg im Iran und im Nahen Osten beschäftigt sind, wächst der Druck auf die Europäer, mehr Verantwortung zu übernehmen. Und die möchten eben vermeiden, dass sie bei etwaigen Verhandlungen dann nur Zuschauer sind und am Ende vollendete Tatsachen gestellt werden. Deshalb versuchen die E3 jetzt wohl diplomatisch Gewicht aufzubauen und Russland wirkt gerade geschwächt durch massive wirtschaftliche Belastungen und militärische Abnutzung. Die Zustimmungswerte für Putin sind schlecht.
1: Wir schauen nach Israel, an die Grenze zum Westjordanland. Da hat ein Mann heute in mehreren Orten um sich geschossen. Die Behörden gehen mittlerweile von einem Terrorangriff aus. Ein Mensch wurde getötet, 5 weitere verletzt. Auch der Täter wurde von Polizisten später erschossen. Verkehrsunternehmer in NRW sagen, dass mehr Autofahrer Unfälle bauen mit Straßenbahnen und das, weil sie die Regeln nicht kennen. Zum Beispiel, dass man nicht links abbiegen darf, wenn eine Bahn hinter einem ist und man die blockiert. Die Bogestra in Bochum sagt zum Beispiel, dass auch Fußgänger oft ein Problem sind, wenn sie nur aufs Handy schauen. Und wir schauen noch aufs Tennis. Bei den French Open in Paris läuft gerade das Finale der Männer zwischen Alexander Zverev und dem Italiener Flavio Cobolli. Zverev hat die Chance auf seinen ersten Grand-Slam-Titel. Gerade läuft der 4. Satz im Tiebreak. Wie das ausgeht, ist noch nicht klar.
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1: Heute Abend wechseln sich Sonne und Wolken ab. Temperaturen noch zwischen 13 und 20 Grad. Morgen dann erst trocken und sonnig. Zum Abend hin kommen dann Schauer runter. Auch Gewitter sind dabei drin. Dazu in Nettersheim bis 20 Grad. Duisburg und Zülpich kommen auf 22. Und in Hamm und Gütersloh kommen wir auf 23 Grad. Dienstag dann ein bisschen kühler und weiter wechselhaft.
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1: Da geht's los auf der A1 Münster Richtung Dortmund zwischen dem Kamener Kreuz und Kreuz Dortmund-Unna. 10 Minuten obendrauf, 4 Kilometer stockend. A43 Münster Richtung Wuppertal zwischen Recklinghausen-Herten und Recklinghausen-Hochlammark. 10 Minuten obendrauf, 3 Kilometer Stau. Und dann haben wir noch zum Schluss die A61 Venlo Richtung Mönchengladbach zwischen Nettetal und Süchteln. 3 Kilometer Stau, 10 Minuten plus.
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3: Manchmal seid ihr schon ein bisschen mysteriös, ne? Grüße aus dem bayerischen Ries. Aha. Ist diese Person wirklich im bayerischen Ries oder ist es Code? Das könnten jetzt nur Mathilda, Finn, Amy und Steffi beantworten, weil die sind gegrüßt worden von einer Person ohne Namen. Jedenfalls wird ein schöner sonniger Sonntag gewünscht.
4: Ja gut, jetzt hätte ich auch machen können, aber...
3: Persönlich ist immer schöner. Persönlich funktioniert übrigens besser, wenn ein Name dabei ist. Kotaro Dürr in dem Sinne ist meiner. In diesen halben Stunde, was ist in dieser Woche alles passiert?

0: des Monats Minimum hat meines Erachtens Anthony Robinson verdient. Wer es von euch nicht gesehen hat, gestern das Testspiel USA-Deutschland. Deutschland hat 2-1 gewonnen, aber der Ausgleich, der zwischenzeitliche, von den USA durch Anthony Robinson, soweit ich mich erinnern kann, spielt er in England bei Fulham. Das war so geil. Das war so ein Fußballtor. Das schneidest du rein, wenn du Leuten zeigen kannst, so schön kann es Fußball sein. So Direktabnahme, Volley, wie ein Strahl einfach rein. Bevor ich jetzt weiter anfange, hier über Fußball zu ranten, sage ich erstmal die Uhrzeit. Es ist 19.10 Uhr, liebe Freunde, an einem Sonntagabend. Und damit wir alle noch ein bisschen weiter runterkommen können, weil dafür ist der Sonntagabend da, hätte ich hier für euch alles Wichtige, oder zumindest drei wichtige Sachen aus dieser Woche für euch. Hier in 1 Live.
1: Eine Woche noch und dann geht's los.
2: Pride oder so?
3: Irgendein Festival.
2: Ach, Weltmeisterschaft, echt? Oh.
1: Fußball-WM, nächste Woche Donnerstag geht's los.
4: Das Turnier startet dann fürs DFB-Team eine Woche später am Samstag.
5: Jetzt fliegen wir nach Amerika und das WM-Fieber, es wird immer größer.
6: Es gibt ja viele so, in Anführungszeichen, unverbrauchte Gesichter, die dabei sind.
7: Die noch unbelastet sind, was alte Turniere angeht oder was negative Erlebnisse angeht und es ist immer wertvoll, so ein bisschen frisches Blut auch dabei zu haben.
8: Wir sind gierig, wir haben Bock zu zeigen, was wir drauf haben und werden wir auch machen.
9: Die Spannung steigt.
10: Auf Viertelfinale sollte es auf jeden Fall schon werden. Mehr muss man dann schauen, wen man als Gegner bekommt und wie viel man in der Gruppe wird.
11: Wird jetzt BAföG erhöht oder nicht? Es gibt ein Hin und Her und keiner blickt mehr durch. Erst hat Forschungsministerin Baer das Plus in Frage gestellt.
12: Nach dem Motto, Studierenden in Deutschland geht's eigentlich gut. Deswegen braucht man BAföG gar nicht unbedingt zu erhöhen.
13: Es fühlt sich nicht an, als würde Dorothee Baer irgendwie verstehen, was junge Menschen, was Studierende gerade irgendwie durchmachen.
14: Würde ich das nicht bekommen, könnte ich es mir halt absolut nicht leisten, hier zu wohnen. Ich müsste halt Vollzeit arbeiten.
11: Ja, weil die Mieten zum Beispiel krass teuer sind und auch generell ist in den letzten Jahren alles teurer geworden. Deshalb hat ja die Bundesregierung eigentlich versprochen, dass es bald mehr BAföG gibt.
15: Dafür fehlt möglicherweise das Geld.
12: Ob es jetzt mehr BAföG bald gibt, ist weiter nicht richtig klar. Es gibt Streit um das Thema in der Regierung und Bundeskanzler Merz hat gesagt, er will sich da gerade auch nicht festlegen.
16: Weltrekord geholt!
17: Das ist Joyce Hübner.
18: Eine Berliner Läuferin hat einen neuen Weltrekord aufgestellt. Sie ist an 367 Tagen nacheinander jeden Tag einen Marathon gelaufen.
19: Geiler Scheiß!
20: Die 38-Jährige will mit dem Laufen aber noch nicht aufhören.
21: Es muss ja nicht immer alles super Spaß machen. Manchmal freut man sich auch gerade über die Dinge, über harte Läufe, die man dann doch geschafft hat und ist irgendwie noch viel stolzer am Ende.
22: Ihr Ziel sind 495 Marathons in 495 Tagen.
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Die Hammer Rockers haben eine neue Single und sie heißen zum Glück nicht mehr Hammer Rockers. Die Giant Rooks hier aus dem Sektor. Ja, die hießen damals so, bevor sie einen solchen Namen hatten wie jetzt. Da haben sie auch noch mehr Punkrock gespielt. Das ist ihre aktuelle Single in 1 Live. Wanted Back.

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1: Und um 7:30 gucken wir auf die Staus. Es gibt nur eine Meldung, die A1 Münster Richtung Dortmund zwischen Kamner Kreuz und Kreuz Dortmund-Unna. Da braucht ihr 10 Minuten länger, 6 Kilometer stockend.
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2: Sind's immer noch die Rosinen? Ich durfte diese Woche Rumrosinen probieren und ich kann sie verstehen. Die Frau aus dem Supermarkt wird sie auch in dieser Woche wieder den Top-Platz einnehmen in unseren O-Ton-Charts, die ihr jede Woche immer wieder aufs Neue wählt. Werden wir herausfinden nach Marc Amber und The Bowser.

0: Praktisch die sendereigenen Oscars in Sachen Fuck-Ups und filmreifer Versprecher. Oder was auch sonst uns so aufgefallen ist in der Glotze und im Internet. Ihr habt eure Top 3 wieder gewählt. Wir haben sie ausgewertet und das hier ist
1: Platz 3.
0: Dennis Undorf, der entscheidende Spieler beim Testspiel der deutschen Fußballnationalmannschaft der Herren gegen Finnland kurz vorm Ende, musste er jedoch raus. Jawohl. Warum? Als er das nach dem Spiel erzählt hat, hatten auch unsere ARD-Hörfunkkollegen ihr Mikro am Start.
2: Ich glaube nichts, dass was ist. Ich kenne meinen Körper. Deswegen ein, zwei Tage Pause und dann

0: zitieren, die FDP.
1: Das glaube ich nicht. Ich bin gewählter Bundesvorsitzender der Freien Demokratischen Partei, der gesamten Freien Demokratischen Partei.
2: Der was?
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2: Zu guter Letzt nochmal ein Blick auf den Kampf der Reality Stars bei RTL Plus. Da ist Cosimo mal wieder auffällig geworden, wie denn auch sonst. Und zwar mit einer ganz besonders durchdachten Formulierung.
4: Die Sache ist halt, das hieß die Stärksten. Und wer sind die Stärksten? Die Männer. Das ist halt das Problem. Wer hat das denn gesagt? Georgina ist die stärkste Frau, vom mentalischen, vom kämpferischen her.
2: Er bleibt für immer der Jagger vom Nagger. Ich sag's, wie es ist. Das sind eure Neuvorstellungen diese Woche.
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Wochenende am Ring. Papa Roach. Ja, heute Abend ist der letzte Abend in der Eifel. Vielleicht fahrt der eine oder die andere gerade schon zurück. Ich hoffe, ihr hattet ein fantastisches Wochenende. Egal, ob ihr im Matsch wart oder nicht. Ah, Rock am Ring. Immer schon, ich liebe Festivalsaison. Wenn es losgeht, dann schön in der Eifel. Mindestens mit einem Tag so richtig Matsche. Gab's Matsche dieses Jahr? Ich hoffe also nicht. Ja, es muss ja, ja, traditionell, aber eigentlich wäre es auch schöner. Ist ganz trocken.

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Ich will, dass du neben mir aufwachst und der Sex ist zu laut für Nachbarn. Ja, ich weiß, dass die letzte Zeit zwischen uns immer nur ein Auf und Ab war. Hier ein Song für dich, den ich mir gerade ausgedacht hab. Und der

0: 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Um 20 Uhr mit Mathis Jungblut. Wir schauen nach Paris, da hat es sich gerade so angehört.
1: Er schlägt ihn ins Aus und damit ist Zverev French Open Sieger 2026. Natürlich plumpst er in den Sand von Paris. Er weint mit den Händen vorm Gesicht. Man kann es erkennen, wie die Tränen rollen.
0: Alexander Zverev hat Geschichte geschrieben und als erster deutscher Tennisspieler die French Open gewonnen. Im Finale gewann er nach 5 Sätzen gegen den Italiener Flavio Cobolli. Für Zverev ist es der erste Grand-Slam-Titel überhaupt. In den letzten Jahren hatte er immer wieder im Halbfinale oder Finale eines Grand-Slams verloren. In London geht es gerade um den Ukraine-Krieg. Kanzler Merz ist bei einem Treffen mit mehreren europäischen Staatschefs und dem ukrainischen Präsidenten Zelensky. Was Sie sich von den Gesprächen erhoffen, dazu Mareike Aden aus London.
2: Sie wollen die europäische Position abstimmen, wollen Momentum in diese Friedensverhandlungen bringen. Zelensky, der hat in Social Media geschrieben, Europa müsse Teil von Friedensverhandlungen sein und Europa müsse stark sein. Auf seiner Wunschliste stehen sicher schärfere Sanktionen, auch eine schärfere Durchsetzung der Sanktionen und mehr Unterstützung bei der Luftabwehr vor allem.
0: In Köln hat die Polizei 3 Verdächtige festgenommen. Einer von ihnen soll in der Nacht auf einen Imbiss geschossen haben. Die Polizei hatte unter anderem mit einem Hubschrauber nach ihnen gefahndet. Hintergrund zu dieser Tat gibt es bisher noch nicht. Der Wohnungskonzern LEG hat in NRW offenbar tausende Mieter abgezockt, laut WDR-Recherchen mit fragwürdigen Mieterhöhungen. Unter anderem mit Argumenten wie, dass man in der Nähe der Wohnung E-Scooter leihen könnte. Etwa 17.000 solcher mutmaßlich unrechtmäßigen Erhöhungen hat die LEG demnach letztes Jahr verschickt.
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0: Noch Sonne und Wolken im Wechsel, meistens trocken heute Abend, 13 bis 20 Grad. Morgen geht's dann mit Sonne los, ab dem Mittag gibt's immer mal wieder Wolken und zum Abend hin auch Schauer und Gewitter. In Oberhausen und Steinfurt kommen wir auf 22 Grad, Jülich und Langfeld kommen auf 23 und in Lippstadt werden es 24 Grad. Dienstag geht's dann wechselhaft weiter und ein bisschen kühler.
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0: Da haben wir noch 2 Meldungen. Die A1 Münster Richtung Dortmund zwischen dem Kamener Kreuz und Kreuz Dortmund-Unna. 10 Minuten plus, 4 Kilometer stockend. Und dann noch die A524 Breitscheid Richtung Duisburg-Süd. Die ist zwischen Duisburg-Rahm und dem Kreuz Duisburg-Süd nach einem Unfall gerade gesperrt.
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4: Sind wir mittendrin? Ich würde sagen, wir sind mittendrin. Nicht nur am Sonntagabend, sondern in der Frühlings-Sommersaison 2026. Und sie hat einen Soundtrack, den hat Charlie XCX freundlicherweise geliefert. Aus ihrem kommenden Album hört ihr jetzt erstmal in dieser Abendstunde. Cotta Rodeux hier. Schönen Sonntagabend. Hallo. Spring.

Die Rekordhalterin, die barfuß auftritt. Ja. Auch wieder so eine Headline, wo man sich denkt, was zum... Na, was geht um Ray? Ray hat eine ziemlich besondere Karriere schon hinter sich gebracht. Nicht nur hat sie erstmal ihr altes Label verlassen, um dann mit dem Album danach eine riesen Kunstinstallation vor dem Hauptquartier eben jenes alten Labels zu installieren und einen Wahnsinnserfolg zu halten, weil dieses alte Label, das hat sie nur rangelassen, so als Sängerin für irgendwelche Dance-Acts. Und das war ihr nicht genug. Sie wollte mehr. Und jetzt hat sie mehr erreicht. Und zwar so viel, dass sie ganze 6 Brit Awards an einem einzigen Abend bekommen hat. 2024, Rekordhalterin damit. Und jetzt kommt sie her und macht so richtig auf Big Band. Aber wie? Ihr wisst schon, where's my husband? Hier in 1Live!

0: gleich 20 nach 8 am Sonntagabend. Ihr hört 1 Live Vermieter. Ja, sie können nerven. Sie wollen immer pünktlich die Miete haben. Gut, ist ihr Recht, ja, ne? Aber wenn dann Reparaturen oder die Nebenkostenrückzahlung anstehen, ja, da warten dann viele ganz schön lang drauf, ne? Ja, kennen bestimmt einige von euch. Das ist alles nichts gegen Frau Gantner. Frau Gantner? 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Im Mittelpunkt stehen erstmal Friederike und Markus. Beide sind frisch verliebt. Ein junges Paar. Alles rosa Brille, alles gut. Ja, Friederike fallen so ein paar Sachen auf. Markus, der hat mal bei einer Frau Gantner gewohnt zur Untermiete. Und genau bei der hat sich Friederike auch mal ein Zimmer angesehen. Außerdem war Frau Gantner auch damals im Schwimmbad, als sich Markus und Friederike kennengelernt haben. Verdächtig. Und Markus telefoniert auch noch mit ihr. Heimlich, im Flüsterton, er tut es. Überall taucht diese Frau Gantner auf. Was ist da los? Friederike befragt Markus' besten Freund, Ben.
1: Ihr kennt euch seit Jahren. Ihr arbeitet in derselben Kneipe und du weißt nicht, wo er gewohnt hat?
2: Klar weiß ich, wo er gewohnt hat. Aber ich war nie bei ihm zu Hause. Er mochte das nicht, wenn jemand bei ihm klingelte. Er hat auch nie jemanden reingelassen.
1: Und seine Vermieterin?
2: Keine Ahnung. Ich sag doch, ich war nicht in der Wohnung.
1: Geht er heute noch manchmal in seine alte Wohnung?
2: Wieso das denn?
1: Ich frag doch nur.
2: Willst du Markus ausspionieren?
1: Nein.
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5: Es ist 8:30 und wir haben nur noch eine Meldung. Die A524 Breitscheid Richtung Duisburg Süd ist zwischen Duisburg Rahm und dem Kreuz Duisburg Süd nach einem Unfall gerade gesperrt.
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6: Hey, für manche ist es jetzt ein richtig strammer Monat mit einer ganzen Menge an Events, die anstehen, mit Terminen, die man wahrnehmen muss. Ja, fast als ging es irgendwie um Arztbesuch, ne? Ne, es ist Pride Month. Ein Haufen Demos, ein Haufen Festivals. Und es ist einfach ein Riesenfest. Wir lernen gleich Chaya kennen. Ist als Drag Queen unterwegs. Und hat einen ganz bestimmten Grund, warum gerade Pride Month für Chaya ein Riesending ist. Cortaro Dö hier. Schönen Sonntagabend, hallo.

0: Und die Leidenschaft, die ist bei ihm vor allem aus einem bestimmten großen Grund groß.
1: Ja, bin ich wirklich mit dem Kopf runter durch die Schulflure gerannt, habe mich nicht getraut, irgendwas zu machen. Wenn ich halt in Drag bin, dann ist es so eine ganz andere Personality. Mich hat halt daran so fasziniert, dass man halt so eine komplett neue Rolle erschafft. Sprich, was nehme ich mir von dem Geschlecht, was von dem Geschlecht, weil das spielt ja auch immer viel mit rein. Also ich habe mittlerweile eine Kleiderstange für Kaya und eine für Dani. Und es stehen halt gefühlt überall Perücken rum. Vieles davon ist halt knitschebunt. Überall ist ein bisschen Strass draufgeklebt. Und in der Ecke liegen dann ein paar Silikonbrüste. Also das ist ein buntes Durcheinander. Aber ich denke mir immer, auffallen, das ist so das Motto. Ich finde das halt einfach schön, den Leuten sowas zu zeigen, was sie vielleicht nicht alltäglich sehen. Aber genauso steckt ja dahinter, dass wir einfach Menschen sind, wie alle anderen auch. Und das ist schon besonders, wenn man dann so sein Grüppchen hat, mit denen man die gleiche Leidenschaft teilt.

Manchmal liebe ich das Internet dafür, dass es alte Songs wie Alice DJ, Better Off Alone aus der Kiste holt und damit dann einen viralen Trend lostritt. Ich werde jetzt nicht erklären, wie der aussah, weil das ist albern, ich mache das viel zu oft und es bringt uns allen exakt null. Stattdessen gebe ich euch die neue von Soundbar, das ist Potential hier in 1 Live. Viertel vor 9.

1 Live am Sonntagabend. Ihr bleibt bitte schön dran, ja? Entschuldige mal. Nach den Infos um 21 Uhr ist Klaus Vier wieder am Start und hat 3 Stunden lang eine exquisite Auswahl neuer Songs für euch am Start. Aus allen möglichen Genres. Immer überraschend. Immer auch ein bisschen so, wow. Und vielerlei ist auch, wow. Der Kotter hier. Schönen Abend euch.

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1: Es ist 21 Uhr, ich bin Mathis Jungblut. Bei den French Open in Paris hat Alexander Zverev heute Geschichte geschrieben. Er hat als erster Deutscher überhaupt das Tennisturnier gewonnen. Auch für ihn selbst war es der erste Grand-Slam-Titel. Aus Paris berichtet Guido Ringel.
2: Kämpfen, schwitzen, laufen, sich behandeln lassen, mehr als 4 Stunden Strapaze, alles für den historischen Sieg. Alexander Zverev feiert endlich seinen Triumph, seinen Grand-Slam-Titel, den er sich so sehr seit Jahrzehnten wünschte und für den er praktisch alles gibt. Jetzt hat es sich ausgezahlt. Nach 5 Sätzen und irren Herausforderungen im Match gegen den Italiener Cobolli. Wühlen im Sand, Schreie vor Glück und Tränen nach dem verwandelten Matchball.
1: Zverev war vor dem Sieg in Paris heute 3-mal im Finale eines Grand Slams gescheitert. Wir schauen nach Israel, an die Grenze zum Westjordanland. Da hat ein Mann heute in mehreren Orten um sich geschossen. Die Behörden gehen mittlerweile von einem Terrorangriff aus. Ein Mensch wurde getötet, 5 weitere verletzt. Auch der Täter wurde von Polizisten später erschossen. In Auerbad Schlema in Sachsen gab es heute eine Oberbürgermeisterwahl, auf die viele geschaut haben. Jetzt ist klar, dass die ein CDU-Politiker gewonnen hat, gegen einen Kandidaten der Freien Sachsen. Die werden vom Landesverfassungsschutz unter anderem als rechtsextrem eingestuft. Das Ergebnis war aber ziemlich knapp. Der CDU-Politiker bekam knapp 500 Stimmen mehr im zweiten Wahlgang. Wenn Leute bekifft Auto fahren und dann einen schweren Unfall verursachen, das soll bald in der Unfallstatistik auftauchen. Bisher steht da nur drin, wenn Unfälle mit betrunkenen Fahrern passieren. Das Verkehrsministerium will das ändern und hat das Gesetz dazu schon fertig. Die Statistik soll auch für die Unfallforschung beim Thema Cannabis helfen.
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1: Wolken gibt's heute Abend noch, aber es bleibt meistens trocken. Temperaturen zwischen 13 und 20 Grad. Morgen dann auch erst trocken und sonnig. Zum Abend hin kommen dann Schauer runter, auch mit Gewittern. In Nettersheim bis 20 Grad. Zülpich und Duisburg kommen auf 22 und in Bielefeld und Hamm kommen wir auf 23 Grad. Dienstag wird es dann ein bisschen kühler und es bleibt wechselhaft.
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1: Da haben wir nur noch eine Meldung. Die A524 Breitscheid Richtung Duisburg Süd, die ist zwischen Duisburg Rahm und dem Kreuz Duisburg Süd nach einem Unfall gerade gesperrt. Da muss die Fahrbahn sauber gemacht werden.
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3: Good evening, ladies and gentlemen, hallo, herzlich willkommen hier zur Anzahl 4 mit mir, Klaus Fier. Ich hoffe, ich treffe euch in einem guten, halbwegs sonnigen Gemütszustand an und freue mich auf die nächsten 3 Stunden Musik, die wir hier möglicherweise gemeinsam verbringen können, mit einer Reihe von Clubtracks, mit einer Person aus den USA, non-binär, Zoe Amber heißt sie. Das Album Eyes Full, Debütalbum, glänzt mit einer weirden, überschäumenden Folkmusik, mit Krallen, mit spitzen Zähnen sich überschlagend. Ich finde das total beeindruckend. Eyes Full, so heißt dieses Album. Ich nehme den Titel schon mal vorweg. Ja, ich denke, so 2, 3 Tracks daraus, die können wir uns durchaus leisten im Verlauf dieser Show.

Also hier, begonnen habe ich das Ganze mit einem Londoner Produzenten, der hörbar so ein bisschen afrikanische Akzente zum Zuge kommen lässt auf seiner neuen EP, auf der sich auch ein Remix von Roska befindet, also UK Funky, ein bisschen Gom Music.

Allzeit viel. Was für ein hübscher Track. Die britische Produzentin Maya Jane Cowles, deren im weitesten Sinne House geprägte Titel oft so ein bisschen shadowy sind, so leicht schattig, trotzdem magisch und gut, hat sich mit der US-amerikanischen Rapperin Rai Rai zusammengetan für diesen Titel hier, Rise Up, und der hat so eine wunderbare Leichtfüßigkeit und ist nicht unbedingt das, was man von Maya Jane Cowles üblicherweise erwartet. Davor habe ich einen italienischen wenn ich langsam spreche, denkt bitte dran, ich suche mit meinen Augen hier im Wirrwarr meiner Manuskripte nach Namen, habe ich einen italienischen Produzenten namens Gennaro gespielt mit einem wunderschönen flötengeprägten Titel, sehr psychedelisch. Unterstützt wird er von Morena Prudente. Der Track ist brand new und heißt Talamancas Flute und findet sich auf einem Sampler des Labels Solid Grooves, und er heißt schlicht und ergreifend Ibiza Sampler 2026. Ja, wunderbar. Hab so ein, zwei Sachen heute bei, wo ich die Artists, in diesem Falle das britische Duo Dusky, mit älteren und dann auch mit natürlich etwas zeitlichem Abstand neueren Tracks spielen möchte. Hier ist

Ich habe ja nun mal ein Fable für die souligen Breakbeats. Dieses britischen Duos Dusky, das auf seiner brandneuen Nummer, die wir noch hören werden, Elma ist die, wirklich in den vollen Downbeat-Bereich geht, also wesentlich langsamer

einen Titel sehr tasty. Da sind eine ganze Reihe von detailverliebten Dingen drin. Er heißt Mile High Club und kommt von einer Frau, die eigentlich sich in einem Style recht wohl gefühlt hat in der Vergangenheit, den man auch schon mal Jersey Club nennt. Da treffen Genres wie Hip-Hop und House aufeinander und führen bisweilen zu ziemlich emotionalen, kräftigen Resultaten. Dieser Track hier ist hochelegant, wie ich finde. Er stammt von Unique 3 und ist soeben erschienen. Den wollte ich unbedingt gerne spielen. Gibt eine vierköpfige Band aus Berlin, Delta Welle. An diesem Wochenende ist ein neues Album, ich weiß im Moment nicht, ob es das Debüt ist, erschienen. Wir sind Staub im Kosmos. Hier kommt der Titeltrack. Da.

kannte die nicht, Deltawelle. Album gefällt mir gut, hat hier und da so, wie könnte man sagen, so fast schon kosmisch-chansonartige Songs. Der Titeltrack, den ich hier gerade gespielt habe, freilich hat so wirklich gute New-Wavige Züge. Wir sind Staub im Kosmos, Deltawelle, vierköpfige Band aus Berlin.

Auf den letzten Metern, wie wir hören, dieser Titel hier, auch soeben erschienen, Is It Over Now vom britischen Produzenten Elder Brook. Man soll ja bekanntlich mitten im Fluss nicht die Pferde wechseln, da wir aber dort noch lange nicht angelangt sind, können wir das hier getrost mal eben tun, die Pferde wechseln und gehen hin zu einer non-binären Person aus den USA, Zoe Amber. Im Vorfeld wurde viel über dieses Album gesprochen, Eyes Full heißt es, da war auch sehr viel Neugier dabei, denn zunächst einmal hat Zoe Amber sich profiliert als Saxophonistin, ist in atemberaubende Free Jazz Dimensionen vorgedrungen, hat sich unter anderem von John Zorn, dem Übervater oder einem der Überväter, zeitgenössischen Überväter der Free Jazz Musik produzieren lassen und ist dann zum ursprünglichen Instrument der Gitarre zurückgekehrt. Und das, was wir auf diesem Album, dem Debütalbum Eyes Full, erleben, das ist ein Kratzen, Beißen, die Zähne fletschen, sich überschlagen, Noise gleich Lärm, aber auch eine unfassbare Leidenschaft, Emotion und nicht zuletzt eben Wärme. Ich möchte aus diesem Album zunächst mal einen Titel spielen. Ich muss mal gerade schauen, ob ich das richtig programmiert habe. Entschuldigt bitte. Ich hoffe ja. Hören wir mal.

wunderbar. So, Amber, hier mit einem Track, der heißt Southern Soil aus dem Album Eyes Full. Wer es vielleicht ein bisschen harmonischer mag, ja, meine Güte. Ja. Ach, den Kerl finde ich auch so super. Schabusi.

Präsentiert bei 1-4. Na, jetzt haben wir aber wirklich eine ganze Reihe von Pferden gewechselt. Erst hin zu So Amber, dann von Shabuzi und seinem neuen Track Cowgirl hin zum britischen Melodic House Trance Atmospheric Sound Label Anjuna Deep mit einer festlichen Compilation Anjuna Beats Volume 17 und einer ganzen Reihe unterschiedlicher Artists zusammengestellt, das Ganze von Above and Beyond und soeben erschienen. Hier werden ein paar gänzlich andere Ausrufezeichen gesetzt von der US-Amerikanerin Kelela. Dann kommen die Infos gleich.

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1: Um 22 Uhr mit Mathis Jungblut. Zum ersten Mal seit April beschießt der Iran offenbar wieder Israel. Das israelische Militär meldet, dass Raketen abgefeuert wurden und die Abwehrsysteme im Einsatz seien. Iran hatte vorher mit Angriffen gedroht, als Rache auf den israelischen Angriff auf die libanesische Hauptstadt Beirut. Da sitzt die Terrorgruppe Hisbollah und die ist mit dem Iran verbündet. Eigentlich gilt gerade eine Waffenruhe zwischen den beiden Ländern. Nach München, da ist der Flughafen gerade gesperrt und alle Flüge wurden gecancelt. Grund ist ein Feuer im Tower, der musste vorhin geräumt werden. Im Tower sitzt unter anderem die Flugsicherung. Wie groß die Schäden am Flughafen München sind und wie es zu diesem Brand dort kommen konnte, das ist noch nicht klar. In Paris hat Tennisprofi Alexander Zverev die French Open gewonnen und das hat sich nach dem Matchball so angehört.
2: Das ist der Tag, das ist der Moment des Hamburgers Alexander Zverev. Alle stehen, alle applaudieren diesen Mann, der hier überzeugt hat in den Tagen von Paris.
1: Es war für Zverev der erste Grand-Slam-Titel seiner Karriere und für die deutschen Männer der erste seit über 30 Jahren. Zverev setzte sich im Finale der French Open gegen den Italiener Flavio Cobolli durch. Verkehrsunternehmen in NRW sagen, dass mehr Autofahrerunfälle bauen mit Straßenbahnen und das, weil sie die Regeln nicht kennen. Zum Beispiel, dass man nicht links abbiegen darf, wenn eine Bahn hinter einem ist und man die blockiert. Die Bogestra in Bochum sagt, dass auch Fußgänger oft ein Problem sind, wenn sie nur aufs Handy schauen. In Köln hat die Polizei drei Verdächtige festgenommen. Einer von ihnen soll in der Nacht auf einen Imbiss geschossen haben. Die Polizei hatte unter anderem mit einem Hubschrauber nach ihnen gefahndet. Hintergrund zu dieser Tat in Köln gibt's noch nicht.
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1: Morgen startet der Tag mit Sonne. Ab dem Mittag gibt's dann aber wieder mehr Wolken. Und zum Abend hin gibt's auch Schauer und Gewitter. Dazu in Steinfurt und Oberhausen bis 22 Grad. Langenfeld und Jülich kommen auf 23. Und in Lippstadt schaffen wir 24 Grad. Dienstag geht's dann weiter wechselhaft und ein bisschen kühler.
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1: Und da ist alles frei.
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Wenn ich das richtig im Hinterkopf behalten habe, werden wir von Kelela in diesem Jahr noch weitere Tracks hören. Point Blank ist eine jetzt erschienene Single, die ich eben nicht ganz ausspielen konnte, aber in, das kann ich wirklich guten Gewissens sagen, in mega weiten Teilen. Kommen wir jetzt mal zu einem interessanten Rapper, der auf seinem neuen Album oft eher klingt wie ein Typ so aus der Postpunk-Szene als einer, der wirklich sich so mit Beats und Breaks und Raps intensivst auseinandersetzen würde. Die Tracks sind sehr lakonisch, sehr roh teilweise und mitunter wirklich begleitet von so stoisch dahin gleitenden Achtelfiguren, so Postpunk-mäßig durchaus, auf der elektrischen Gitarre. Die Rede ist von Vince Staples und seinem neuen Album Cry Baby.

sind hier bei 1-4. Diese drei Titel gerade gehört, wollte ich doch ganz gern mal in einer Linie gespielt haben. Und selbst die britische Post-Punk-Band Formal Speedwear, die wir gerade gehört haben, gibt sich zwar sehr komplex, sehr vertrackt, aber hat so untenrum echt so funky Funk-Movements und passt eigentlich ganz gut zu dem am US-amerikanischen Rapper Vince Staples oder auch zu Juju Rogers, gebürtig aus Schweinfurt, die wir davor gehört haben. Formal Speedwear mit einem brandneuen Titel, der einmal mehr auch so ein bisschen natürlich an die Talking Heads erinnern kann. Who needs Spain Ball? Und dieser gebürtig aus Schweinfurt kommende Juju Rogers hat wirklich ein großartiges Album hinbekommen. Er lebt meines Wissens inzwischen in Berlin. Pink Guitars, Spaceships and Voodoo Dolls ist genau das. Eine tollkühne, fantastische Reise durch Psychedelic Soul, Funk und verwandte Genres mit hochkarätigen Gästen, Gästinnen, wie zum Beispiel eben gehört Jamila Woods aus den USA. Und Vince Staples, der bislang so rund 6 Alben veröffentlicht hat und hier so lakonisch eine Abrechnung mit dem Inner America gewissermaßen betreibt, mit all den pompösen Feierlichkeiten, den Schießereien, den schrillen Gegensätzen. Tolles Album ist das. Er hat in der Vergangenheit nur mal so, um so ein paar Referenzen zu nennen, unter anderem auch schon mit Billie Eilish oder Kendrick Lamar gearbeitet und hier jetzt dieses neue Werk. Eine liebenswerte Person. Großartige New Wave Emotional Songs aus den USA von Sahara. Ganzes Album jetzt erschienen. Distant Lands.

Die gerade gehörte Band dürfen wir nicht kommentarlos hier vorbeiziehen lassen. Ich sage gleich noch ein paar Worte zu Le Big Bird aus Schweden, die wir gerade von ihrem neuen Album oder mit ihrem neuen Album Ruin Everything, heißt das, gehört haben.

Schön. 1, 2, 4, AC Slater. Sehr schön, UK Bass Track Swinging. Heißt ja, einen so halbwegs in dieser hausigen Machart. Würde ich gerne noch spielen. Ja, zugegeben. Etwas windschief reingehauen. Sorry, denn es war Sommer. Es ist ein bisschen heiß heute hier.

1-2-4, denn es war Sommer. Rona haben wir gerade gehört, einen der meistgespielten Titel Be My Medicine, so heißt der Track, aus dem letzten Jahr, der mir in die Hände gefallen ist. Ach, dachte ich, den möchtest du auch mal wieder hören. Ja, es ist in der Tat gute Temperaturen hier im Raum. Ich bin ja einer der wenigen, die sich vor der Sendung ohne Rechtsanwalt oder Anwälte, wir sind ja hier nicht bei der Ziehung der Lottozahlen, davon überzeugen, dass die Ventilatoren aus sind. Weil ich der festen Überzeugung bin, es gibt da bei euch da draußen so das ein oder andere Überohr, das würde das hören, der oder die würde das hören, und ich achte da wirklich peinlich drauf. Ich will das einfach nicht, denn wenn ich hier durch den Raum gehe, die Dinger sind an und so wirklich die Ohren spitze, bilde mir immer ein, ich würde die hören, und das darf natürlich einfach nicht sein. Also, Ventilatoren aus, Temperaturen hoch, macht mir nichts aus. Le Big Bird, ich wollte noch einmal auf die wunderbare schwedische Band zurückkommen, die sich nach meiner Erinnerung eher als Projekt, so als in An- und Abführung Hobby gegründet hat. Aber ich habe selber eine ganze Reihe von Leuten getroffen, die in größeren Zeitabständen, da ist wieder der Frosch, mir gesagt haben, sie hätten da eine Band gesehen, von der hätten sie noch nie gehört. Und dann war gemeint, Le Big Bird mit ihrem psychedelischen Space Rock, der sich auch auf dem neuen Album Ruin Everything teilweise wirklich überragend bahnbricht. Dann habe ich einen, ich glaube, belgischen Produzenten gespielt, Wise heißt der, mit einem zurückliegenden Titel. Auch bei ihm faszinieren mich so die Conga-getriebenen, sehr rhythmischen, hausigen Tracks. Es gibt einen brandneuen von ihm, den ich in dieser Nacht noch bei anderer Gelegenheit spielen möchte. Dann kam AC Slater und gerade gehört Rona mit Be My Medicine. Es gibt ja das Rock am Ring Festival aktuell, einer der ganz großen Acts, Linkin Park, hat als Headliner wohl bereits wirklich echt mächtig abgeräumt. Ich habe ja heute keine Musik von Linkin Park dabei, aber das, was wir jetzt hören werden, schlägt zumindest ansatzweise in diese Richtung, stärker als Richtung Linkin Park, vielleicht sogar noch Rage Against the Machine. Es ist eine Formation aus dem Nordwesten der USA.

1-2-4. Die Kölner Band Grenzkontrolle hat vor wenigen Tagen ihre Piraten betitelte EP mit insgesamt 3 Tracks veröffentlicht und beweist mit allem Nachdruck, vor allen Dingen den Leuten gegenüber, die behaupten, das wäre so eine stümperhafte Kellerband, die gerade mal einen guten Titel bisher zu Wege gebracht hätten, Revolution nämlich, beweist, dass sie wesentlich mehr kann und hier nochmal mächtig draufgesattelt hat. Der Titel Neumarkt, den ich gerade gespielt habe, lasse mir das nicht ausreden, der hat so ganz hintergründig so ein leichtes Augenzwinkern, meiner Ansicht nach in Richtung Falco. Haben die total gut gemacht. Auch die beiden anderen Titel taugen. Grenzkontrolle werden in diesem Sommer eine ganze Reihe von Festivals spielen. Unter anderem auch auf dem Deichbrand-Festival in Norddeutschland, dessen Besetzung mich ein wenig hat stutzig werden lassen. Ich habe wirklich dreimal hingeguckt, aber dort spielt auch die Ballermann-Party-Sängerin Mia Julia, finde ich, reizvollen Kontrast, den ich hier aber heute aussparen möchte. Stattdessen unsere Freunde aus Rotterdam, Tramhaus.

Eiself hier, ich habe die Band mal auf Haldern gesehen und kennengelernt. Was für reizende Menschen, Hardcore, Noise, Post-Punk, musikalisch, aber auch Kunst. Unvergessen ist mir ein Cover. So lange gibt es die Band ja noch gar nicht, auf dem so ein etwas roh tapeziertes Zimmer zu sehen ist, mit nichts weiter als einem Stuhl. Finde ich ziemlich gut und kam mir gerade wieder in den Sinn. Gerade gehörte Song vom Tramhaus, soeben erschienen, heißt Plovdiv, benannt nach der bulgarischen Stadt, wo die Band im letzten Jahr ein paar Tage

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1: Gute Band, an die ich mich bezüglich ihres letztjährigen Albums noch gut erinnern kann. Sie kommt aus Wales, heißt Panic Shack und Grin and Barrett ist der brandneue Song, den ich hier gerade gespielt habe. Ich muss mal kurz auf die Uhr schauen. Wie sieht das denn aus? Wir haben noch ein ganz klein bisschen Zeit, natürlich gleich nach den Infos, unter anderem für das neue Album auch von Lizzo, das heißt Bitch, ist an diesem Wochenende erschienen. Und wenn so ein klein wenig es in Richtung ruhigere Töne geht, dann würde ich auch gerne Laura Misch mit ihrem neuen Album Lithic, das ebenfalls an diesem Wochenende erschienen ist, zum Zuge kommen lassen. Auf der anderen Seite sind mir hier so ein paar hochenergetische, gitarrengetriebene Nummern untergekommen. Ich hoffe, das ist okay, so wie gerade gehört bei Panic Shack. Auch der Titel hier ist im Grunde ziemlich gut. Er kommt von den Blood Red Shoes.

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1: Die Nachrichten mit Richard Hucke. Guten Abend. Der Iran hat Israel am Abend zweimal mit Raketen angegriffen. Nach israelischen Angaben wurden alle Raketen abgefangen. Julio Segador, WDR Tel Aviv.
2: Es ist der erste Angriff des Iran auf Israel seit Beginn der Waffenruhe im April. Unklar ist, ob und wann Israel auf den Angriff reagieren wird. Nicht genannte Regierungsvertreter sprechen in den israelischen Medien von einem Bruch der Waffenruhe, der eine kraftvolle Reaktion zur Folge haben müsse. Das Heimatschutzkommando kündigte an, dass ab Montag alle Schulen landesweit geschlossen bleiben müssen. In den Städten wurden die öffentlichen Schutzräume wieder geöffnet. Der Iran hat nach eigenen Angaben mit seinem Angriff auf die israelischen Luftschläge in Beirut reagiert. Zuvor hatte der Iran Israel für diesen Fall mit Angriffen gedroht, um die schiitische Terrormiliz Hisbollah zu unterstützen.
1: In London laufen Beratungen über den Krieg in der Ukraine. Beteiligt sind Bundeskanzler Merz, der französische Präsident Macron, der britische Premier Starmer und der ukrainische Präsident Zelensky. Es geht um die weitere Unterstützung für die Ukraine und mögliche Friedensverhandlungen mit Russland. Die Stadt Auerbad Schlemmer in Sachsen bekommt keinen rechtsextremen Oberbürgermeister. Der Kandidat der Partei Freie Sachsen verlor die heutige Stichwahl. Im ersten Wahlgang hatte der frühere Funktionär der NPD noch die meisten Stimmen geholt. Die Stichwahl gewann aber der Kandidat der CDU. Er setzte sich mit gut 5.000 zu knapp 4.500 Stimmen durch. Der Betrieb am Flughafen München war am Abend vorübergehend gestört. Der Grund war Brandgeruch. Teile des Flughafens wurden evakuiert, ein Feuer wurde aber nicht gefunden. Jetzt läuft der Betrieb wieder, Einschränkungen kann es aber noch geben. Tennisprofi Alexander Zverev hat den ersten Grand-Slam-Titel seiner Karriere gewonnen. Als erster deutscher Mann seit Boris Becker vor 30 Jahren. Zverev setzte sich im Finale der French Open in Paris durch, in 5 Sätzen gegen Italiener Fabio Capelli.
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1: In der Handball-Bundesliga steht GWD Minden als zweiter Absteiger fest. Das Team aus Ostwestfalen verlor das letzte Saisonspiel in Leipzig knapp mit 25 zu 26. Christian Schulze, WDR Sport.
3: Es war ein Herzschlagfinale bis zur allerletzten Sekunde und am Ende stand der Pfosten für das Mindener Wunder im Weg. Zur Pause lagen die Ostwestfalen mit 4 Toren zurück, konnten diese aber aufholen und die Partie bis zum Schluss offen halten. Mit der letzten Aktion hatte Minden den Klassenerhalt auf der Hand, doch der Pfosten verhinderte das Tor zum Ausgleich. Ein Unentschieden hätte gereicht, da Konkurrent Wetzlar parallel knapp gegen Meister Magdeburg verlor. Durch das 25 zu 26 ist Minden nach einem Jahr Bundesliga wieder abgestiegen.
1: Das Wetter in Nordrhein-Westfalen. Die Nacht bleibt trocken bei Tiefstwerten von 13 bis 6 Grad. Morgen ist es zunächst freundlich. Am Mittag ziehen mehr Wolken auf und es gibt Schauer und teils Gewitter. In Remscheid 21 Grad, in Münster 22 und in Düren bis 23. Das war WDR aktuell.
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4: Richtig, richtig. Würde gerne weitermachen mit Tom Hessler. Bekannt geworden als Produzent. Sehr versierter Typ. Ich habe den schon mehrfach getroffen, kennengelernt. Schätze ihn sehr. Wir haben eine komplette Nacht hinter den Turntables gewissermaßen und er live auf der Bühne in Paderborn zusammen verbracht. War echt ein guter Abend. Dank ihm in erster Linie. Tom Hessler, Kopf und Sänger auch von Fotos, einer Band, die einige unter euch sicherlich kennen werden, aber seit geraumer Zeit auch als der Assistent unterwegs mit so coolen Songs, die so leicht hier und da ein bisschen Dub-Effekte haben, auch schon mal so ins easy, loungige Fach schlagen, wenn der Scirocco weht, ist ein brandneuer Song von ihm, der dann auch bald in Kürze ein ganzes Album veröffentlichen wird. Der Assistent.

SRF 4 an diesem Wochenende ist ein neues Album von der US-amerikanischen Singer-Songwriterin, Sängerin, Rapperin Lizzo erschienen. Sie ist Very Curvy und geht damit sehr stark in die Offensive, begeistert viele andere Menschen mit ihrem Mut. Und sie kann sich ja auch überragend bewegen. So what? Ihr neues Album heißt Badge. Ich habe gerade meinen persönlichen Lieblingstitel daraus gespielt, der mich an irgendeinen anderen Song erinnert, aber sowohl bei der Vorbereitung wie auch hier. Ich komme einfach nicht drauf. Ich hoffe, mir fällt das noch ein. Bitch, der Titel ihres Albums, gleichwohl, ist eine Coverversion. Auch das eine faustdicke Überraschung. Da nämlich covert sie einen lange zurückliegenden Song der Amerikanerin Meredith Brooks. Vielleicht kann sich der oder die ein oder andere noch an sie erinnern. She's a bitch. She's a bitch. Hier in der Version von Lizzo, ihr Titel.

114. Ich weiß nicht, wie oft ich im Zeitraum der letzten 10 Monate circa den sinnbildlichen Hut gezogen habe vor der dreiköpfigen amerikanischen Frauenband Automatic, die im letzten Jahr ein überragendes Album veröffentlicht hat, hier mit einem neuen Song kommt, Don't Wanna Dance, im Mario C. Remix, mit einer wunderbar verführerischen Mundharmonika, haben wir gerade gehört, Automatic. Davor, das hatte ich relativ zu Beginn der Sendung bereits angekündigt, ein brandneuer, schwer entschleunigter Track des britischen Duos Dusky. Ich denke mal, kann man machen. Elm von Dusky ist soeben vor wenigen Tagen erschienen. 1, 2, 4.

Zweimal habe ich in der heutigen Show ein nicht jetzt überragend originelles Spiel angebracht, das ich aber trotzdem mal ganz gerne machen wollte, nämlich alte und neue Geschichten von ein und demselben Produzentin hier zu spielen. Aus Belgien kommt Wise, möglicherweise auch Witch gesprochen, erste Buchstabenfolge VHY, eben gehört mit Again Through 4. Hier ist ein Titel aus der brandneuen EP Romantic Visions. Auch da sind die Tracks wieder sehr warm, sehr mellow, mit gutem Drive und so schön Conga angetrieben. Und das bringt mich direkt weiter zu einem in Berlin lebenden italienischen Wizard, der ist der DJ, der produziert auch selber und sammelt und sucht und forscht für seine Compilations Next Wave Acid Punks, so nennt er sie, die dritte Folge, Trois, eben ist jetzt erschienen und zusammengestellt hat sie unser Mann Curses.

eins live hier. Man muss schon eine gewisse Affinität zu den 80er Jahren haben, aber zum Teufel nochmal, wer hat die nicht, um die Nuggets, die Curses in schöner Regelmäßigkeit ausgräbt, wirklich zu mögen. Da schwingt viel so belgische Electronic Body Music mit, so ein bisschen Gothic New Wave. Und gleichwohl ist er in der Lage, auch eine ganze Reihe von Leuten hier mit ihren Beiträgen zu platzieren, die now sind, zeitgenössisch. Das gilt zum Beispiel für die gerade gehörte Produzentin Velvet Velour, die kommt aus Lissabon, lebt meines Wissens in England. Nightbird ist ein Track von ihr, der den Weg auf diese wirklich üppig geratene Compilation geschafft hat. Oh my gosh. Zwei der ganz großen im Drum and Bass Game. DJ Marky aus

1, 2, 4, ich versuche mich inmitten dieser Breakbeat, Turbulenzen, Bassline, UK mal an einer Rückblende. DJ Marky und Makoto hatte ich angesagt. It's alright, I feel it. Ist ein Titel, der im Original bereits in den 90er Jahren erschienen ist, hier von den beiden neu interpretiert, stammt im Original von New Yorker Soul. Dann habe ich OBLQ gespielt, ein weitgehend noch in der Anonymität lebender Künstler, Künstlerin, Schrägstrich, mit einem Titel Kick Up, auch brand new, nachdem ich bereits in der letzten Woche einen Titel von OBLQ gespielt habe. Und das hier ist ein Fave aus den letzten Wochen, gerade verklungen Sunship und Killer P. Go Get That!

Eins live hier. Ich kenne die Free Jazz Phase von Zoe Amber, die wir hier gehört haben, die ich in wenigen Worten versucht hatte zu umreißen bei einem anderen Song von ihr innerhalb dieser Sendung nicht. Aber wenn ich diese Songs höre, ist es meiner Ansicht nach gar nicht so schwer, sich das so ansatzweise vorzustellen, diese Art und Weise mit überschlagener Stimme. Ich finde das faszinierend und hat man diese Stimme einmal gehört, wird man sie vermutlich unter Hunderten weiteren Stimmen heraushören können. Ein weiterer Titel aus dem Zoe Amber Album Eyes Full, das jetzt soeben erschienen, ist Dead End Street, heißt der Track, den ich gerade gespielt habe, und das verbinde ich einfach mal mit der Hoffnung, dass diese Sendung, die jetzt langsam ihrem Ende entgegengeht, alles war, aber hoffentlich keine Sackgasse. Möchte mich nämlich bei dieser Gelegenheit bei euch ganz herzlich bedanken für eure Aufmerksamkeit, euch eine angenehme, gesunde, gute Woche wünschen und freue mich natürlich, diese Hoffnung oder diese Erwartung oder wie auch immer, gebe ich ja immer nur zu gerne Ausdruck, würde mich natürlich freuen, wenn ihr Lust habt, gegebenenfalls am nächsten Sonntag auch wieder hier hinein zu hören. Wer macht denn die Tür zu? Die wunderbare Laura Misch mit Musik aus ihrem Album Liz.

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1: Die Nachrichten mit Ronald Lessig. Guten Abend. Die Lage im Nahen Osten hat sich weiter verschärft. Der Iran reagierte auf die anhaltenden Angriffe Israels auf den Libanon und beschoss Israel am Abend mit Raketen. Felix Kükrekol für WDR aktuell.
2: Die Revolutionsgarde erklärte, man habe wiederholt vor weiteren Angriffen auf den Libanon gewarnt. Das so wörtlich zionistische Regime in Israel habe jedoch alle roten Linien überschritten, indem es seine Angriffe auf den Süden des Libanons, insbesondere auf die Region Dahiyeh südlich von Beirut, fortgeführt habe. Der Waffenstillstand vom 8. April sei nur unter der Bedingung geschlossen worden, dass die Angriffe an allen Fronten beendet würden. Nur wenige Stunden nach diesen Erklärungen zeigten iranische Medien Bilder jubelnder Menschen, die Raketenabschüsse in Richtung Israel feierten.
1: Deutschland, Frankreich, Großbritannien und die Ukraine haben Russland zu einem sofortigen Waffenstillstand und Friedensverhandlungen aufgerufen. Bundeskanzler Merz, der französische Präsident Macron, der britische Premier Starmer und der ukrainische Präsident Zelensky hatten sich zuvor in London getroffen. In einer Erklärung schlagen sie unter anderem den Einsatz einer Friedenstruppe vor. Die Bevölkerung in Armenien befürwortet offenbar eine weitere Annäherung an den Westen. Die Regierungspartei liegt bei der Auszählung der Parlamentswahl bislang deutlich vorn. Sie will Armenien noch mehr von Russland lösen. Ein Großteil der Stimmen muss aber noch ausgezählt werden. Nach einer Beobachtung der Verkehrsunternehmen in Nordrhein-Westfalen haben die Unfälle mit Straßenbahnen zugenommen. Das liege unter anderem daran, dass Autofahrer die Regeln nicht kennen. Zum Beispiel, dass man nicht links abbiegen darf, wenn eine Bahn hinter einem fährt. Zum Teil wurden schon Maßnahmen ergriffen wie veränderte Ampelschaltungen oder Warnsysteme in den Bahnen.
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1: In Langenfeld im Kreis Mettmann hat ein Tankstelleninhaber zusehen müssen, wie ihm sein Safe gestohlen wurde. Drei Einbrecher holten ihn aus der Tankstelle, während er sie per Überwachungskamera beobachtete. Stefan Pössl, WDR aktuell.
3: Es dürfte kein schönes Gefühl für den Mann gewesen sein. In der Nacht auf Sonntag wurde in seiner Tankstelle Alarm ausgelöst und er musste mit ansehen, wie die Diebe den Safe innerhalb von nur 3 Minuten mit schwerem Gerät aus seiner Verankerung holten und in ein Auto luden. Der Besitzer konnte zwar die Polizei alarmieren, aber auch mit Hilfe eines Hubschraubers wurde keine Spur von den Einbrechern entdeckt. Die Polizei hofft jetzt auf Hinweise von möglichen Zeugen.
1: Das Wetter in Nordrhein-Westfalen. In der Nacht trocken, 13 bis 9 Grad. In der Eifel und im Sauerland bis 6 Grad. Tagsüber erst sonnig, am Mittag ziehen zuerst im Rheinland Wolken auf und es gibt Schauer. Dazu in Gummersbach bis 21 Grad, in Ibbenbüren bis 22 und in Bonn bis 23 Grad. Auch am Dienstag und Mittwoch wechselhaft bis 19 Grad. Das war WDR aktuell.
4: Die junge Nacht ist hier. Wir gucken auf die Straßen. Geht los auf der A1 Hamburg Richtung Bremen. Die ist zwischen Sittensen und Elsdorf wegen eines brennenden Fahrzeugs gesperrt. Dann die A19 Rostock Richtung Berlin. Die ist zwischen Linsdow und Malchow nach einem Unfall gesperrt. Die A111 Charlottenburg Richtung Dreieck Oranienburg. Da ist der Tunnel Flughafen Tegel wegen Bauarbeiten in beiden Richtungen bis ca. 5 gesperrt. Und zum Schluss die A565 Bonn Richtung Meckenheim. Die ist zwischen Bonn-Beuel und Auerberg in beiden Richtungen wegen Brückenschäden gesperrt. Gute Fahrt euch.
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4: Yes, Laura Dahm ist hier für euch bis 5 am Start und auch er hier.
5: Ich bin Lukas Podolski.
4: Okay, ich muss zugeben, er ist jetzt nicht hier im Studio, aber ne, vielleicht habt ihr das mitbekommen, seit neuestem ist Podolski auf Netflix zu sehen, hat da jetzt eine eigene Doku. Und was die kann, das checken wir gleich immer ab in der jungen Nacht in circa 20 Minuten.

0: Save My Life. Kygo, Khaled und Griffin in der Jungnacht und er hier. Oh, besser Mann, ey. Habe ich schon auf dem Weg gehört, auf dem Weg zur Arbeit. Erstmal laut aufgedreht, laut mitgesungen, direkt gute Laune gekriegt und Energy für diese Nacht getankt. Und ich muss sagen, ich war echt mal wieder fertig kurz vor der Schicht, aber es hat geholfen. Also Leute, jetzt hier, alle, die Nacht durchmachen müssen, alle zusammen aufdrehen, abgehen, auftanken. Materia für euch. OMG in der Nacht.
1: Yeah.

0: 0:20 am Montagmorgen heißt, Leute, noch dreimal pennen. Dann startet die Fußball-Weltmeisterschaft. So, wer jetzt nicht abwarten kann, ne, der kann sich seit ein paar Tagen zumindest schon mal einen WM-Star auf Netflix reinziehen, und zwar den hier.
1: Ich bin Lukas Podolski. Und wir drehen gerade was Geiles.
0: Na, hat nämlich seine eigene Doku gedreht. Titel, völlig überraschend, Poldi. Und Kinomann Marcel Emmel aus dem Junge nach Themen, sag mal, ist das jetzt wirklich so die perfekte Einstimmung auf die WM?
2: Ja, nicht so ganz, weil Poldi ja auf gar keinen Fall so eine klassische Fußballer-Doku wollte.
3: Wird die Karriere beleuchtet, Highlights, Videos reingeschnitten. Ab und zu mal kommt dann irgendwie was Privates. Dann sprechen die ganzen Trainer, 25 Kameras, und dann erzählen mal. Da wird jetzt nichts anderes kommen, was man schon kennt. Das ist immer so ein bisschen langweilig.
2: Tja, und trotzdem ist es relativ klassisch geworden in dieser Doku. Kindheit, Karriere, Auf und Abs, Erfolge und vor allem sein Imperium neben dem Platz.
3: Ich habe als Business Mangaldöner, High School United und habe noch zwei, drei andere Dinge, die am Laufen sind oder die in den Startlöchern sind.
2: Also das ist schon mehr so eine Werbeveranstaltung für Poldis Side-Projects.
0: Wir haben es wahrscheinlich vergessen, bei Netflix einzublenden, hier oben in der Ecke, ne? So Dauerwerbesendung. Aber ey, wenn das Ding jetzt Poldi heißt, ne, dann erwarte ich doch schon so vor allem Fußball. Da muss doch schon auch was davon dabei sein, oder?
2: Ja, das ist schon irgendwie alles auch mit drin. Es ist auf jeden Fall zu 100% Lukas Podolski, weil da kommt wirklich ein Spruch nach dem anderen. Man kann daraus einfach mal so ein LOL, so ein Last One Laughing machen und versuchen nicht zu lachen. Es wird nicht funktionieren.
3: Ich habe mit dem Fußball geschlafen, weil er so geil war.
1: Aber ganz ehrlich, sehe ich aus wie 40, oder? Was sagst du?
3: Sehe ich aus wie 40. Meine Jungs sind dann immer Wochenende nach Köln feiern und so weiter und dann immer erzählt, boah, Frauen, ich habe diese getroffen, boah, die Alte. Ist gut, wie es gut, sagt der Kölner.
2: So, Poldi ist halt einfach ein so uniker Typ, ein großer Sportler, aber eben auch ein ganz schön großer Geschäftsmann.
0: Okay, bisschen Werbeshow, bisschen Comedy, so lässt sich das, glaube ich, ganz gut zusammenfassen. Poldi, die neue Doku über eben Lukas Podolski auf Netflix. Danke, Marcel Emmel.
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0: Es ist 12:30. Wir gucken auf die Straßen. Gütlos auf der A1 Hamburg Richtung Bremen. Die ist zwischen Sittensen und Elsdorf wegen eines brennenden Fahrzeugs gesperrt. Die A111 Charlottenburg Richtung Dreieck Oranienburg. Da ist der Tunnel Flughafen Tegel wegen Bauarbeiten in beiden Richtungen bis circa 5 gesperrt. Und die A565 Bonn Richtung Meckenheim ist zwischen Bonn-Beuel und Auerberg in beiden Richtungen wegen Brückenschäden gesperrt. Gute Fahrt!
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0: Pommes, Burger, kennen wir alles, kriegen wir im Drive-In, das wissen wir, das ist nicht neu. Was aber neu ist, was es jetzt neu im Drive-In gibt, das erzähle ich euch gleich, weil ich weiß ja, ihr seid so Leckermäuler, ne? Ihr habt immer Bock, hier nachts über Essen zu sprechen. Deswegen machen wir das und ihr könnt so lange ja schon mal hier euch reinmelden ins Studio unter der 0221 567 89, dreimal die 1. Was für ein Drive-In würdet ihr euch wünschen, wenn ihr jetzt mal so wirklich so einen Wunsch offen hättet? So, und was es jetzt halt neu gibt, das klären wir gleich. Ich bin Laura Dahm und das hier sind Coldplay.

0: wir haben ja vorhin schon über die Poldi-Doku gesprochen, die neue, ne, auf Netflix. Da haben wir jetzt aber feststellen müssen, da ist jetzt nicht so viel Fußball drin. Bringt uns also jetzt vielleicht auch nicht so wirklich in WM-Stimmung. Aber ne, geht ja los in 3 Tagen, am Donnerstag diese Woche. Da startet die Fußball-Weltmeisterschaft. Und Deutschland muss dann zum ersten Mal am 14. Juni, also am Sonntag, ran in Houston gegen Curaçao. Deswegen, Leute, ne, ich würde sagen, bis dahin sollten wir spätestens eine Stimmung sein. Vielleicht hilft ja das hier.
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Linkin Park, The Emptiness Machine in der jungen Nacht. Und wir haben ja vorhin schon, oder beziehungsweise habe ich ja schon kurz angekündigt, ne, dass es einen etwas außergewöhnlichen neuen Drive-In gibt. Also wir kennen ja alle schon hier Fast-Food-Drive-In, wo wir Burger, Pommes und so weiter kriegen. Aber seit ein paar Tagen gibt es was Neues. Und Hörer Ricardo, der hat ja jetzt schon so die richtige Ahnung. Ricardo, es ist tatsächlich ein Erdbeer-Drive-In. Gibt es jetzt tatsächlich im Emsland, in Niedersachsen, in der Nähe von der A30. Da kriegst du jetzt halt eben Erdbeeren, ne? Statt Pommes und Burger. Wird verkauft von so einem Erdbeerhof und die verkaufen da auch Spaghetti-Eis, Milchshake, Schokofrüchte. Ey, und die Leute, die feiern das einfach mal komplett. Die sind teilweise extra dafür angereist. Die stehen da wirklich im Stau in diesem Drive-In. Da gehen Videos auf TikTok komplett viral, weil man da jetzt sich dann eben Erdbeeren im Drive holt. Ist natürlich ganz cool. Ist ein bisschen gesünder, wenn es jetzt halt bei den Erdbeeren bleibt und nicht bei Spaghetti-Eis dann am Ende endet. Aber ich denke, so ein Drive-In, ich weiß nicht, ob ich da jetzt für Erdbeeren mich anstellen würde. Keine Ahnung. Ich finde ja, es bräuchte einen Döner-Drive-In. Gibt's den schon? Weiß das jemand? Wenn ja, dann meldet euch bitte rein unter der 0221-567-893-1. Gibt's einen Döner-Drive-In? Und wenn ja, wo? Und falls nicht, wie gesagt, das wäre jetzt so mein Tipp. Und was wünscht ihr euch? Wenn ihr jetzt einen Wunsch frei hättet, ich weiß ja, ihr labert gerne nachts über Essen. Ihr seid alle so Feinschmecker, genauso wie ich. Was für ein Drive-In müsste es geben? Meldet euch rein unter der 0221-567-893-1.

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1: Die Nachrichten mit Ronald Lessig. Guten Abend. Deutschland, Frankreich, Großbritannien und die Ukraine haben am Abend ihre Gespräche in London beendet. Bundeskanzler Merz, der französische Präsident Macron, der britische Premier Starmer und der ukrainische Präsident Zelensky hatten sich getroffen. Franziska Hoppen, WDR London, sagt, was rausgekommen ist.
2: Starmer, Macron und Merz haben der Ukraine ihre, Zitat, unerschütterliche Unterstützung ausgesprochen. Sie haben betont, dass die nächsten Schritte in enger Zusammenarbeit mit der Ukraine, anderen europäischen Partnern und den USA erfolgen sollen. Es sollen mehr Abfangraketen gebaut und gemeinsame Fähigkeiten zur Abwehr ballistischer Raketen entwickelt werden. Und Präsident Putin haben sie aufgefordert, einem sofortigen Waffenstillstand zuzustimmen. Der derzeitige Frontverlauf solle als Ausgangspunkt für die Verhandlungen dienen. Und russische Vermögenswerte, die wolle man auch so lange eingefroren lassen, bis Russland seinen Angriffskrieg beende und die Ukraine entschädige.
1: Der Iran hat Israel mit Raketen angegriffen. Nach militärischen Angaben wurden sie abgefangen. Iran hatte mit Vergeltung gedroht, nachdem Israel Vororte der libanesischen Hauptstadt Beirut angegriffen hatte. Der Iran ist mit der radikal-islamischen Hisbollah-Miliz im Libanon verbündet. Nach einer Beobachtung der Verkehrsunternehmen in NRW haben die Unfälle mit Straßenbahnen zugenommen. Das liege auch daran, dass viele Autofahrer Regeln nicht kennen. Zum Teil wurden schon Maßnahmen ergriffen wie veränderte Ampelschaltungen oder Warnsysteme in den Bahnen. Tennisprofi Alexander Zverev hat den ersten Grand-Slam-Titel seiner Karriere gewonnen, als erster deutscher Mann seit Boris Becker vor 30 Jahren. Zverev setzte sich im Finale der French Open in Paris durch, in 5 Sätzen gegen den Italiener Flavio Cobolli.
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1: In Münster sind die Motorradtage zu Ende gegangen. Zum Abschluss gab es eine Veranstaltung auf dem Prinzipalmarkt. Ralf Zichowski, WDR Münster, war dabei.
3: Und bei dieser Feier gibt es so einige Preise, und zwar nicht für die schnellsten oder lautesten. Seit Donnerstag gab es in und um Münster einige Wettbewerbe. Wer kommt am elegantesten durch einen Hindernisparcours? Beim Geocaching mussten die Teilnehmer bei einer Art Schnitzeljagd mit Koordinaten durch das Münsterland. Die Motorradtage in Münster gelten als Familienveranstaltung. Das gilt für die Aktiven und für das Publikum heute auf dem Prinzipalmarkt. Vom schweren Reisemotorrad bis hin zum Vespa-ähnlichen Cityflitzer mit Batterie unter der Sitzbank ist alles dabei.
1: Das Wetter in Nordrhein-Westfalen. In der Nacht trocken bei 13 bis 9 Grad. In der Eifel und im Sauerland bis 6 Grad. Tagsüber erst sonnig, am Mittag ziehen im Rheinland Wolken auf und es gibt Schauer. Dazu in Nümbrecht bis 21 Grad, in Münster bis 22 und in Hürth bis 23. Auch am Dienstag und Mittwoch wechselhaft bis 19 Grad. 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
4: Und da gucken wir auf die Straßen. Geht los auf der A1 Hamburg Richtung Bremen. Die ist zwischen Sittensen und Elsdorf wegen eines brennenden Fahrzeugs gesperrt. Die A111 Charlottenburg Richtung Dreieck Oranienburg. Da ist der Tunnel Flughafen Tegel in beiden Richtungen wegen Bauarbeiten bis ca. 5 gesperrt. Und die A565 Bonn Richtung Meckenheim ist zwischen Bonn-Beuel und Auerberg in beiden Richtungen wegen Brückenschäden gesperrt. Gute Fahrt euch!
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4: Okay, ich muss nach Paderborn. Da gibt es anscheinend einen Döner-Drive-In, schreibt gerade hier SH. Wer ist SH? SH Sabbel? Okay, genau. Auf jeden Fall hat sie sich reingemeldet ins Studio hier unter der 0221 567 893 mal die 1, weil es jetzt ein Erdbeer-Drive-In gibt. Und ich denke mir so, hey, Erdbeer-Drive-In, ich brauche einen Döner-Drive-In. Aber gibt's anscheinend. Und Ricardo hatte gerade noch den Wunsch für einen Sushi-Drive-In. Wüsste ich auch nicht, dass es den gibt. Falls es den gibt, meldet euch auch gerne rein. Oder auch mit Wünschen, was ihr für ein Drive-In gerne hättet. Die Nummer ist die 0221 567 893. Dreimal die 1. Oh, das macht schon wieder echt Hunger hier, ne? Mann.

0: den es gibt. Der kommt von dir hier.
1: Mein Name ist Ricarda Hofmann. Ich bin Comedy-Autorin und hoste Deutschlands reichweitenstärksten LGBTIQA-Podcast Busenfreundin. Ich wusste lange nicht, wer ich bin und mit wem ich mich identifizieren konnte. Und daher war das für mich total wichtig, zu zeigen, wie vielfältig die queere bzw. in dem konkreten Fall die lesbische Community ist.
0: Ja, habt ihr vielleicht schon mal gehört, ne? Den Podcast Busenfreundin von Ricarda Hofmann. Und die wurde jetzt tatsächlich für den Einsatz für die queere Community ausgezeichnet. Und das ist nicht irgendeine Auszeichnung, sondern eine ziemlich krasse. NRW-Ministerpräsident Henrik Wüst höchstpersönlich, der hat nämlich 15 Menschen in Landesverdienstorden überreicht und einen von diesen Landesverdienstorden hat eben Ricarda bekommen. Uns hat sie jetzt davon erzählt, vor allem wie es war, als dann der Anruf gekommen ist, dass sie dieses Ding kriegen soll.
2: Der Anruf kam vor ein paar Wochen und ich dachte erst, es wäre ein Scherz. Und dann plötzlich hieß es ja und der Ministerpräsident Henrik Wüst möchte ihm den persönlich überreichen. Und ich so, okay, ciao. Das kann jetzt nicht dein Ernst sein. Dann bin ich hingegangen. Das baut sich auch wahnsinnig auf. Also du hast viel zu viel Zeit, um drüber nachzudenken, weil du denkst, das kann vielleicht, ne, Imposter kickt massiv.
0: Ja, kennen wir glaube ich auch alle, ne, Imposter, dass man irgendwie denkt, oh ey, das erstmal zu realisieren und auch, hat man das überhaupt verdient, ne? Aber ich würde sagen, ey, auf jeden Fall verdient.
2: Und dann war der Moment, als Henrik Wüst eine Laudatio auf all das, was ich mache, gehalten hat, das ist auch so verrückt. Grüße gehen raus an Henrik Wüst, den ich wirklich sehr, sehr sympathisch finde. Und wenn man dann plötzlich diese Laudatio hört, wird einem bewusst, was man wo die letzten 8, 9 Jahre dann tatsächlich gemacht hat. Und dann habe ich auch gemerkt, okay, das ist, glaube ich, dann auch wichtig so. Also eine Sichtbarkeit kann Leben verändern, weil es für viele junge, queere Menschen auch wichtig zu sehen ist, dass sie nicht allein sind und genau richtig sind, wie sie sind. Und das ist so schön, wenn man das nochmal so vor Augen geführt kriegt. Und darum war ich auch apropos Auge auch ein bisschen gerührt und habe auch eine Träne verdrückt dann.
0: Ja, und wenn ihr jetzt apropos Ohr hören wollt, was Ricarda in ihrem Podcast Busenfreundin so erzählt, den gibt es überall, wo es Podcasts gibt.

Topic in der Jungnacht um 1.22 Uhr und er hier, der hat mal wieder einen fetten Überraschungsgig gespielt. Ed Sheeran ist das und der ist ja echt dafür bekannt, dass er einfach mal irgendwo auftaucht, sei es in irgendeinem Pub, wo er dann auf einmal, keine Ahnung, sogar auf der Theke teilweise steht und anfängt zu singen, oder der fährt mit dem Doppeldeckerbus mit so einem offenen Touribus durch die Gegend und fängt dann da an zu trällern. Und jetzt hat er in Suffolk in der Uni, da hat er eben das, was wir gerade hören, gespielt, beziehungsweise gesungen mit seiner Gitarre, stand da, hat er Donnerstag angekündigt und Freitag war er dann wirklich da. Der ist ja nämlich selber zur Highschool gegangen und hat mit seiner Family gelebt und er ist auf jeden Fall seiner Heimatstadt treu. Guter Typ.

0: Es ist 13:30 Uhr, wir gucken auf die Straßen. Geht los auf der A1 Hamburg Richtung Bremen. Die ist zwischen Sittensen und Elsdorf wegen eines brennenden Fahrzeugs gesperrt. Die A111 Charlottenburg Richtung Dreieck Oranienburg. Da ist der Tunnel Flughafen Tegel wegen Bauarbeiten in beiden Richtungen bis ca. 5 gesperrt. Und die A565 Bonn Richtung Meckenheim ist zwischen Bonn-Beuel und Auerberg in beiden Richtungen wegen Brückenschäden gesperrt. Gute Fahrt!
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0: Na Mensch, ey, gut, dass ich euch habe und ihr hier für mich die Recherche übernehmt. Wir quatschen ja heute Nacht darüber, welche Drive-Ins es geben müsste, weil es gibt jetzt den ersten Erdbeer-Drive-In. Chris halt Erdbeeren, Erdbeer-Spaghetti-Eis und so ein Kram. Und ich habe gesagt, so Leute, ich hätte gerne einen Döner-Drive-In. Und jetzt hat Sabbel vorhin schon geschrieben, gibt's in Paderborn. Und jetzt schreibt oder meldet sich Heiko rein und sagt:
2: Du Laura, Drive-In für Döner gibt es auch in Köln, laut Tante Google.
0: Alter, warum wusste ich das noch nicht? Ich lebe doch in Köln, ich liebe Döner. Warum war ich da noch nie? Ich weiß auf jeden Fall, wo ich heute nach Feierabend hinfahre. Wisst ihr Bescheid? Laura Damm hier, hi.

0: featuring Tokyo Hotel. Und was jetzt kommt, liebe ich auch. Tokyo Hotel, wisst ihr ja, ne? Das sind ja einfach Bill und Tom oder besser gesagt die zwei hier.
1: Maus.
2: Hey, Maus.
3: Maus.
4: Maus.
0: Ja, und wer nicht nur die zwei Mäuse hier in der jungen Nacht hören will, sondern auch sehen. Achtung, Leute, es gibt endlich ein Release-Update von den Mäusen. Die Reality-Serie Kaulitz und Kaulitz, die kommt nämlich zurück zu Netflix. Und das Gute ist, kommt schon sehr bald.
5: Staffel 3, Maus. Endlich hat das Leben wieder einen Sinn.
6: Ein Jahr ist rum, kannst du es glauben?
5: Ja, irgendwie schon.
6: Sag mal, es geht weiter.
5: Staffel 3, Kaulitz und Kaulitz, am 23. Juli.
0: Der 23.07. ist auf jeden Fall fett schon notiert im Kalender. Ich freue mich voll. Ich habe Staffel 1 und 2 komplett gefeiert. Und das sind echt nur noch anderthalb Monate, ne? Voll geil. Ich muss sagen, ich bin wirklich gespannt, was man da so zu sehen kriegt. Also, es war ja echt einiges los bei den zwei Mäusen. Die waren mit Tokyo Hotel auf Tour. 20 Jahre durch den Monsun wurde gefeiert. Und wer jetzt auch wissen will, was ging denn da wirklich zwischen Bill und dem Reality-Sternchen Yannick Contales? Auch das kriegen wir angeblich in der Staffel zu sehen. Also, es wird heiß, das sagt auch Bill Kaulitz. Und wir werden auf jeden Fall reingucken, also ich auf jeden Fall. Also hier nochmal die Hard Facts, 23. Juli, Staffel 3, Kaulitz und Kaulitz bei

erläutere jetzt hier mal kurz eure Wunschliste. Wir sprechen ja heute Nacht über Drive-Ins, über welche ihr euch sehr freuen würdet, weil es jetzt den ersten Erdbeer-Drive-In gibt. Da stehen die Leute wirklich Schlange seit Tagen und fahren da wirklich extra hin, um Erdbeeren im Auto zu bestellen. Ja, kann man machen. Ich würde es nicht tun für Erdbeeren. Ich habe ja schon gesagt, ich wünsche mir einen Döner-Drive-In, habe mich dann belehren lassen, dass es den schon gibt. Okay, dann hat sich hier Sabbel noch Sushi-Drive-In gewünscht. Habe ich gegoogelt, gibt es tatsächlich noch nicht. Und zumindest nicht gefunden. Und Hörerin Kathleen, die hat sich jetzt reingemeldet, sie hätte gerne einen Piroschki-Drive-In. Muss ich tatsächlich auch erstmal googeln, was überhaupt Piroschki ist. Für alle, die es auch nicht wissen, das ist die russische Bezeichnung für gebackene oder frittierte brotförmige Brötchen mit verschiedenen Füllungen. So, das hätte Kathleen gerne als Drive-In. Jetzt ihr, was wünscht ihr euch? Meldet euch rein unter der 0221 567 893 mal die 1.

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1: Die Nachrichten mit Ronald Lessig. Guten Morgen. In London haben am Abend der britische Premier Starmer, Kanzler Merz und Frankreichs Präsident Macron mit dem ukrainischen Präsidenten Zelensky beraten. Es ging um den russischen Angriffskrieg. Christian Hammer für WDR aktuell.
2: Nach dem Treffen veröffentlichten die vier eine gemeinsame Erklärung. Darin riefen sie den russischen Präsidenten Putin zum Handeln auf. In der Erklärung formulieren die vier Staats- und Regierungschefs auch mehrere Voraussetzungen für einen, so wörtlich,